0: EP. Ein fantastisch, perfekt poliertes Pop-Nacht-Package. Ich male auch noch eine spanische Flagge auf dieses Paket drauf. Und was drin ist, das könnt ihr mit Freude öffnen, wenn ihr es gewinnt. Unter 07221 2011. Da spielen wir gleich drum. Wer möchte denn um ein Pop-Nacht-Package spielen? 07221 2011.
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0: Und schon rasen wir wieder durch die Jahrzehnte des 20.07. Was war denn da so los? Oliver ist in Unna zu Hause. Ich hoffe, du bist auch zu Hause angekommen inzwischen von deiner Arbeit.
2: Nee, ich bin jetzt einfach mal rechts rangefahren und brauche noch ein paar Minuten.
0: Na, geht doch. Also du bist beim Catering eben beschäftigt gewesen noch, und zwar auf einem Schützenfest war das in Hamm, ne? Nebenan ist ja gar nicht so weit von Unna entfernt, Viertelstunde, ne?
2: Richtig, genau.
0: Bist du rübergefahren. Und du hast eine Catering-Firma, das heißt, welche Feste bedienst du da alle? Also meistens solche Schützenfeste oder Kirmesveranstaltungen oder was ist das?
2: Nee, wir machen auch viele private Veranstaltungen oder Firmen-Events, also auch Hochzeiten und ja, und das ist das für ein Schützenfest so ergeben, weil die Leute immer gut drauf sind.
0: Ja. Und da stehst du auch selbst am liebsten hinter der Theke oder machst du das nur ausnahmsweise, weil kein Personal gefunden wurde, weil alle Fußball gucken wollten?
2: Nee, ich bin auch hinter der Theke und ich habe ein gutes Team, Gott sei Dank. Und ja. Mit denen, also arbeite ich am liebsten, aber hinter der Theke, das stimmt, ist schon richtig.
0: Konntest du denn ein bisschen Fußball gucken oder hören oder nebenbei?
2: Ja, wir haben so ein bisschen alle so ein bisschen am Handy verfolgt. Die letzten paar Minuten war es ja recht spannend. Und das wollten wir ja alle wissen, wie das jetzt ausgeht. Und wir sind froh. Ja. Das ganze Team hat so ein bisschen alle über ein Handy geschaut.
0: Also,
2: und das
0: ging so einigermaßen. Hat sich in dem Fall mal gelohnt, dann einfach mal erst zur Verlängerung einzuschalten in diesem Fall, ne?
2: Richtig, naja, genau.
0: Also, dann jetzt die zwei Fragen zum Popnacht-Package. Heute vor 57 Jahren, als du noch gar nicht auf der Welt warst, da ist Apollo 11 auf dem Mond gelandet. Deswegen ist heute auch internationaler Mondtag, wegen der Mondlandung. Und ich nenne dir jetzt drei Namen und du sagst mir, welcher den Mond nicht betreten hat damals für einen Mondspaziergang oder was auch immer, ja? Okay?
2: Okay.
0: Also drei Namen, einer ist falsch. Buzz Aldrin, Neil Armstrong, William Shatner. Wer gehört da nicht rein?
2: William Shatner.
0: Jo, so ist es. Weißt du, wer das ist? William Shatner?
2: Captain Kirk.
0: Ah ja, so. Und 123 Jahre ist es her, da ist der erste Ford, naja, damals noch nicht vom Band gelaufen, später dann aber hat Henry Ford auch das Fließband eingeführt, aber der erste Ford wurde ausgeliefert. Welcher war denn das? War das das Modell Fiesta, das Modell A oder der Manta? Fiesta, Modell A oder Manta?
2: Ja. Das Modell A.
0: Ja, das Ausschlussverfahren hatte ich hier weitergebracht, vermute ich mal. Ich wünsche dir eine gute Restfahrt nach Hause. Komm gut rein in die Woche.
2: Vielen Dank, das wünsche ich auch.
0: Ciao, ciao.

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1: Olivia Rodrigo, Drop Dead. Ihr habt schon gehört gerade, was Kultisches naht. Das ist schon im Ohr.
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1: Vorsicht bitte vorher noch auf der A6 Kaiserslautern in Richtung Saarbrücken. Da liegt ein Tier auf der Fahrbahn zwischen Wald, Moor und

0: ist doch schon wieder 2.30 Uhr.
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3: Heute ziehen von Norden rasch dichte Wolken auf, die Regenfälle oder Schauer bringen. Auch Blitz und Donner sind nicht ausgeschlossen. Die Sonne zeigt sich kaum und die Höchstwerte erreichen nur 19 Grad. Morgen stellt sich ein meist trockener Wechsel aus Sonne und lockeren Quellwolken ein. Die Schauerneigung ist nur gering. Mit maximal 24 Grad wird es vorübergehend wärmer als zuletzt. Der Mittwoch und Donnerstag bringen wechselhaftes und windiges Schauerwetter bei Höchstwerten um 20 Grad.
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4: Weißensee, Berliner Allee. Vor der Buschallee ist stadtauswärts bis Ende Juli die rechte Spur gesperrt.
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5: Und die am meisten unterschätzte Höchsttemperatur heute in Córdoba, España, 38 Grad. Hier ist die Popnacht, ich bin Ben Streubel.

0: Billionär Travis McCoy in der Popnacht. España ist Fußballweltmeister. Viva España! Und das mit 1:0. Da haben die Spanier Argentinien in der Verlängerung geschlagen. Dafür gab es dann auch endlich mal den zweiten Stern auf der Brust. Glückwunsch, Jens Grotengut aus dem ARD Popnacht aktuell Team. Hallo Jens.
1: Morgen.
0: Ja, ich meine, dieses 1:0, das klingt extrem eng, aber ich denke mal, so wie ich es beobachtet habe, viel verdienter kann man ja gar nicht Weltmeister werden, oder?
1: Nee, die Spanier, die hatten 20 Torschüsse, Argentinien nur 2 und auch die erst am Ende der Verlängerung, als sie noch irgendwie versucht haben, den Ausgleich zu machen. Die Argentinier haben gekämpft, die Leidenschaft, das war ja auch im gesamten Turnier ihre ganz große Stärke, aber halt auch eben nicht immer fair. Enzo Fernandes ist kurz vor der Verlängerung noch mit Gelb-Rot nach 2 härteren Fouls vom Platz geflogen. Und wir erinnern uns gerne an 2014, Deutschland-Argentinien, Verlängerung, Schürrle auf Götze. Dieses Mal war es Nico Williams auf Ferran Torres mit dem 1:0. Schade, dass die Argentinier jetzt nicht die besten Verlierer waren, weil direkt nach Schlusspfiff gab es dann auch noch Gerangel, da ist dann noch der Argentinier Paredes mit Rot vom Platz geflogen, aber gut, da ist viel Frust dabei. Die Spanier, die kamen auch, also ich weiß nicht, wer die besiegen soll. Es ist einfach unmöglich, glaube ich. Die lagen in der gesamten WM nicht ein einziges Mal hinten und sind jetzt seit 38 Spielen ungeschlagen. Die haben das letzte Mal verloren vor der letzten Europameisterschaft im März 2024.
0: Wahnsinn, das ist trotzdem, also es ist bitter für Lionel Messi, muss man ganz klar sagen, in seinen vielleicht letzten WM-Spielen, da muss man schon sagen, da kommt ja nichts mehr jetzt mit WM, ne?
1: Na, also es gab jetzt noch keine Aussage, dass er wirklich zurückgetreten ist, aber mit der Silbermedaille um den Hals, da hat er während der Siegerehrung auf die argentinischen Fans im Stadion geguckt und dann auch wirklich bitterlich geweint. Er ist jetzt 39 Jahre alt, also mit 43 sehen wir ihn, glaube ich, dann nicht nochmal bei einer WM. Er ist ja jetzt schon der älteste Feldspieler, der je in einem WM-Finale gespielt hat. Er ist auch der mit den meisten WM-Spielen der Geschichte auf dem Konto und keiner hat mehr Siege bei Weltmeisterschaften geholt als er. Also gab noch so ein paar Rekordchen. Einer, den hat ihm ja gestern noch Kylian Mbappé geklaut von den Franzosen, der wurde Torschützenkönig und ist mit einem Torvorsprung vor Messi auch der neue alleinige WM-Rekordtorschütze. Das war vor dieser WM ja noch unser Miro Klose.
0: Ja, jede Menge Rekorde, jede Menge Auszeichnungen und Donald Trump durfte ja dann auch die Medaillen umhängen und dann kam auch noch der Infantino.
1: Ist aber rechtzeitig vorm Bild, immerhin hat er den Ort des Geschehens verlassen, das war ja in Katar noch anders.
0: Ja, das stimmt. Aber schön waren diese weißen Schüchen, ne? Weiße Schuhe, schwarze Weste, ne? Oder verschmutzige Weste, Infantino. Hast du die gesehen, wie der da mit diesen Schüchen?
1: Ja, hat so ein bisschen an so einen Bond-Bösewicht erinnert, ne?
0: Ach, ja, könnte auch mitspielen, vielleicht demnächst mal. Also den Rekord für die meisten Promis auf diesem Fußballplatz oder überhaupt auf dem Fußballplatz hält vermutlich ja die USA nach dieser XXL-Halbzeitshow. Die gab es ja auch zum ersten Mal, so eine Halbzeitshow im Fußball. Madonna hat gesungen, Justin Bieber, Shakira, Chris Martin von Coldplay und dann abgedreht waren ja die Muppets, die da mitgespielt haben. Mittendrin noch BTS mit einem Song Dynamite. Fandst du gut, die Halbzeitshow? Fandst du cool?
1: Ja, also viele Stars, für mich ist das Football, für mich ist Halbzeit einfach pullern gehen und sich vielleicht noch eine Bratwurst holen.
0: Bei den Muppets habe ich ein bisschen eine Gänsehaut gehabt, da wurde es mir ein bisschen peinlich. Ne? Und also Shakira fand ich natürlich toll, weil sie wirkte so, man würde sagen, doch sehr klein neben Burna Boy, ne? Das war schon krass.
1: Ja, es war halt einfach sehr, sehr amerikanisch, auch wie diese ganzen Trinkpausen, ich weiß nicht.
0: Naja.
1: Ist nicht meins, aber wem es quält, gell?
0: Wir verabschieden die WM 2026, Viva España und BTS, die bei der Halbzeitshow auch mit dabei waren, mit Dynamite.

0: Memory Lane in der Popnacht. Hattet ihr schon was zu lachen heute Nacht? Nein, noch nicht. Okay, ich hole das nach. Wir haben ja Comedians, das sind lustige Leute. Die werden hoch bezahlt dafür, dass sie lustige Sachen erzählen. Till Reiners beispielsweise. Seine Meinung über Politiker.
1: Christian Lindner fasziniert mich einfach als Mensch, als Figur, sag ich mal. Ja, weil ich finde ihn als Menschen wirklich komplett. Ich meine jetzt, wenn das jetzt ein Film wäre, ja, stellen wir uns die Welt als Film vor und dann braucht man halt verschiedene Figuren. So, und dann erschafft man Figuren. Da muss man ja sagen, Christian Lindner in sich ist eine geschlossene Figur. Ne, die versteht man, die ist in sich total geschlossen. Deswegen finde ich das auch so geil. Der ist ja nicht nur Gebrauchtwagenhändler, weil er so eine Attitude hat, sondern der liebt ja auch Autos, ne, wissen wir. So, der ist...

totaler Porsche-Fan, der fährt auch einen Porsche. Wo ich denke, ja klar fährst du einen Porsche. Da stimmt ja alles. Ne? Man wäre ja irritiert, wenn der mit einem Mazda fährt. Oder? Christian Lindner im Liegefahrrad? Glaube ich nicht. Bei Angela Merkel hat mich das immer so genervt. Weil da passt ja nie was zusammen. Ne? Die hat immer so Politik für Reiche gemacht und dann so getan, als wäre sie arm. Ne? Die hat immer so ein Gesetz für Reiche erlassen und dann Currywurst gefressen. Ne? Und die Leute haben sich gedacht, oh krass, die ernährt sich schlecht, die ist eine von uns. Ne? So funktioniert das ja in Deutschland. Deswegen muss Söder die ganze Zeit Döner fressen. Ja. Aber jetzt muss man ja sagen, ne? Angela Merkel ist ja jetzt in Rente, jetzt muss man doch mal sagen, ja, sie kann doch jetzt, also jetzt kann sie doch mal raus aus dem Bescheidenheitsgefängnis. Die muss diese Performance ja nicht mehr fahren. Ne? Und dann habe ich jetzt neulich gelesen, die ist in Urlaub geflogen nach Fuerteventura mit einem Billigflieger, Economy. Das ist alles kein Scherz. Und da muss man doch irgendwann mal sagen, jetzt ist mal Schluss. Da muss doch irgendjemand mal zu ihr sagen, Angie, leb!

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1: Um 3 Uhr mit Klaus Reginek. Spanien ist zum zweiten Mal Fußball-Weltmeister. Die Iberer haben sich im WM-Finale in East Rutherford mit 1:0 nach Verlängerung gegen Titelverteidiger Argentinien durchgesetzt. Aus dem ARD-WM-Team Hendrik Lückhoff.
2: Es war ein einseitiges Finale. Spanien dominierte von Beginn an, vergab aber gerade in der zweiten Hälfte beste Chancen. So ging es in die Verlängerung, für Argentinien aber nur noch zu zehnt. Enzo Fernandes sah gelb-rot. In der 106. Minute erlöste dann Ferran Torres die Spanier mit dem 1:0 Siegtreffer. So jubelt Spanien über den hochverdienten zweiten WM-Titel. US-Präsident Donald Trump überreichte den goldenen Pokal. Für die Argentinier um Lionel Messi, der nach dem Finale weinte, ist der Traum von der Titelverteidigung ausgeträumt. In der Halbzeitshow traten unter anderem Shakira, Madonna, Justin Bieber und Coldplay auf.
1: Spanien hatte seinen ersten WM-Titel 2010 geholt. Außerdem sind die Spanier aktuell Europameister und auch die spanischen Frauen sind aktuell Fußball-Weltmeister. In der Seestraße von Hormuz steht nahe der Küste des Oman ein Schiff in Brand. Das meldet die britische Seehandelsaufsicht. Der Grund des Feuers sei noch unklar. Zuvor hatte das US-Militär Schiffe dazu aufgerufen, auf einer Route nahe der omanischen Küste durch die Straße von Hormuz zu fahren. Der Iran reagierte darauf mit Angriffen auf diese Schiffe. Das Land beansprucht die Kontrolle über die strategisch wichtige Meerenge. Großbritannien bekommt heute den 7. Premierminister innerhalb von 10 Jahren. Am Freitag hatte die Labour-Partei den früheren Bürgermeister von Greater Manchester, Burnham, zum Nachfolger von Parteichef Starmer gewählt. Traditionell ist der Vorsitzende der Regierungspartei auch Premierminister. Aus der Nachrichtenredaktion dazu Heike Lüttich.
3: Zunächst wird der bisherige Premier Starmer offiziell seinen Rücktritt erklären. Den hatte er schon im Juni angekündigt. Dann ernennt König Charles dessen Nachfolger Burnham und beauftragt ihn damit, eine neue Regierung zu bilden. Anschließend wird der neue Premier zu seinem Amtssitz in der Downing Street No. 10 fahren und eine Rede halten. Im schon bekannt gewordenen Manuskript heißt es, er wolle dem Land mehr Luft zum Atmen bei finanziellen Entscheidungen verschaffen. Schon in seiner Antrittsrede als Parteichef hatte Burnham Reformen versprochen.
1: Das Wetter in Deutschland. Nachts im Norden und im Osten Wolken mit Schauern. Örtlich gibt es auch Gewitter. An den Alpen später trocken und aufgelockert. Überall sonst ist es meist klar, bei minimal 6 Grad. Am Tag in der Nordhälfte Deutschlands wechselnd bewölkt, gelegentlich mit Schauern und Gewittern. In der Südhälfte freundlich, manchmal kommt auch die Sonne raus, maximal 26 Grad. Die Zeit 3:03 Uhr.
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4: Weißensee, Berliner Allee. Vor der Buschallee ist stadtauswärts bis Ende Juli die rechte Spur gesperrt. Mariendorf, Mariendorfer Damm. Zwischen Birnhornweg und Sentisstraße ist wegen Tiefbauarbeiten in beiden Richtungen jeweils nur eine Spur frei.
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5: Mit Ben Sträubel, da haben wir noch 2 schöne Hits. Ich habe sie gerade entdeckt und sie werden jetzt in einer Sekunde an euch vorbeirauschen. Und falls ihr beide Songs erkennt, verdient ihr euch ein Popnacht-Package. Unser kleines, schnelles Spielchen in 7 Minuten.
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0: Da habt ihr ein Rätsel, löst es und holt euch ein Popnacht-Package hier aus dieser Show raus. Also welche beiden Songs haben da heute Geburtstag? Sind Nummer 1 Hits des 20.07., den wir heute schreiben. Konzentration, por favor.
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0: 07221 2011. Welche beiden Nummer 1 Hits waren denn das, die da an euch vorbeigerauscht sind?
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1: Kennt ihr die beiden Nummer 1 Hits des heutigen 20.07. verdient ihr euch ein Pop-Nacht-Package.
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1: Mario aus Münster, guten Morgen.
6: Guten Morgen, Ben.
1: Ja, da waren lustige Lieder dabei, oder eins. Zumindest das war lustig. Ja. So, welche beiden Titel hast du erkannt, die heute Geburtstag feiern?
6: Als erstes von den Fugees, Killing Me Softly, jo. Und von Matthias Reim, Verdammt, ich lieb dich.
1: So soll das sein. So, da hast du dir ein Pop-Nacht-Package verdient. Du bist in Budapest losgefahren, fährst in Richtung Bukarest, aber nicht zum Wellness machen, sondern dann im LKW, ne? Stehst vor den 5-Sterne-Hotels, vor den schönen, die es da gibt, in diesen doch tollen Städten.
6: Absolut.
1: Könnte man auch mal reingehen. Ja. Wie ist denn das, wenn du so eine ganze Woche unterwegs bist, aber in Rumänien beispielsweise, an Raststätten oder nachts Tankstellen? Kann man da auch so gestresst nur stehen wie in Deutschland, dass man da auch einen Platz bekommt, oder ist es ein bisschen entspannter für einen LKW-Fahrer?
6: Definitiv entspannter als bei uns in Deutschland. Ja. Dadurch, dass wir kein Transitland sind oder dass wir in Deutschland ein Transitland sind, sind die Autobahnen ja relativ voll. Hier ist auch viel Verkehr, aber die Infrastruktur gut ausgebaut. Also man kann hier entspannt stehen.
1: Ja, aber es kommen doch viele LKW aus der Türkei, denke ich mal, oder fahren in die Richtung.
6: Ja, genau. Auch. Transitroute, Türkei, ja. Griechenland. Alles, was Richtung Westen fährt, kommt hier auch durch und umgekehrt wieder zurück.
1: Wie ist das mit dem Anfreunden auf einem Rasthof, wenn man da so ein Wochenende verbracht hat wie du jetzt? Sag mal da auch mal, hey, Kollege.
6: Ja, tatsächlich habe ich mich heute mit einem Kollegen aus Sri Lanka unterhalten. Dadurch, dass der Kraftfahrermangel in Europa ja Einzug gehalten hat, kommen ja auch viele aus anderen Ländern zu uns. Und die sprechen alle sehr gut Englisch. Und da habe ich mich heute längere Zeit mit einem sri lankischen Fahrer unterhalten, der schon seit 18 Monaten in Europa LKW fährt. Ja.
1: Und hat Spaß? Findet er gut?
6: Ja, doch, definitiv. Also er will jetzt die 3 Jahre voll machen und möchte danach nochmal für 3 Jahre kommen. Und er sagt halt, damit verdient er sich so viel Geld, dass die da unten ein entspanntes Leben führen können.
1: Ja, sehr schön. Also und wie ist es mit den Spritpreisen? Sind die in Ungarn und in Rumänien auch so hoch wie bei uns?
6: Nee, tatsächlich habe ich gerade in Ungarn noch getankt, also kurz vor der rumänischen Grenze, für 1,67 Euro brutto.
1: Bring was mit, bring was mit.
6: Ja, möglichst viel. Ja.
1: Okay, wünsche dir eine gute Fahrt, hab Spaß, ja?
6: Ja, danke schön, dir auch.

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1: Es ist 3.30 Uhr.
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3: Heute ziehen von Norden rasch dichte Wolken auf, die Regenfälle oder Schauer bringen. Auch Blitz und Donner sind nicht ausgeschlossen. Die Sonne zeigt sich kaum und die Höchstwerte erreichen nur 19 Grad. Der Wind weht stark böig aus West bis Nordwest. Morgen stellt sich ein meist trockener Wechsel aus Sonne und lockeren Quellwolken ein. Die Schauerneigung ist nur gering. Mit maximal 24 Grad wird es vorübergehend wärmer als zuletzt. Der Mittwoch und Donnerstag bringen wechselhaftes und windiges Schauerwetter bei Höchstwerten um 20 Grad.
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4: Weißensee, Berliner Allee. Vor der Buschallee ist stadtauswärts bis Ende Juli die rechte Spur gesperrt.
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1: Und die am meisten unterschätzte Höchsttemperatur heute in Alicante werden es 31 Grad werden. Hier ist die Popnacht. Ich bin Ben Sträubel.

Stone und Love Me Again. Es ist jetzt 3.37 Uhr. Vorsicht in beiden Richtungen auf der A7 Kassel-Hannover. Da sind Menschen auf der Fahrbahn zwischen Northeim Nord und Echte. Und A11 Kreuz-Uckermark in Richtung Stettin. Ein defektes Fahrzeug steht zwischen Kreuz-Uckermark und Schmölln. Ihr passt da ein bisschen auf. Vielleicht freut ihr euch auch schon auf diese kleine Einspielung eines spanischen Sportreporters, wie man in Spanien ein 1:0 feiert. Ich freue mich da jetzt schon drauf, ich muss aber auch ein bisschen Luft holen, weil ich möchte mitbrüllen dann. Ja. Mal gucken, wie lange ich diesen Ton Goal aushalte. Erstmal Shawn Mendes in der Popnacht mit

0: Pop-Nacht hier. Während wir vielleicht mit unserem Café rumsitzen hier in der Nacht, da wird in Madrid, Barcelona, Valencia, überall in Spanien mit Kaltgetränken angestoßen. Da wird gehupt, da wird gefeiert, da liegt man sich in den Armen. Spanien schlägt Argentinien mit 1:0. Nach Verlängerung im WM-Finale ist Fußballweltmeister 2026. Und dann stemmt der spanische Kapitän Rodri, der kurz vorher auch noch zum besten Spieler des Turniers gekürt wurde, den Pokal in die Höhe.
1: Konfetti regnet auf die spanischen Spieler herab. Rodri hüpft und tanzt und jubelt. Seine Mitspieler tanzen mit. Spanien ist Weltmeister. Sowas von verdient.
0: Ja, Wahnsinn, war das wieder ein Spiel. Ich meine, sind nicht viele Tore gefallen, aber irgendwie war es doch, es knallte immer nur auf das argentinische Tor. Dann letztendlich hat es dann doch geklappt für die Spanier. Wir gönnen es ihnen. Und wie man in Spanien so ein Tor feiert, das habt ihr ja schon oft gehört im Radio oder Fernsehen, wenn da der Kommentator dann so richtig abgeht und dann Goal und man hört doch gar nicht mehr, das hat gar kein Ende mehr. Wir machen jetzt mal alle mit virtuell, ihr könnt schon mal Luft holen.
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0: Liebe es. Und die spanischen Fans, die lieben das genauso. Die haben ordentlich gefeiert in ihren Städten.
3: Das war unfassbar. Einfach unglaublich. Es ist der beste Tag meines Lebens. Ich nenne mein Kind vielleicht Ferran.
4: Argentinien hat echt ein gutes Turnier gespielt und auch mehr Fans dabei gehabt. Aber wir haben den besten Fußball gespielt und sind einfach die Besten der Welt. Spanien ist das beste Land der Welt. Der zweite Titel in 16 Jahren. Wir sind unschlagbar.
3: Es ist das beste Gefühl auf der ganzen Welt.
5: Vamos a España! España entera se va de borrachera! España entera se va de borrachera!
0: Also, da feiert noch ein bisschen weiter mit den Spaniern. Wer sich durchklicken möchte durch das Spiel von gestern Abend, Nacht, dann gerne auf sportschau.de.

Erste, den wir gerade give you up, hat sich gerade Heinz aus Zürich sehr darüber gefreut. Der ist auch noch wach, hat Fußball geschaut und muss aber noch ins Bettchen, weil er sagt, um 7 Uhr ist die Nacht für ihn zu Ende, dann geht's wieder zur Arbeit. Also Grüße nach Zürich. Tommy ist in Rohsdorf bei Göttingen auch noch wach, schreibt in seiner WhatsApp, ich habe mir gedacht, ich guck mal um die

0: Um 3.56 Uhr piept's nochmal. Da liegt ein Fahrrad auf der Autobahn auf der A7. Kassel Richtung Hannover, da gehört's nicht hin. Zwischen Dreieck, Drammetal und Göttingen ein Fahrrad auf der Fahrbahn. Die Popnacht ist hier.
1: Achtung!

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1: Um 4 Uhr mit Klaus Reginek. Grünen-Chefin Brandner sieht im Rücktritt von Unionsfraktionschef Spahn eine Chance für Bundeskanzler Merz. Im ARD-Sommerinterview sagte sie, Merz könne sich jetzt von allen Kabinettsmitgliedern trennen, die handwerkliche Schwächen hätten. Aus Berlin dazu Lissi Kaufmann.
2: Für Grünen-Chefin Franziska Brandner steht fest, Jens Spahn war überfällig. Der Ex-Fraktionschef der Union habe bereits vor Bekanntwerden der Leihmutterschaft in den vergangenen Jahren an Glaubwürdigkeit verloren, so Brandner im ARD-Sommerinterview. Einen Umbau des Kabinetts will Kanzler Merz nicht ausschließen. Im ZDF-Sommerinterview spricht er davon, dass Spahns Rücktritt eine Gelegenheit sein könnte, noch einmal über die Aufstellung der Bundesregierung nachzudenken.
1: Die Fehltage im Job sind in Deutschland im ersten Halbjahr dieses Jahres leicht zurückgegangen. Das zeigt eine Auswertung der Krankenkasse DAK Gesundheit. Im Schnitt waren Erwerbstätige 9,6 Tage arbeitsunfähig. Im ersten Halbjahr 2025 waren es 9,9 Tage. Kassenchef Andreas Storm sagte dazu, Handlungsbedarf sehe er vor allem bei der großen Zahl von Langzeiterkrankungen. Die iranischen Revolutionsgarden haben nach eigenen Angaben zwei Öltanker in der Straße von Hormus angegriffen. Teheran verwies darauf, dass das US-Militär vorher die Schiffe aufgefordert habe, eine andere Passage durch die Meerenge zu nehmen. Solange die US-Aggression in der Region andauere, bleibe die Meerenge aber unsicher, so die Revolutionsgarden. Die spanische Mannschaft ist nach Ansicht von Fußballexperten verdient neuer Weltmeister geworden. Das Team hatte im Endspiel die Mannschaft aus Argentinien in der Verlängerung mit 1:0 geschlagen. Der ehemalige Fußballnationalspieler und Weltmeister Christoph Kramer bedauerte im ZDF danach die unnötige Härte des argentinischen Spiels.
3: Bitte an Argentinien kein Vorbild nehmen. Ich mag Härte, ich mag Schärfe, ich mag Gruppendynamik und ich mag, wenn sich so eine Gruppe auch so ein bisschen mit vielleicht sogar unfairen Mitteln wehrt. Aber Argentinien über diese Weltmeisterschaft, das war ein bisschen drüber. Das muss man ganz klar sagen und deswegen freue ich mich sehr, dass Spanien dann auch heute sehr verdient gewonnen hat.
1: Auch nach Ansicht des langjährigen Bundesliga-Trainers Christian Streich ist die spanische Mannschaft zu Recht neuer Weltmeister.
4: Spanien war besser als Argentinien. Argentinien hat sich die Zähne ausgebissen am Gegenpressing von den Spaniern. Sie waren die beste Mannschaft bei dieser Weltmeisterschaft. Aber da sieht man halt, wie wichtig Ausbildung ist. Und die Spanier sind die Besten in der Ausbildung. Sie haben die besten Trainer in der Ausbildung und das kommt dann raus.
1: Das Wetter in Deutschland. Nachts im Norden und im Osten Wolken mit Schauern, örtlich auch Gewitter, an den Alpen später trocken und aufgelockert. Minimal 6 Grad. Am Tag in der Nordhälfte wechselnd bewölkt, gelegentlich mit Schauern und Gewittern, in der Südhälfte oft sonnig. Es wird maximal 26 Grad warm. 4:03 Uhr.
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5: Weißensee, Berliner Allee. Vor der Buschallee ist stadtauswärts bis Ende Juli die rechte Spur gesperrt. Reinickendorf, Residenzstraße und Markstraße. Zwischen Simmelstraße und Walderseestraße ist bis Anfang August in beiden Richtungen nur eine Spur frei. Die Anbindung der Pankow Allee und Holländerstraße ist gesperrt.
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6: Mit Ben Streubel. Und wollen wir heute auch ein bisschen Spanien abfeiern für den Sieg bei der WM 2026. Also werden wir gleich nochmal einen spanisch sprechenden und auch spielenden Rakadakadang Musiker hören. Und wenn ihr den erkennt, der hat nämlich heute Geburtstag, der ist im Leierkasten gefangen. Holt ihn da raus, nennt ihn mir mit dem richtigen Namen, dann verdient ihr euch ein Popnacht-Package in 7 Minuten, aber nicht vorher.
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0: Hier spielt auch ein Künstler, der heute Geburtstag hat, Gitarre. Wer ist denn das hier? Oh

Check mal nach for somebody else. Es ist 4:18 Uhr. Vorsicht, auf der A7, da liegt ein Holzbalken auf der Autobahn rum. Kassel in Richtung Hannover zwischen Göttingen-Nord und Nörten-Hardenberg-Holzbalken auf der Fahrbahn. Nach dem kultischen Song von Danita Kikaram, Tikaram, da lösen wir unser Rätsel auf.

0: So, die Streicher dürfen jetzt mal ins Bettchen gehen.
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0: Denn diese Nacht gehört den Gitarristen. Welcher Künstler, der heute Geburtstag feiert, steckt denn hier drin jetzt fest im Leierkasten und spielt hier gerade? Holger aus Daden, guten Morgen.
2: Moin, Ben.
0: Wer ist es?
2: Carlos Santana.
0: So ist es. Carlos Santana feiert heute Geburtstag. Happy Birthday to him. Und du hast dir durch Rakatagadangen erkennen ein Popnut-Package verdient. Du bist am LKW fahren heute Nacht. Wo geht's denn hin?
2: Für mich geht's ins Saarland heute Nacht.
0: Ja, ist das mit deinem selbst umgebauten, getunten LKW?
2: Jawohl.
0: Das machst du, obwohl dir das Teil nicht gehört. Ist ja krass. Was hast denn da alles umgebaut in dem Ding?
2: Die Originalteile flogen alle raus, die Originalinnenlampen flogen raus, alles mit Leder gesteppt und gepolstert. Ja. Und dann, um meinen Chef zu beruhigen, habe ich das Firmenlogo eingearbeitet ins Leder.
0: Ja, Wahnsinn. Und das heißt also, das Ding gehört dir nicht? Du investierst da richtig Geld oder zahlt das der Chef?
2: Einen Großteil finanziere ich und ab und zu sagt mein Chef dann auch, hier, komm, gib dir ein Scheinchen.
0: Wie viel Geld hast du da schon reingesteckt, wie viel Scheinchen?
2: Gut, ein Kleinwagen, glaube ich, wird schon werden.
0: Und dann kann es aber sein, dass der Chef sagt, so, jetzt nimmst du mal einen anderen LKW und dann lässt er sich die von dir alle kostenlos umbauen. Wie viele Stunden sind denn das insgesamt, die du da reingesteckt hast?
2: Ich sag mal so 1000, 1200 Stunden werden es wohl werden.
0: Unfassbar, du. Aber ich meine, zumindest ein Engagement, das hoffentlich gewürdigt wird. Ansonsten würden wir es anprangern hier. Mein zweites Ich und ich, wir würden zu deinem Chef hingehen und würden sagen, so geht das nicht, ne? Also ist doch klar.
2: Naja, wird dann auch Familienprojekt, mein 7-Jähriger, der hilft dann auch schon mal. Ja. Und dann sagt dann auch, Papa, lass uns mal.
0: Ob das macht Spaß. Wünsch dir sehr viel Freude jetzt noch beim Fahren in deinen schönen gestickten Teilen da und deinen Lederbezügen. Und ich schicke dir was zu, ja? Ciao, Holger.
2: Ja, danke schön.

0: 4.30 Uhr.
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2: Heute ziehen von Norden rasch dichte Wolken auf, die Regenfälle oder Schauer bringen. Auch Blitz und Donner sind nicht ausgeschlossen. Die Sonne zeigt sich kaum und die Höchstwerte erreichen nur 19 Grad. Der Wind weht stark böig aus West bis Nordwest. Morgen stellt sich ein meist trockener Wechsel aus Sonne und lockeren Quellwolken ein. Die Schauerneigung ist nur gering. Mit maximal 24 Grad wird es vorübergehend wärmer als zuletzt.
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3: Weißensee, Berliner Allee. Vor der Buschallee ist stadtauswärts bis Ende Juli die rechte Spur gesperrt. Mariendorf, Mariendorfer Damm. Zwischen Birnhornweg und Sentisstraße ist wegen Tiefbauarbeiten in beiden Richtungen jeweils nur eine Spur frei.
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4: Und die am meisten unterschätzte Höchsttemperatur heute in España, Marbella, werden es 29 Grad. Hier ist die Popnacht. Ich bin Ben Sträubel.

0: Brighter than the sun. Hier ist die Bob. Heute im, man kann sagen, unter spanischer Flagge läuft diese Show hier, ne? Nach dem Sieg von España bei der Fußballweltmeisterschaft 26 und in der Eifel, da hängt auch noch die spanische Flagge im Garten von Elvira. Guten Morgen.
1: Guten Morgen, Ben.
0: Du bist ein großer Spanien-Fan.
1: Auf jeden Fall.
0: Siehst du, haben wir was gemeinsam. Ist ja toll. Du hast auch das Spiel gesehen, hast die ganze Nacht nicht geschlafen und hast was vorbereitet für deine Kolleginnen und Kollegen. Das ist lustig. Hast du ein Foto geschickt? Erzähl mal.
1: Ja, ich habe eine spanische Tortilla vorbereitet für heute.
0: Ja.
1: Mit Thunfisch, Zwiebeln, viel Ei und Kartoffeln.
0: Mhm.
1: Hab dann Sangria angesetzt. Und das bringe ich meinen Kollegen heute mit ins Büro.
0: Also eine Riesentortilla. Für wie viele Personen wird das reichen?
1: Für 6.
0: Okay, und die werden aber ein bisschen, also dann leicht trunken, eventuell schon in die Mittagspause schwanken.
1: Das ist das Problem.
0: Und dann fallen mir Thunfisch und Zwiebeln. Ja. Ich hoffe, ihr habt keinen direkten Kundenkontakt oder etwa doch?
1: Nein.
0: Eher Telefon oder so.
1: Ja.
0: Na gut, also aber eine tolle Sache. Dann beißt du schon mal in das erste Stück Tortilla rein für mich. Das klingt auf jeden Fall super lecker. Und ich schicke deinen Lieblingssong. Ja, hab Spaß heute.
1: Danke.

Sorry Papi, neuer Hit von DJ Topic und Becky G, haben wir gerade gehört hier in der Popnacht. Es ist jetzt 4.43 Uhr. Ein Tier liegt auf der B294 Haslach in Richtung Freiburg zwischen Waldkirch Ostkandel und Hugenwaldtunnel. Tier auf der Fahrbahn aufpassen, macht ihr doch, na klar. Die Popnacht ist hier. 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

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Happy birthday, liebe Marie. Marie lebt in Rostock und feiert heute den 31. Geburtstag, aber nicht zu Hause, sondern auf einem Boot, ein Schnellboot von Papa. Und da ist sie mit ihrer Clique unterwegs. Der Papa fährt auch, ist der Skipper sozusagen. Dann auf der Ostsee gibt es eine Rundfahrt. Oder würde sie gerne noch diesen Song hören, den neuen von Katy Perry, Watch It Burn, und einen schönen Geburtstag.

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Watch it burn. Der neue Hit von Katy Perry, aber gerade gehört hier in der Pop-Macht. Vorsicht auf der A81. Singen in Richtung Stuttgart. Da liegen Gegenstände zwischen Böblingen, Sindelfingen und Kreuz Stuttgart. Jetzt bin ich noch ein bisschen da. Okay, nur ein bisschen. 7 Minuten, 8 Minuten, sowas. Vielleicht gibt es noch eine Verlängerung. Ich glaube aber nicht, ne? Habt ihr noch was für die letzte Amtshandlung? Dann gerne WhatsApp 07221 2011. Geht doch als WhatsApp-Audio.

Ich habe zusammengepackt. Notaustaste ist abgeklemmt, Antennenleistung hochgefahrener, volle Suppe, Lichtstimmung auf OP. Damit die nachfolgenden Kolleginnen ein bisschen schlechter haben. Fußball habe ich rausgeschossen schon aus dem Fenster. Fußballschuhe, die Stollen abgeschraubt. So, da haben wir noch jemanden, der in Spanien ordentlich feiert, auf Mallorca. Carlo mit Schwester Sabrina feiert in der Villa des Onkels und würde gerne genau diesen Song ja noch hören von Blue Monday, aber eine besondere Version, die ein bisschen lauter ist und wo er ordentlich mitfeiern kann. Füße hängen schon im Pool drin. Die hatten eine tolle Nacht und feiern noch ein bisschen weiter. Ne? Es darf nie enden. Und wir hören uns dann kommende Nacht wieder. Das war die Popnacht. Mein Name ist Ben Sträubel. Und ein schönes Leben in Deutschland. Hier ist Blue Monday.

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1: Um 5 Uhr, ich bin Svetlana Oheim, guten Morgen. Spanien ist Fußball-Weltmeister. Das Team hat das Finale mit 1:0 nach Verlängerung gewonnen gegen die Argentinier. Das entscheidende Tor schoss Torres vom FC Barcelona. Für Spanien ist es der zweite WM-Titel nach 2010. Der Spanier Rodri wurde als bester Spieler des Turniers ausgezeichnet. WM-Torschützenkönig wurde der Franzose Mbappé mit 10 Toren. Nach dem Rücktritt von Unionsfraktionschef Spahn beraten heute die Spitzen von CDU und CSU darüber, wer seinen Posten übernehmen soll. Am Vormittag tagt dazu das CDU-Präsidium. Auch der geschäftsführende Fraktionsvorstand will über das weitere Vorgehen sprechen. Vorgestern war Spahn als Vorsitzender der Bundestagsfraktion zurückgetreten. Er wurde unter anderem aus den eigenen Reihen dafür kritisiert, dass er mithilfe einer Leihmutter aus den USA eine Familie gegründet hat. Beschäftigte in Deutschland haben sich im ersten Halbjahr etwas seltener krank gemeldet. Das geht aus Daten der Krankenkasse DRK Gesundheit hervor. Demnach waren Erwerbstätige zwischen Januar und Juni im Schnitt 9,6 Tage arbeitsunfähig geschrieben. Im Jahr davor waren es 9,9 Tage. Die häufigste Ursache für Fehlzeiten waren bisher psychische Erkrankungen wie Depressionen. Die US-Armee hat die 9. Nacht in Folge den Iran angegriffen. Ziel sei es, die militärischen Fähigkeiten des Iran zu schwächen, durch die das Land Handelsschiffe angreifen könnte, heißt es vom US-Regionalkommando. Iranische Medien meldeten Explosionen in mehreren Gebieten des Landes. Die Führung in Teheran startete daraufhin Vergeltungsschläge gegen Länder mit US-Militärstützpunkten. Unter anderem im Golfstaat Kuwait, auch in Bahrain gab es Luftalarm.
0: Und jetzt das Wichtigste aus Berlin.
1: In Berlin wird heute an das gescheiterte Attentat auf Adolf Hitler vor 82 Jahren erinnert. Die zentrale Gedenkveranstaltung findet im Bendlerblock statt, dem heutigen Sitz des Bundesverteidigungsministeriums. Während der Nazi-Herrschaft war dort das Allgemeine Heeresamt untergebracht. Dessen Stabschef war Graf von Stauffenberg. Er und mehrere weitere Beteiligte des gescheiterten Attentats wurden 1944 im Innenhof des Bendlerblocks hingerichtet. Die Hitzewelle Ende Juni mit Temperaturen von teils mehr als 40 Grad hat in Berlin für deutlich mehr Rettungseinsätze gesorgt. Das zeigt eine Auswertung der Freien Universität Berlin. Innerhalb von 9 Tagen kam es insgesamt zu 3000 zusätzlichen Einsätzen, 23% über dem Normalwert. Die Einsatzursachen wurden in der Studie nicht erfasst. 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
2: Wir schauen nach Blankenburg, da haben wir 14, Falkenhagener Feld 13, Mahlsdorf 14 Grad. Wir starten mit Sonne und Wolken in den Tag hinein. Ab dem Vormittag zieht es zu und wir müssen mit Regen und Gewittern rechnen. Bis zum Abend lockert es dann aber wieder auf und ist bei Höchstwerten bis 19 Grad.
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2: Oberschöneweide, die Edisonstraße, wird ab dem Morgen Richtung Treskoallee zwischen Griechischer Allee und an der Wuhlheide für den Kfz-Verkehr gesperrt. Bis Mitte September laufen hier Straßenarbeiten. Mitte die Rosa-Luxemburg-Straße ist ab Torstraße in Richtung Rosa-Luxemburg-Platz bis Ende 2028 gesperrt. Der Grund sind Tiefbauarbeiten. Schauen wir noch nach Reinickendorf. Der Kappweg ist in Richtung Kurt-Schumacher-Damm gesperrt. Bis Mitte August wird hier an Kabeln gearbeitet und Siemensstadt, der Saatwinkler-Damm, ist zwischen Jungfernheideweg und Rohrdamm in beiden Richtungen noch bis Ende des Monats gesperrt. Alle Meldungen zu Straßen und Schienen findet ihr auf rbb888.de und in unserer App.
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2: Ja, Woche Nummer 2 in den Sommerferien beginnt und letztes Mal sitze ich hier vollkommen übernächtig nach einem Fußballspiel in der Nacht. Konditionell, muss ich sagen, bin ich sehr froh, dass diese Weltmeisterschaft vorüber ist. Lydia hat noch ein bisschen frei und wir beginnen zusammen den Frühdienst durch die Ferien. Ich bin Tim Koschwitz, einen schönen Montagmorgen zusammen.

0: 11 Minuten nach 5, RBB 88.8. Guten Morgen, Berlin. Und das war's nun mit der Fußball-Weltmeisterschaft. Spanien ist Weltmeister. Und es ist so viel passiert während dieser WM. Das Drama um Deutschland und Julian Nagelsmann. Fans, die nicht einreisen durften. Iranische Spieler, die nur am Tag des Spiels in den USA verbringen durften und dann direkt nach dem Spiel wieder rausgefahren wurden. Die Freude um Erfolge kleinerer Länder wie Kap Verde oder auch den Ärger um Gianni Infantinos Deal mit Donald Trump und der roten Karte. Pff, jede Menge Trinkpausen.
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0: Es waren so viele Geschichten und was waren eure Höhe- bzw. Tiefpunkte. Was ist euer Fazit zu dieser Weltmeisterschaft? Clarissa schreibt auf unserer Facebook-Seite, ich hatte gar keine großen Erwartungen an die deutsche Mannschaft. Positiv fand ich den unbändigen Kampfgeist der sogenannten Kleinen. Nina schreibt, die norwegischen Ruderer und Weltmeister der Herzen. Etwas Negatives möchte ich gar nicht schreiben, dafür freue ich mich darauf, wenn Liga 1 und 2 wieder anfangen zu spielen. Marco, trotz vorheriger Skepsis, eine fantastische WM mit tollen Spielen, super Atmosphäre und vielen positiven Überraschungen. Und Karin legt sich fest, die schlimmste Weltmeisterschaft der Geschichte. Was ist euer WM-Fazit? Ihr könnt gerne anrufen oder eine WhatsApp-Sprachnachricht schicken an die 030 30 32 88 8 100. Und wir hören jetzt Hits von Deepish Mode, Just Can't Get Enough und Kesha, TikTok, Guten Morgen Berlin.
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1: 5:30, hier ist Svetlana Oheim.
2: Guten Morgen. Bilanz der Hitzewelle Ende Juni. Sie hat die Rettungsdienste bei uns in der Stadt stark gefordert. In nur 9 Tagen gab es rund 3000 zusätzliche Einsätze. Das waren 23% mehr als normalerweise. Das zeigt eine Auswertung der Freien Universität Berlin. Warum die Menschen Hilfe brauchten, wurde in der Studie allerdings nicht untersucht. Gedenken an gescheitertes Attentat auf Adolf Hitler vor 82 Jahren. Die zentrale Gedenkveranstaltung findet im Bendlerblock in Berlin statt, dem Sitz des Verteidigungsministeriums. Für unsere Redaktion Katharina Trümper.
3: Im Bendlerblock hatte während der Nazizeit das Allgemeine Heeresamt seinen Sitz. Dessen Stabschef Graf von Stauffenberg plante mit Gleichgesinnten den Sturz des NS-Regimes. Sie wollten Hitler mit einer Bombe töten. Das Attentat misslang und Stauffenberg sowie weitere Beteiligte des Aufstands wurden noch in der Nacht im Innenhof des Bendlerblocks erschossen.
2: Wachsende Nachfrage. Der US-Elektroautobauer Tesla will deshalb die Produktion in Grünheide bei Berlin rasant ausbauen. Daniel Mastow hat für euch alle Einzelheiten.
4: Mehr als 30 Märkte würden aus Grünheide beliefert. Weitere Märkte sollten erschlossen werden. Tesla kündigte in diesem Jahr bereits das Ziel an, seine Produktion in Grünheide bis auf 7.500 Fahrzeuge pro Woche, das wären 375.000 im Jahr, hochzufahren und die Batteriezellfertigung auszubauen. Insgesamt sollen 3.500 neue Arbeitsplätze entstehen. Tesla will die gesamte Wertschöpfungskette von der Batteriezelle bis zum fertigen Fahrzeug bündeln. Das sei in dieser Form einzigartig in Europa.
2: Kritik an Beteiligungsverfahren. Bei 2 umstrittenen Bauvorhaben startet die Bürgerbeteiligung mitten in den Sommerferien. Betroffen sind die Planungen am Pankower Tor und auf dem Dreifaltigkeitsfriedhof in Mariendorf. Dirk Schäuble vom BUND Berlin kritisiert das.
5: Also es bedürft am Reiß, dass das Projekt von den Anwohnern kritisch gesehen wird am Pankower Tor. Es ist einfach nur das gleiche Verfahren. Auch da wird die Beteiligung zum B-Plan genau in die Sommerferien gelegt. Also es scheint tatsächlich irgendwie gang und gäbe gerade zu sein, dass die Beteiligung so gelegt wird, dass möglichst wenig sich daran beteiligt. Also es gehört sich einfach nicht. Es hat nichts mit Bürgerbeteiligung und Transparenz zu tun. Das ist tatsächlich so, dass wenn man sie absichtlich ausschließen will. Und das verstehe ich aber auch nicht.
2: Auf dem Dreifaltigkeitsfriedhof in Mariendorf sollen bis zu 350 Mietwohnungen entstehen. Auf der Fläche Pankower Tor ein ganzes Quartier.
6: Malchow 14, Zehlendorf 13, Adlershof 14 Grad. Wir starten mit Sonne und Wolken in diesem Tag. Ab dem Vormittag zieht's zu. Wir müssen mit Gewittern und auch mit Regen rechnen. Bis zum Abend lockert es dann aber wieder auf und das bei Höchstwerten bis 19 Grad.
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6: Soweit ist nur alles ganz ruhig durch die Stadt, aber wir haben 2 neue Baustellen, die heute starten, und zwar in Moabit. Auf der Straße Altmoabiter wird eine Haltestelle saniert. Bis Mitte August ist in Richtung Beuselstraße zwischen Spenerstraße und Calvinstraße nur eine Spur frei. Und in Oberschöneweide, die Edisonstraße, wird in Richtung Treskoallee zwischen Griechische Allee und an der Wuhlheide für den Kfz-Verkehr gesperrt. Bis Mitte September laufen die Straßenarbeiten. Die Zeppelinstraße wird zur Sackgasse. Auch eine Meldung aus Mitte, die Rosa-Luxemburg-Straße ist ab Torstraße in Richtung Rosa-Luxemburg-Platz bis Ende 2028 gesperrt. Der Grund sind Tiefbauarbeiten. Fenful-Storkower Straße zwischen Teerstraße und Franz-Jakob-Straße ist in beiden Richtungen die Fahrbahn verengt. Und Reinickendorf, der Kappweg, ist in Richtung Kurt-Schumacher-Damm gesperrt. Bis Mitte August wird hier an Kabeln gearbeitet. Siemensstadt, der Saatwinkler-Damm, ist zwischen Jungfernheide-Weg und Rohrdamm in beiden Richtungen bis Ende des Monats gesperrt. Alle Meldungen zu Straßen und Schienen findet ihr auf rbb888.de und in unserer App.
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6: Unser Frühaufsteher heute ist Stefan und der erzählt uns gleich von seinem besonderen Schlafverhalten. Er hat nämlich Schlafprobleme, also Einschlafprobleme, und schläft darum, wann er kann. Seine besondere Geschichte hört ihr in 10 Minuten. Mein Name ist Tim Koschwitz. Einen schönen Montagmorgen zusammen.

0: eine so coole Nummer. Randy Crawford in Street Life hier auf RBB 88.8.
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0: Bis heute Morgen Stefan aus Stahnsdorf. Wann geht bei dir der Tag los? Wann klingelt der Wecker?
2: Ich habe Schlafprobleme. Das heißt im Grunde genommen, wenn andere Leute ins Bett gehen, dann stehe ich schon auf. Also normalerweise fange ich um 3 Uhr an zu arbeiten, weil ich bin eh wach. Und dann kann ich die Zeit auch sinnvoll nutzen.
0: Gibt es eine medizinische Begründung, warum das so ist?
2: Nee, also da, ich habe Ärzte konsultiert bis zum Abwinken, aber so richtig weiterhelfen konnte einem keiner. Aber sie haben eben auch festgestellt, ich habe eine Schlafapnoe. Das heißt, ich gehe nachts dann mit einer Maske ins Bett.
0: Ah, okay.
2: Um eben die Sauerstoffversorgung sicherzustellen.
0: Und wenn du nicht schlafen kannst, dann hörst du RBB 88.8.
2: Dann höre ich RBB 88.8, genau.
0: Ja, Mensch, du Stefan, dann danke ich dir sehr, dass wir miteinander gesprochen haben. Alles Liebe, alles Gute für dich.
2: Jo, vielen Dank.

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2: Ich habe eine gute Freundin, die mich wirklich beeindruckt. Solange ich sie kenne, hat sie sich stetig weiterentwickelt. Sie weiß eigentlich immer, wie es ihr geht, wo sie steht. Sie ist aber auch eine gute Zuhörerin, ist ganz bei mir, stellt kluge Fragen, die mich weiterbringen. Aber wenn es ihr selbst mal nicht gut geht, dann bleibt sie weitgehend.

0: interessiert sie sich wohl kaum. Immer sind ihre Antennen nach außen gerichtet. Der Mensch in seiner Mitte, das ist ein uraltes Thema. Offenbar hatten die Menschen damit schon immer ihre Schwierigkeiten. Einen gab es, der diesen Spagat wohl sehr gut hinbekommen hat. Er war in seiner Mitte und wirkte deshalb auf andere Menschen so enorm anziehend. Jesus von Nazareth. Ganz rein, ganz heil. Ja, heilsam. In der Bibel gibt es unzählige Geschichten, in denen er Menschen heilt, indem er sie wieder in ihre Mitte bringt, ins Gleichgewicht von innen und außen, ins Gleichgewicht von sich selbst und dem Göttlichen. So heilte Jesus sie auch von Krankheiten. Zwischendurch aber zieht er sich immer wieder zurück. Er sucht die Stille auf einem Berg oder an einem einsamen Ort, weil er wieder in seine Mitte finden muss. Hier in der Stille, bei seinem Gott, kommt er wieder ins Gleichgewicht. Hier erfährt er, du musst nicht alles erfüllen. Auch du musst nicht alles schaffen. Du darfst dich auch mal ausruhen und einfach nur sein. Geborgen in deiner Mitte.
1: Das waren die Worte auf dem Weg um 8 Minuten vor 6 auf RBB 88.8.

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1: Um 6 Uhr, ich bin Svetlana Oheim, guten Morgen. Spanien ist zum zweiten Mal Fußball-Weltmeister. Das Team hat das Finale gegen Argentinien mit 1:0 nach Verlängerung gewonnen. Das entscheidende Tor schoss Torres vom FC Barcelona. Für Spanien ist es der zweite WM-Titel nach 2010. Der Spanier Rodri wurde als bester Spieler des Turniers ausgezeichnet. WM-Torschützenkönig wurde der Franzose Mbappé mit 10 Toren. Nach dem Rücktritt von Unionsfraktionschef Spahn berät die CDU-Spitze heute über das weitere Vorgehen. Neben dem Präsidium der größten Regierungspartei kommt auch der Vorstand der Bundestagsfraktion zusammen. Bundeskanzler Merz will die Nachfolge von Spahn schnell regeln und hat dazu am Wochenende schon Gespräche mit CSU-Chef Söder geführt. Die beiden haben das Vorschlagsrecht für den Posten. Großer Tag für Andy Burnham. Er wird heute in London zum britischen Premierminister ernannt. Der frühere Bürgermeister von Greater Manchester soll am Vormittag zunächst von König Charles mit der Regierungsbildung beauftragt werden. Später wird er dann an seinem neuen Amtssitz in der Downing Street eine Rede halten. Der 56-Jährige folgt auf den scheidenden Regierungschef Starmer und ist der 7. Premier binnen 10 Jahren. Südfrankreich kämpft gegen mehrere Waldbrände. Mehr als 600 Feuerwehrleute sind im Einsatz. 150 Menschen wurden in Sicherheit gebracht, mehrere Häuser zerstört. Auch im Norden der Insel Korsika brennt es. In Spanien kämpft die Feuerwehr weiter gegen einen Waldbrand nordöstlich von Madrid. Dort sind mittlerweile 13.000 Hektar verbrannt.
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1: Wer bei der Abgeordnetenhauswahl per Brief abstimmen möchte, kann die Unterlagen jetzt beantragen. Das teilt Landeswahlleiter Bröchler mit. Die Wahlämter verschicken sie ab dem 10. August. Die Briefwahl läuft über die Bezirkswahlämter. Der ausgefüllte Wahlbrief muss dann spätestens am Wahltag am 20. September bis 18 Uhr eingegangen sein. Wer ihn per Post verschickt, sollte das rechtzeitig tun. Am Flughafen BER in Schönefeld hat der Zoll im vergangenen Jahr so viele Gepäckstücke und Passagiere kontrolliert wie nie zuvor. Das geht aus Daten des Hauptzollamts Potsdam hervor, die dem RBB vorliegen. Demzufolge wurden mehr als 660.000 Passagiere, Gepäckstücke und Frachtobjekte kontrolliert, fast ein Drittel mehr als im Jahr davor. Den Großteil der festgestellten Verstöße machen unverzollte Tabakwaren aus. Und noch eine Sportmeldung, eine Ernennung von Trainerlegende Jürgen Klopp zum Cheftrainer der deutschen Fußballnationalmannschaft steht nichts mehr im Wege. Er kündigte am Abend bei Magenta TV an, dass er sich mit seinem bisherigen Arbeitgeber Red Bull geeinigt hat. Allerdings werde mit dem DFB noch verhandelt. Es müssten noch viele Details geklärt werden. Klopp soll die Nachfolge von Julian Nagelsmann antreten, der nach dem frühen WM-Aus vorzeitig gehen musste. 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
2: Wir schauen nach Heinersdorf, da haben wir 14, Gropiusstadt 13, Rummelsburg 13 Grad. Wir starten mit Sonne und Wolke den Tag rein. Ab dem Vormittag zieht es aber zu und wir müssen mit Regen und Gewittern rechnen. Bis zum Abend lockert es dann aber wieder auf und das bei Höchstwerten um die 19 Grad.
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2: Wir fahren vorsichtig bitte auf der A13 Berlin Richtung Dresden. Zwischen Schönefelder Kreuz und Dragow kommt es nach einem Unfall zu Behinderung. Dann haben wir zwei neue Baustellen in der Stadt. Ab heute in Moabit auf der Straße Altmoabit wird eine Haltestelle saniert. Bis Mitte August ist in Richtung Beusselstraße zwischen Spinnerstraße und Calvinstraße nur eine Spur frei. Und in Oberschöneweide, die Edisonstraße, wird in Richtung Treskoallee zwischen Griechische Allee und an der Wuhlheide für den Kfz-Verkehr gesperrt. Bis Mitte September laufen die Straßenarbeiten, die Zeppelinstraße wird so zur Sackgasse. Dann schauen wir noch ganz kurz nach Reinickendorf. Der Kappweg ist in Richtung Kurt-Schumacher-Damm gesperrt. Bis Mitte August wird hier an Kabeln gearbeitet. Und Siemensstadt, der Saatwinkler-Damm, ist zwischen Jungfernheide-Weg und Rohrdamm in beiden Richtungen bis Ende des Monats gesperrt. Alle Meldungen zu Straßen und Schienen findet ihr auf rbb888.de und in unserer App.
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2: Ja, guten Morgen. Wir haben heute viel vor. Wir schauen zurück auf diese Weltmeisterschaft und was von ihr übrig bleiben wird. Also zum Beispiel die Kommerzialisierung durch Hydration Breaks und Co. Die Einreisepolitik der USA. Oder die letzte Weltmeisterschaft von Ronaldo und Messi. Damit geht ja auch eine Ära ein Stückchen weit zu Ende. Dann schauen wir außerdem zurück auf das Lollapalooza hier bei uns am Olympiastadion und natürlich auch nach vorne. Was können wir in Berlin während der Sommerferien unternehmen? Und zwar für Umme. Das hören wir in 10 Minuten.

0: Radio Gaga um 13 Minuten nach 6 hier auf RBB 88.8. Und ihr müsst nicht unbedingt wegfahren, um eine gute Zeit zu haben während der Sommerferien. Bei uns in Berlin könnt ihr für Umme richtig viel erleben. Die Domäne Dahlem ist ein Biobauernhof in einem historischen Landgut und kostet keinen Eintritt. Und unsere Berlin-Reporterin Anke Michel ist hingefahren. Da fühlt man sich ein bisschen wie auf dem Land, ne?
1: Man fühlt sich nicht nur wie auf dem Land, sondern man ist eigentlich auf dem Land, weil das ist ein riesiges Gelände, das ist 12 Hektar groß. Hier gibt es riesige Obstwiesen, hier gibt es Getreidefelder, hier gibt es Beete, hier gibt es Beeren, hier gibt es vor allem auch ganz viele Tiere. Ich bin eben schon vorbeigegangen an schwarz gelockten Schafen und auch an so grau-weiß gestreiften Hühnern. Also es gibt hier einiges zu sehen. Sarah von der Domäne Dahlem kennt sich hier richtig gut aus. Was kann ich hier noch alles entdecken?
2: Also neben den Tieren, von denen es noch viele weitere gibt, wir haben auch Rinder, Ziegen und vieles mehr, gibt es hier wahnsinnig spannende Landwirtschaft zu entdecken und wir haben sehr interessante Bildungsprogramme für Groß und Klein.
1: Und Sie haben sich auf die Fahnen geschrieben, hier auch was zu erhalten.
2: Wir erhalten hier vor allem alte Sorten und auch alte Tierrassen, alte Nutztierrassen, die ohne diese Zucht gar nicht mehr existieren würden. Gerade sitzen wir vor der Streuobstwiese und ich schaue auf ganz viele alte Obstbäume mit alten Sorten, die es so auch nicht mehr geben würde.
1: Und kann ich die dann auch vorne im Hofladen, wenn ich Glück habe, kaufen?
2: Die können Sie auf jeden Fall vorne im Hofladen kaufen. Wir ernten Obst, Gemüse und das ist hier alles verfügbar. Und wer es nicht selber zubereiten will, kann es auch im Landgasthaus direkt auf dem Teller genießen.
1: Also ohne Urlaub zu machen, fühlt man sich, wenn man bis zur Domäne Dahlem kommt, eigentlich schon fast wie bei so einem Landurlaub, bei einer Landpartie.
0: Ach schön. Und noch mehr kostenlose Tipps für den Sommer in Berlin haben wir euch zusammengefasst auf rbb888.de. Jetzt gibt es Musik von Dua Lipa und Training Season.

coolen Groove rein in diesem Montagmorgen. Es ist 6.22 Uhr, ihr hört RBB 88.8. Das war Robert Palmer, and Addicted to Love, und das ist Robert Miles and Children. Guten Morgen, Berlin.

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1: 6:30, hier ist Svetlana Oheim.
2: Guten Morgen. Spanien ist Fußball-Weltmeister. An vielen Orten bei uns in der Stadt konnte das WM-Finale gegen Titelverteidiger Argentinien live verfolgt werden. Public Viewing gab es nicht nur in Biergärten, Restaurants oder Clubs, sondern natürlich auch auf der höchsten Fanmeile der Stadt in der RBB-Dachlounge beim Public Viewing mit RBB 88.8. Das entscheidende Tor für die Spanier schoss Torres vom FC Barcelona in der 106. Minute. Für Spanien ist es der zweite WM-Titel nach 2010. Vorbereitung für Abgeordnetenhauswahl startet. Wer per Brief abstimmen möchte, kann die Unterlagen ab sofort beantragen. Darauf weist Landeswahlleiter Bröchler hin. Die Wahlämter verschicken sie ab dem 10. August. Wichtig ist, der Wahlbrief muss spätestens am Wahltag, dem 20. September bis 18 Uhr, beim zuständigen Bezirkswahlamt eingegangen sein. Wer ihn per Post verschickt, sollte ihn deshalb rechtzeitig absenden. Berlin erinnert an gescheitertes Hitler-Attentat vor 82 Jahren. Die zentrale Gedenkveranstaltung findet um 11 Uhr im Bendlerblock statt, dem heutigen Sitz des Verteidigungsministeriums. Im Ehrenhof werden Blumen an der Stelle niedergelegt, an der Stauffenberg in der Nacht zum 21. Juli 1944 erschossen wurde, nachdem er versucht hatte, Hitler mit einer Bombe im Führerhauptquartier Wolfschanze zu töten. Neben Finanzsenator Evers nimmt an der Zeremonie auch Familienministerin Prien teil. Beteiligungsverfahren für umstrittene Bebauung. Auf dem Dreifaltigkeitsfriedhof in Mariendorf sollen Wohnungen entstehen. Anwohner und Umweltverbände sind dagegen, so auch Dirk Schäuble vom BUND Berlin.
3: Wir haben natürlich grundsätzlich nichts gegen den Wohnungsbau, aber wir haben was gegen den Wohnungsbau auf der grünen Fläche. Und wir haben gerade die letzte Hitzewelle überlebt und so ein Park oder so ein Friedhof ist einfach 8 Grad kühler als die sonstige Umgebung. Insofern ist so eine Zerstörung zur jetzigen Zeit, wenn eine Alternative vorhanden ist, einfach nicht nachvollziehbar. Gerade deswegen, weil in direkter Nachbarschaft an der Ulsteinstraße eine Gewerbefläche ist, mit Autowüsten, die auch der evangelischen Kirche gehört, die Fläche. Und da fragen wir uns, warum das Projekt nicht da realisiert werden kann.
2: Auf dem Dreifaltigkeitsfriedhof in Mariendorf sollen bis zu 350 Mietwohnungen entstehen. Sommerferienprogramm des Schwulen Museums, das heute startende Angebot, richtet sich an queere Jugendliche in Marzahn-Hellersdorf, wie uns Verantwortliche Felicia Rolletsche sagte.
4: Im Moment haben wir im Schwulen Museum eine Ausstellung zu Queerness und Landleben. Und natürlich Marzahn-Hellersdorf ist immer noch Teil Berlins und Teil einer sehr, sehr großen Stadt. Aber gleichzeitig auch in den Randbezirken einfach auch nochmal eine ganz andere Erfahrung. Sie werden Sachen aus der Ausstellung auch damit verbinden und da gemeinsam zusammen Kunst schaffen, die die Inhalte verarbeitet. Das dritte Projekt ist auch schon mit den Jugendzentren dort. Und wir freuen uns schon riesig, mit denen gemeinsam auch die queere Geschichte im Bezirk zu erkunden und da auch Geschichte sichtbar zu machen, die so oft unsichtbar ist.
2: Anmelden können sich Jugendliche auf der Webseite des Schwulenmuseums.
1: Blankenburg aber 14, Falkenhagenerfeld 13, Malsdorf 14 Grad. Wir starten mit Sonne und Wolken in den Tag hinein. Dann zieht es aber zu und wir müssen mit Regen und auch mit leichten Gewittern rechnen. Bis zum Abend lockert es dann aber wieder auf und das bei Höchstwerten so um die 19 Grad.
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1: Wir schauen auf die A100, da braucht man ein paar Minuten mehr, Richtung Wedding an der Baustelle Detmolder Straße. Dann haben wir 2 neue Baustellen in der Stadt, in Moabit auf der Straße Altenmoabit, da wird eine Haltestelle saniert. Bis Mitte August ist in Richtung Beusselstraße zwischen Spenerstraße und Calvinstraße nur eine Spur frei. Und in Oberschöneweide, die Edisonstraße wird in Richtung Treskoallee zwischen Griechischer Allee und an der Wuhlheide für den Kfz-Verkehr gesperrt. Bis Mitte September laufen hier Straßenarbeiten, die Zeppelinstraße wird so zur Sackgasse. 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

0: 6:42 RBB 888. Ihr hört Guten Morgen Berlin. Und zum 10. Mal war an diesem Wochenende das Lollapalooza hier bei uns in der Stadt. 4 Bühnen rund um das Olympiastadion mit einem Line-Up, das dieses Jahr ganz besonders international war. Mit Luis Capaldi, mit Lily Allen, mit Sarah Larsson und Pitbull. Und unsere RBB 888 Reporterin Antonia Kienast war trotz Sonnenbrandgefahr und Regen 2 Tage mittendrin. Was waren denn deine Highlights?
1: Definitiv Pitbull, a.k.a. Mr. Worldwide, der hat Samstagabend echt alles abgerissen. Das waren 1,5 Stunden lang nur Party. Die Menge kam aus dem Springen und Mitgrölen gar nicht mehr raus, weil die meisten jede Songzeile kannten. Und wie bei Pitbull ebenso üblich, waren auch super viele Fans mit seinem Signature-Look da, also Glatze, weißes Hemd, schwarze Krawatte und Sonnenbrille. Der Großteil sah allerdings eher aus wie Sarah Larsson, also Mini-Röcke, 4 Glitzer und bunte Tops. Die hatte ein Pappauto, Seifenblasen und ihre Tanzgruppe mit auf der Bühne. Mit dem hat sie es geschafft, ihren Song von 2015 nochmal auf TikTok viral gehen zu lassen.
0: Das Lolla hier in Berlin ist ja immer irgendwo zwischen Sonne und Regen, großen Emotionen und Party. Eigentlich klingt es so wie immer. War es das?
1: Von der Stimmung her würde ich sagen, ja, läuft alles wie immer. Eine große Änderung gab es aber, die Perry Stage, auf der die DJs auflegen. Die ist eigentlich im Olympiastadion, da wurde dieses Wochenende aber gerade der neue Rollrasen verlegt. Deshalb mussten die EDM-DJs ausziehen auf eine kleinere Bühne außerhalb. Da hat schon ein bisschen die Stimmung in der Mitte gefehlt. Süß war aber, beim Regen durften die Besucher in die trockenen Ränge und haben stattdessen den Rollrasenverlegern zugejubelt.
0: 2 Tage Konzert rund ums Olympiastadion. Und das Datum fürs Lollapalooza im nächsten Jahr, das steht auch schon fest, der 17. und 18. Juli 2027. Wer da mit dabei sein wird, ist allerdings noch nicht bekannt. Es ist 6:44 Uhr, ihr hört Leonie und Callum Scott und Stay Guten Morgen Berlin.

0: zu Konzerten in unserer Stadt unterwegs. Die Pet Shop Boys im Huxleys gleich zweimal und einmal auch in der Waldbühne. Jetzt hier in Guten Morgen Berlin mit Suburbia und demnächst auch wieder auf RBB 88.8 mit einem großen Musikspezial. Und zwar am 19. August zu 45 Jahre Pet Shop Boys. Können wir gleich schon mal im Kalender rot markieren ab 20 Uhr hier auf RBB 88.8 am 19. August.
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1: Um 7 Uhr, ich bin Svetlana Oheim, guten Morgen. Spanien hat sich im Fußball-WM-Finale in New Jersey die Krone aufgesetzt. Gegen Titelverteidiger Argentinien fiel die Entscheidung erst in der Verlängerung. Joker Ferran Torres erzielte in der 106. Minute das entscheidende 1:0. Damit ist der Weltmeister von 2022 entthront und Spanien darf über den Titel jubeln. Das Finale war mit einer großen Show eröffnet worden. Auch in der Halbzeit traten etliche Superstars auf. Unter ihnen Madonna, Justin Bieber und Shakira. Nach dem Rücktritt von Unionsfraktionschef Spahn beraten heute die Spitzen von CDU und CSU darüber, wer seinen Posten übernehmen soll. Um 11 Uhr tagt dazu das CDU-Präsidium. Auch der geschäftsführende Fraktionsvorstand will über das weitere Vorgehen sprechen. Vorgestern war Spahn als Vorsitzender der Bundestagsfraktion zurückgetreten. Er wurde unter anderem aus den eigenen Reihen dafür kritisiert, dass er mithilfe einer Leihmutter aus den USA eine Familie gegründet hat. Beschäftigte bei uns in Deutschland haben sich im ersten Halbjahr etwas seltener krank gemeldet. Das geht aus Daten der Krankenkasse DRK Gesundheit hervor. Demnach waren Erwerbstätige zwischen Januar und Juni im Schnitt 9,6 Tage arbeitsunfähig geschrieben. Im Jahr davor waren es 9,9 Tage. Die häufigste Ursache für Fehlzeiten waren bisher psychische Erkrankungen wie Depressionen. Im Irankrieg ist keine Deeskalation in Sicht. Es werden wieder Angriffe gemeldet. Das US-Militär führt nach eigenen Angaben die 9. Nacht in Folge Attacken gegen den Iran aus. Dort gibt es Berichte über Explosionen in mehreren Gebieten. Auch Teheran hat wieder Ziele in den Golfstaaten ins Visier genommen. Kuwaits Armee hat Drohnen aus dem Iran abgewehrt. Auch in Bahrain heulten heute Morgen die Sirenen. Außerdem soll in der Straße von Hormuz ein Schiff brennen.
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1: In Berlin wird heute an das gescheiterte Attentat auf Adolf Hitler am 20. Juli 1944 erinnert. Die zentrale Gedenkveranstaltung der Bundesregierung findet im Bendlerblock statt. Dort hält Familienministerin Prien eine Ansprache. Anschließend werden Kränze niedergelegt. Im Innenhof des Gebäudekomplexes wurden Graf von Stauffenberg und weitere Beteiligte am Umsturzversuch noch in der Nacht nach dem Attentat erschossen. Die Hitzewelle Ende Juni mit Temperaturen von teils mehr als 40 Grad hat in Berlin für deutlich mehr Rettungseinsätze gesorgt. Das zeigt eine Auswertung der Freien Universität Berlin. Innerhalb von 9 Tagen kam es insgesamt zu 3000 zusätzlichen Einsätzen, 23% über dem Normalwert. Die Einsatzursachen wurden in der Studie nicht erfasst. 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
2: Wir schauen nach Malchow, da haben wir 14, Zehlendorf 15, Adlershof 15 Grad. Wir starten mit Sonne und Wolken in diesen Tag. Ab dem Vormittag zieht es dann zu, wir müssen mit Regen und auch mit Gewittern rechnen. Bis zum Abend lockert es dann aber wieder auf und das bei Höchstwerten bis 19 Grad.
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2: Wir haben stockenden Verkehr auf dem Stadtring der 100 in Richtung Wedding zwischen dem Britzer Tunnel und Alboinstraße sowie in Höhe Detmolder Straße und in Richtung Treptow zwischen Innsbrucker Platz und Kreuz Schöneberg. Dann haben wir zwei neue Baustellen ab heute zu beachten. In Moabit auf der Straße Alt-Moabiter wird eine Haltestelle saniert. Bis Mitte August ist in Richtung Beuselstraße zwischen Spener Straße und Calvinstraße nur eine Spur frei und in Oberschöneweide, die Edelsenstraße, wird in Richtung Tresco Allee zwischen Griechische Allee und an der Wuhlheide für den Kfz Verkehr gesperrt. Bis Mitte September laufen die Straßenarbeiten. Zeppelinstraße wird so zur Sackgasse. Noch kurz nach Siemensstadt geguckt. Der Saatwinkler Damm ist zwischen Jungfernheideweg und Rohrdamm in beiden Richtungen bis Ende des Monats gesperrt. Alle Meldungen zu Straßen und Schienen findet ihr auf rbb888.de und in unserer App. Wir wünschen euch eine gute Fahrt.
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2: Ja, Lydia hat noch ein bisschen Urlaub und gleich lernen wir Katrin aus Weißensee kennen. Ja, die hat Berlin-Reporter Toni Schmidt getroffen. Und sie braucht nicht einen, sie braucht nicht zwei, sie braucht nicht drei, sondern 4 Kaffee, um in den Tag starten zu können. Und wie es dann nach den Kaffees in Weißensee weitergeht, das erzählt sie uns gleich um 20 nach 7.

0: Sherelle. Saturday Love auf RBB 888. Es ist 13 Minuten nach 7. Ihr hört Guten Morgen, Berlin. Und die Fußball-Weltmeisterschaft in den USA, Mexiko und Kanada ist Geschichte. Spanien ist Weltmeister. Und deshalb spreche ich jetzt ein letztes Mal mit unserer Sportreporterin in New York, mit Ann-Kathrin Rose. Guten Morgen.
1: Guten Morgen.
0: Dass Argentinien da jetzt nicht den schönsten Fußball spielen wird bei diesem Weltmeisterschaftsfinale, das haben wir alles so ein bisschen erwartet. Aber hätten Sie vielleicht, Ann-Kathrin, einen überragenden Offensivspieler gebraucht?
1: Ja, oder sie hätten ihn einfach mit ins Spiel einbeziehen müssen, weil sie haben ja einen. So ist es nicht. Aber Lionel Messi hat keine Rolle in diesem Spiel gespielt. Und der Rest der Argentinier, das müssen wir auch sagen, war vor allen Dingen körperlich anwesend. Das war bisweilen ein destruktiver Fußball. Und ich glaube gar nicht, dass sie das unbedingt mit Absicht gemacht haben. Die haben ja zweimal zuletzt Spiele gedreht. Also es wirkte so ein bisschen, als sei das auch das Ende der Kräfte der Argentinier, zumindest sportlich. Und die Spanier haben sie dominiert. Irgendwann 75. 80. Minute, da waren es 18:0 Torschüsse. Deshalb 106. Minute der Treffer von Ferran Torres, dann doch auch ganz schön erlösend für die Spanier und für die spanischen Fans im Stadion.
0: Lamine Yamal ist jetzt nicht mal 20 und bereits Welt- und Europameister. Ist er der Jüngste aller Zeiten?
1: Na, er ist auf jeden Fall der, der in dieser Kombi der Jüngste ist. Ich habe mich immer gefragt, was habe ich in dem Alter gemacht? Dann habe ich aufgehört, drüber nachzudenken, weil ich dachte, ist lange her. Aber was ich wirklich spannend finde, ist, dass der nach dem Abpfiff auf dem Rasen stand und so ganz unglaublich im Kopf geschüttelt hat. So als hätte er das bis zum Abpfiff nicht für möglich gehalten, dass das tatsächlich passiert. Der hat gefeiert mit seinen Teamkollegen. Dieses spanische Team, das ist ein großes Kollektiv und da fällt er auch nicht raus. Und ich glaube, das ist eine große Stärke auch vom Trainer von Luis de la Fuente. Und genau deshalb ist diese spanische Mannschaft, glaube ich, verdient Weltmeister, mal abgesehen vom sehr guten Fußball.
0: Machen wir jetzt einen Haken an diese Weltmeisterschaft und freuen uns auf die Kloppo-Zeit aus deutscher Sicht, die ja dann wirklich und augenscheinlich kommen wird.
1: Ja, und augenscheinlich ist auch das Wort, glaube ich, der letzten Wochen selten so häufig den Konjunktiv benutzt. Aber jetzt hat Jürgen Klopp ja mal was bestätigt, nämlich sie sind auf einem guten Weg, Jürgen Klopp und der deutsche Fußballbund. Es muss, das ist nur für alle zur Einordnung wichtig, noch eine Gremiensitzung geben. Es ist noch nichts unterschrieben, aber dann, wenn wir die Konjunktive hoffentlich irgendwann beenden, könnte er am Freitag vorgestellt werden.
0: Danke soweit an Ann-Kathrin Rose von dieser Weltmeisterschaft in New York.
1: Danke dir.
0: Was bleibt für euch von dieser Weltmeisterschaft? Was sind eure Tops? Was sind eure Flops? Ihr könnt gerne anrufen oder eine WhatsApp-Sprachnachricht schicken. Beides geht mit derselben Nummer 30 32 88 8 100. Es ist 7.15 Uhr. Wir hören Ellie Goulding and Love Me Like You Do auf RBB 88 8.

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0: Deine Hits, dein Berlin, das sind die 80er und Aha um 7.23 Uhr hier auf RBB 88.8. Und unser Guten Morgen Berlin Reporter, die fangen ja morgens immer die Stimmung in der Stadt ein und Toni Schmidt war in Weißensee unterwegs und hat dort jemand ganz Besonderes kennengelernt. Man kann es gar nicht anders sagen. Hört mal hier.
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2: Ja, hallo, ich bin Katrin. Guten Morgen aus Weißensee. Mein Morgen in Berlin sieht aus, ich stehe auf. Kaffee, Kaffee, Kaffee, Zigarette. Fertig machen und mit den Hunden raus. Eine schöne, ausgiebige Runde mit den Hunden. Und dann wieder rein, noch einen Kaffee, Ordnung machen. Ja, und dann starte ich in den Tag.
3: Wie sieht der Tag bei dir aus?
2: Ins Büro, bisschen was machen. Ich arbeite bei meinem Mann im Büro. Der hat eine Gerüstbaufirma. Dann irgendwann wieder nach Hause und dann ist ja der Tag auch irgendwann wieder rum.
3: Weißensee, was gefällt dir an dem Kiez und an welchen Ecken hakt's?
2: Weißensee gefällt mir, weil eben nicht diese Hochhäuser, ne, diese 20 Stock. Hier ist alles noch so ein bisschen grün, ne? Also ich brauche grün. Schon alleine wegen den Hunden. Ich würde jetzt ungern irgendwo wohnen, wo ein Baum in der Mitte steht und das war's. Es ist trotzdem zentral. Hier ist noch relativ ruhig. Ja, es hakt eigentlich nirgendwo. Also ich bin hier eigentlich zufrieden. Das Einzige, dass halt auch jeder freie Platz zugebaut wird. Ne? Jetzt gerade am Weißen See, da werden dann Eigentumswohnungen gebaut und. Das ist, verliert sich so ein bisschen dieses Grüne in der Stadt.
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1: 7:30, hier ist Svetlana Oheim.
2: Guten Morgen. Spanien holt sich zweiten WM-Titel. An vielen Orten bei uns in der Stadt konnte das Fußball-WM-Finale gegen Titelverteidiger Argentinien live verfolgt werden. Mitfiebern konnte man natürlich auch auf der höchsten Fanmeile der Stadt in der RBB-Dachlounge beim Public Viewing mit RBB 88.8. Matchwinner des Spiels war Ferran Torres, der das entscheidende Tor für die Spanier in der 106. Minute nach der Verlängerung schoss. Für Spektakel sorgte nicht nur das Finale, vor dem Anpfiff und in der Halbzeit standen unter anderem Madonna, Justin Bieber und Shakira auf der Bühne. Zoll am BER legt Rekordbilanz vor am Hauptstadtflughafen in Schönefeld. Hat der Zoll im vergangenen Jahr so viele Gepäckstücke und Passagiere kontrolliert wie nie zuvor? Das geht aus Daten des Hauptzollamts Potsdam hervor, die dem RBB vorliegen. Simon Wenzel berichtet für unsere Redaktion.
3: Mit über 660.000 Kontrollen waren es fast ein Drittel mehr als im Jahr zuvor. Auch die Zahl der festgestellten Verstöße stieg dabei auf mehr als 9.200 Fälle. Die Trefferquote allerdings sank im Vergleich zu den Vorjahren. Eine Sprecherin des zuständigen Hauptzollamts sagte dem RBB, die Zahl der Verstöße sei ohnehin kein verlässlicher Indikator für das tatsächliche Schmuggelaufkommen. Weniger Fälle bedeuten somit nicht unbedingt, dass es auch weniger Schmuggel gibt.
2: Berlin erinnert an gescheitertes Hitler-Attentat vor 82 Jahren. Die zentrale Gedenkveranstaltung findet um 11 Uhr im Bendlerblock statt, dem heutigen Sitz des Verteidigungsministeriums. Im Ehrenhof werden Blumen an der Stelle niedergelegt, an der Stauffenberg in der Nacht zum 21. Juli 1944 erschossen wurde, nachdem er versucht hatte, Hitler mit einer Bombe im Führerhauptquartier Wolfschanze zu töten. Neben Finanzsenator Evers nimmt heute an der Zeremonie auch Familienministerin Prien teil. Bilanz der Hitzewelle Ende Juni. Sie hat die Rettungsdienste bei uns in der Stadt stark gefordert. In nur 9 Tagen gab es rund 3000 zusätzliche Einsätze. Das waren 23% mehr als normalerweise. Das zeigt eine Auswertung der Freien Universität Berlin. Warum die Menschen Hilfe brauchten, wurde in der Studie allerdings nicht untersucht. Kritik an Beteiligungsverfahren. Bei 2 umstrittenen Bauvorhaben startet die Bürgerbeteiligung mitten in den Sommerferien. Betroffen sind die Planungen am Pankower Tor und auf dem Dreifaltigkeitsfriedhof in Mariendorf. Dirk Schäuble vom BUND Berlin kritisiert das.
4: Also das Bezirksamt weiß, dass das Projekt von den Anwohnern kritisch gesehen wird am Pankower Tor. Ist einfach nur das gleiche Verfahren. Auch da wird die Beteiligung zum B-Plan genau in die Sommerferien gelegt. Also es scheint tatsächlich irgendwie gang und gäbe gerade zu sein, dass die Beteiligung so gelegt wird, dass möglichst wenig sich daran beteiligt. Also es gehört sich einfach nicht. Es hat nichts mit Bürgerbeteiligung und Transparenz zu tun. Das ist tatsächlich so, dass wenn man sie absichtlich ausschließen will. Und das verstehen wir aber auch nicht.
2: Auf dem Dreifaltigkeitsfriedhof in Mariendorf sollen bis zu 350 Mietwohnungen entstehen. Auf der Fläche am Pankower Tor ein ganzes Quartier.
1: Heinersdorf haben wir 15, Gropiusstadt 14, Rummelsburg 15 Grad. Wir haben es mit Sonne und Wolken zunächst mal zu tun. Ab dem Vormittag zieht es dann immer mehr zu. Wir müssen dann mit Regen und Gewittern rechnen. Bis zum Abend lockert es dann aber wieder auf und das bei Höchstwerten um die 19 Grad.
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1: Wir schauen auf die A115 Dreieck-Nutetal Richtung Berlin. Stockenden Verkehr haben wir zwischen Kleinmachnow und dem Kreuz Zehlendorf. Hier brauchen wir ein paar Minuten mehr Zeit. Stockender Verkehr haben wir außerdem auf dem Stadtring der A100 in Richtung Wedding zwischen Oberlandstraße und Albuinstraße sowie in Höhe Detmolder Straße. Außerdem in Richtung Treptow zwischen Innsbrucker Platz und dem Kreuz Schöneberg. Wir haben ein paar neue Baustellen in der Stadt, unter anderem in Moabit auf der Straße Alt-Moabit. Hier wird eine Haltestelle saniert. Bis Mitte August ist in Richtung Beusselstraße zwischen Spenerstraße und Kalbenstraße nur eine Spur frei. Und in Oberschöneweide, die Edisonstraße, wird in Richtung Treskow-Allee zwischen Griechischer Allee und an der Wuhlheide für den Kfz-Verkehr gesperrt. Bis Mitte September laufen hier Straßenarbeiten. Alle Meldungen zu Straßen und Schienen findet ihr auf rbb888.de und in unserer App.
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1: Am Wochenende waren ja gleich mehrere Konzerte am Olympiastadion, das Lollapalooza, zum 10. Mal in unserer Stadt. Und es gibt auch viele weitere ganz, ganz tolle Highlights in diesem Jahr. 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Dezember. 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Also jetzt Handys auf laut stellen und im Blick behalten. Und dann mit ein bisschen Glück geht's gleich los.

0: Alex Warren um 7.41 Uhr hier auf RBB 888 und auf die Tickets fertig los.
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0: Ja, stehen so großartige Konzerte noch an in diesem Jahr und wir schicken euch hin. 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Und ich habe jetzt jemanden gezogen, der das gerne erleben möchte am 8. Dezember und zwar in der Columbia Halle. Alles, was die Person tun muss, ist rangehen, dann klappt's auch schon.
2: Hallo.
0: Guten Morgen, Stefanie.
2: Guten Morgen.
0: Hast du Lust, zu Sido zu gehen?
2: Aber natürlich habe ich Lust.
0: Dann herzlichen Glückwunsch.
2: Oh nein.
0: Du hast gewonnen bei Deine Stars, Deine Tickets und wirst am 8. Dezember dann in dieser Reihe, es sind ja inzwischen unglaublich viele Konzerte, die ja da gibt, Weihnachtskonzerte, mittendrin stehen und hoffentlich dich in Weihnachtsstimmung bringen können.
2: Oh mein Gott, ja, super, toll.
0: Ja, mega. Weißt du schon, mit wem du hingehst?
2: Nein, noch nicht. Ich muss schauen, wer am nettesten ist.
0: Wer am nettesten ist. Und das sollen sich jetzt mal alle anstrengen, Stefanie.
2: Richtig.
0: Bis zum Dezember ist es noch ein bisschen Weg zu gehen. Ja,
2: ja, bin, ist noch lange.
0: Bin sehr gespannt,
2: die Vorfreude,
0: wer da das Rennen macht. Alles Gute für dich. Viel Vergnügen bei Sido.
2: Vielen Dank. Euch einen schönen Tag und einen guten Start in die Woche.
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0: gestern noch im blauen Glitzeranzug beim WM-Finale gesungen, heute schon zuständig für den Weckdienst Robbie Williams und Feel auf RBB 88.8. Es ist 8:09.
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1: Um 8 Uhr, ich bin Svetlana Oheim, guten Morgen. Spanien ist zum zweiten Mal Fußball-Weltmeister. Das Team siegte im WM-Finale gegen Titelverteidiger Argentinien mit 1:0. Den Siegtreffer schoss Torres erst in der Verlängerung in der 106. Minute. Der Spanier Rodri wurde als bester Spieler des Turniers ausgezeichnet. WM-Torschützenkönig wurde der Franzose Mbappé mit 10 Toren. Das Finale war mit einer großen Show eröffnet worden. Auch in der Halbzeit traten etliche Superstars auf, und Madonna, Justin Bieber und Shakira. Nach dem Rücktritt von Unionsfraktionschef Spahn berät die CDU-Spitze ab 11 Uhr darüber, wie es weitergehen soll. Neben dem Präsidium kommt auch der Vorstand der Bundestagsfraktion zusammen. Bundeskanzler Merz will die Nachfolge von Spahn schnell regeln und hat dazu am Wochenende schon Gespräche mit CSU-Chef Söder geführt. Die beiden haben das Vorschlagsrecht für den Posten. Eigentlich soll das Bildungs- und Teilhabepaket Kinder und Jugendliche unterstützen. Doch die Hilfe kommt offenbar oft nicht an. Nach einer Studie der Bertelsmann Stiftung nutzen nur vergleichsweise wenige Familien die staatlichen Leistungen. Ein Grund sind demnach bürokratische Hürden für Eltern, etwa komplizierte Anträge und Formulare. Großer Tag für Andy Burnham. Er wird heute in London zum britischen Premierminister ernannt. Der frühere Bürgermeister von Greater Manchester soll am Vormittag zunächst von König Charles mit der Regierungsbildung beauftragt werden. Später wird er dann an seinem neuen Amtssitz in der Downing Street eine Rede halten. Der 56-Jährige folgt auf den scheidenden Regierungschef Starmer und ist der 7. Premier binnen 10 Jahren.
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1: Wer bei der Abgeordnetenhauswahl am 20. September per Brief abstimmen möchte, kann die Unterlagen ab heute beantragen. Verschickt werden sie laut Landeswahlleiter Bröchler ab dem 10. August. Die Briefwahl wird offensichtlich immer beliebter. Bröchler rechnet damit, dass in Berlin diesmal rund 45% der Wählerinnen und Wähler ihre Stimme auf diesem Weg abgeben. Am Flughafen BER in Schönefeld hat der Zoll im vergangenen Jahr so viele Gepäckstücke und Passagiere kontrolliert wie nie zuvor. Das geht aus Daten des Hauptstollamts Potsdam hervor, die dem RBB vorliegen. Demzufolge wurden mehr als 660.000 Passagiere, Gepäckstücke und Frachtobjekte kontrolliert, fast ein Drittel mehr als im Jahr davor. Den Großteil der festgestellten Verstöße machen unverzollte Tabakwaren aus. 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
2: Blankenburg aber 15, Falkenhagenerfeld 16, Mahlsdorf 16 Grad. Wir starten mit Sonne und Wolken in den Tag hinein. Ab dem Vormittag zieht es dann aber zu. Wir müssen mit Regen und leichten Gewittern rechnen. Bis zum Abend lockert es dann aber wieder auf, und das bei Höchstwerten um die 19 Grad.
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2: Dauert ein bisschen länger auf dem Stadtring der 100 in Richtung Wedding zwischen Oberlandstraße und Albuinstraße sowie Höhe Detmolder Straße. Außerdem in Richtung Treptow zwischen Innsbrucker Platz und Kreuz Schöneberg sowie vor der Abfahrt am Treptower Park. Der Tiergartentunnel ist aktuell in beiden Richtungen gesperrt, und Siemensstadt, der Saatwinkler Damm, ist zwischen Jungfernheideweg und Rohrdamm in beiden Richtungen noch bis Ende des Monats gesperrt. Alle Meldungen zu Straßen und Schienen findet ihr auf rbb888.de und in unserer App. Wir wünschen euch eine gute Fahrt.
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2: Ach, Woche Nummer 2 in den Sommerferien beginnt, und ein letztes Mal sitze ich hier vollkommen übernächtigt nach einem Fußball-WM-Spiel in der Nacht. Konditionell bin ich sehr froh, dass dieses Turnier dann doch ein Ende gefunden hat. Und ein Mann, der die meisten Spiele live gesehen hat, ist mein Kollege Ralf Zehr. Der hat nämlich fast jeden Tag auf Berlins höchster Fanmeile im Studio 14 moderiert. Und sein Fazit hört ihr in 10 Minuten.

0: Genesis. And the Land of Confusion um 13 Minuten nach 8 hier auf RBB 88.8. Und die Fußball-Weltmeisterschaft ist zu Ende. Und das war es dann auch erstmal mit unserer Fanmeile, Berlins höchster Fanmeile in der RBB-Dach-Lounge im 14. Stock. Konntet ihr die meisten Spiele gucken. Es war immer eine super Atmosphäre, toller Ausblick, nette Leute. Und einer, der immer mit dabei war, war unser RBB 88.8 Moderator vor Ort, der wirklich jedes Spiel sich mit euch angeschaut hat. Ralf Zehr, guten Morgen.
1: Ja, guten Morgen, Tim.
0: Bist du froh, dass es vorbei ist?
1: Ja und nein, ich habe echt eine Überdosis Fußball hinter mir. Ich habe ja 50 Spiele selber gesehen und wir haben ja 34 Tage da oben auch gemeinsam mit den Hörern von 88.8 uns das Ganze angeguckt. Also ja, ich könnte jetzt ein paar Tage ohne Fußball durchaus auskommen.
0: Okay, dann ist es in Ordnung, dass es bis zum Start von der Bundesliga und zweiten Liga noch ein bisschen hin ist. Wer waren denn so deine Lieblingsfans?
1: Also ganz ehrlich, meine Lieblingsfans sind zwei sehr ungewöhnliche Mannschaften gewesen, nämlich einmal Marokko und einmal Ägypten, die bei ihren Spielen sehr zahlreich bei uns da oben waren und auf ihre Art gefeiert haben. Und das war schön, das anzusehen, dass es alles so international war.
0: Und wie äußert sich dieses andere Feiern?
1: Ja, die waren die ganze Zeit fröhlich, die haben die Leute mitgerissen. Also denen war das egal, ob das die Fans von der Gegenmannschaft waren. Es war völlig egal. Die haben einfach richtig Spaß gehabt da oben.
0: Du hast ja dort nicht nur moderiert alleine vor dich hin, sondern hattest auch immer Gäste da. Wer hat dich da besonders beeindruckt oder gab es Gäste, die dir besonders gut gefallen haben?
1: Du warst ja auf alle Fälle da. Was ich schön fand, war, dass unser Kollege Alex Schurich das sozusagen eröffnet hat und gestern Abend auch mit mir zusammen gemeinsam das alles geschlossen hat, dort oben auf der Fanmeile. Mhm. Ansonsten hatten wir natürlich viele Fußballer auch mit dabei. Also zum Beispiel gestern Abend war noch Heiko Glöde da von der Hertha BSC, Ex-Profi. Christian Beek war da. Und was mich sehr beeindruckt hat, war, dass Sven Felski da war, weil ich gar nicht wusste, dass der auch ein absoluter Fußballfan war und selber auch ein bisschen Fußball gespielt.
0: Von den Eisbären?
1: Von den Eisbären, ja. Wir haben lauter nette Leute da gehabt.
0: Wird es dann jetzt für dich jetzt erstmal, um ein Gegenprogramm zu haben, ein bisschen Tour de France geben oder erstmal gar keinen Sport mehr?
1: Nein, tatsächlich, ich gucke jeden Tag Tour de France und finde das total spannend und das ist vor allem auch Gegenprogramm, weil es tatsächlich auch ein bisschen den Kopf entlastet, weil natürlich Tour de France gucken nebenher ein bisschen länger dauert als ein Fußballspiel.
0: Das stimmt natürlich, ja. Dann danken wir dir erstmal sehr für den Job, der ganz, ganz großartig war. Die Menschen haben sich wahnsinnig wohl gefühlt auf der höchsten Fanmeile der Stadt und wir wünschen dir gute Ruhe und hören uns spätestens wieder zum Auftakt der zweiten Bundesliga.
1: Ja, genau. Alles klar. Ich danke dir, Tim.

0: 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Guten Morgen, Janine.
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2: Montag, heute will ich mich mal um meinen Organspendeausweis kümmern. Ich sehe das nicht nur als gute Sache für die, die meine Organe mal bekommen, sondern auch als coole Sache für mich. So habe ich auch noch nach meinem Tod die Gelegenheit, mich unter die Menschen zu mischen. Morgen, am Dienstag, gehe ich zur Massage. Mein Rücken hat's echt nötig. Naja, immerhin habe ich das immer schöne Gefühl, neben mir brennt ein Kaminfeuer. Am Mittwoch startet die Fecht-WM in Hongkong. Als Fan von Randsportarten finde ich das natürlich super. Leider habe ich diese Leidenschaft nicht an meine Tochter weitergegeben. Sie so, als wir mal Olympische Spiele geguckt haben. Mama, was machen denn die Imker da bei Olympia? Das sind Fechter. Und am Sonntag ist auf dem Tempelhofer Feld Bienenworkshop. Ich glaube, da müsste ich mal dran teilnehmen. Ich habe das nämlich zu Hause probiert, Honig zu machen, aber irgendwas mache ich falsch. Wie lange muss man Bienen denn pürieren, damit das hinhaut mit der richtigen Konsistenz?
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1: 9:30 hier ist Svetlana Oheim.
2: Guten Morgen. Spanien holt sich zweiten WM-Titel. An vielen Orten bei uns in der Stadt konnte das Fußball-WM-Finale gegen Titelverteidiger Argentinien live verfolgt werden. Public Viewing gab es natürlich auch auf der höchsten Fanmeile der Stadt in der RBB-Dachlounge beim Public Viewing mit RBB 88.8. Matchwinner war am Abend Ferran Torres, der das entscheidende Tor für die Spanier in der 106. Minute schoss. Für Spektakel sorgte nicht nur das Finale vor dem Abpfiff und in der Halbzeit. Standen unter anderem Madonna, Justin Bieber und Shakira auf der Bühne. Vorbereitung für Abgeordnetenhauswahl startet. Wer per Brief abstimmen möchte, kann die Unterlagen ab sofort beantragen. Darauf weist Landeswahlleiter Bröchler hin. Die Wahlämter verschicken sie ab dem 10. August. Wichtig ist, der Wahlbrief muss spätestens am Wahltag, dem 20. September bis 18 Uhr beim zuständigen Bezirkswahlamt eingegangen sein. Wer ihn per Post verschickt, sollte ihn deshalb rechtzeitig absenden. Beteiligungsverfahren für umstrittene Bebauung. Auf dem Dreifaltigkeitsfriedhof in Mariendorf sollen Wohnungen entstehen. Anwohner und Umweltverbände sind dagegen, so auch Dirk Schäuble vom BUND Berlin.
3: Wir haben natürlich grundsätzlich nichts gegen den Wohnungsbau, aber wir haben was gegen den Wohnungsbau auf der grünen Fläche. Und wir haben gerade die letzte Hitzewelle überlebt und so ein Park oder so ein Friedhof ist einfach 8 Grad kühler als die sonstige Umgebung. Insofern ist so eine Zerstörung zur jetzigen Zeit, wenn eine Alternative vorhanden ist, einfach nicht nachvollziehbar. Gerade deswegen, weil in direkter Nachbarschaft an der Ulsteinstraße eine Gewerbefläche ist mit Autowüsten, die auch der evangelischen Kirche gehört, die Fläche. Und da fragen wir uns, warum das Projekt nicht da realisiert werden kann.
2: Auf dem Dreifaltigkeitsfriedhof in Mariendorf sollen bis zu 350 Mietwohnungen entstehen. Wachsende Nachfrage. Der US-Elektroautobauer Tesla will deshalb die Produktion in Grünheide bei Berlin rasant ausbauen. Daniel Mastow hat für euch die Einzelheiten.
4: Mehr als 30 Märkte würden aus Grünheide beliefert. Weitere Märkte sollten erschlossen werden. Tesla kündigte in diesem Jahr bereits das Ziel an, seine Produktion in Grünheide bis auf 7.500 Fahrzeuge pro Woche, das wären 375.000 im Jahr, hochzufahren und die Batteriezellfertigung auszubauen. Insgesamt sollen 3.500 neue Arbeitsplätze entstehen.
2: Sommerferienprogramm des Schwulen Museums, das heute startende Angebot, richtet sich an queere Jugendliche in Marzahn-Hellersdorf, wie uns die Verantwortliche Felicia Rolletsche sagte.
5: Im Moment haben wir im Schwulen Museum eine Ausstellung zu Queerness und Landleben. Und natürlich Marzahn-Hellersdorf ist immer noch Teil Berlins und Teil einer sehr, sehr großen Stadt. Aber gleichzeitig auch in den Randbezirken einfach auch nochmal eine ganz andere Erfahrung. Wir werden Sachen aus der Ausstellung auch damit verbinden und da gemeinsam zusammen Kunst schaffen, die die Inhalte verarbeitet. Das dritte Projekt ist auch schon mit den Jugendzentren dort. Und wir freuen uns schon riesig, mit denen gemeinsam auch die queere Geschichte im Bezirk zu erkunden und da auch Geschichte sichtbar zu machen, die so oft unsichtbar ist.
2: Anmelden können sich Jugendliche auf der Webseite des Schwulen Museums.
1: Maichhorn bei 16, Zehlendorf 17, Adlershof 17 Grad. Wir starten mit Sonne und Wolken hinein in die neue Woche. Ab dem Vormittag zieht es allerdings zu und wir müssen mit Regen und Gewittern rechnen. Bis zum Abend lockert es dann aber auch wieder auf und ist bei Höchstwerten um die 19 Grad.
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1: Ein bisschen mehr Zeit brauchen wir aktuell auf dem Stadtring der 100 in Richtung Wedding zwischen Oberlandstraße und Albuinstraße sowie Höhe Detmolder Straße haben wir stau- und stockenden Verkehr. Außerdem in Richtung Treptow zwischen Innsbrucker Platz und dem Kreuz Schöneberg. Schauen wir weiter auf der A113 stadteinwärts. Zwischen Stubenrauchstraße und Johannisthaler Chaussee ist die rechte Spur gesperrt. Hier steht ein defektes Fahrzeug und der Tiergartentunnel ist voraussichtlich bis zum Nachmittag in beiden Richtungen gesperrt. So ist es richtig. Reinickendorf, der Kappweg ist in Richtung Kurt-Schumacher-Damm gesperrt. Bis Mitte August wird hier an Kabeln gearbeitet. 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
1: Lydia hat noch ein bisschen Sommerferien frei, aber glücklicherweise hat sie alle Hits für uns dargelassen. Olly Murs in Heart Skips a Beat und davor die Bangles und If She Knew What You Want.

0: ihr hört Olly Murs und Hot Skips a Beat hier auf RBB 88.8. Es ist 8.41 Uhr. Guten Morgen, Berlin. Und das war's mit der Fußball-Weltmeisterschaft. Spanien ist Weltmeister.
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0: Wir schauen zurück auf diese Weltmeisterschaft und stellen uns heute Morgen so ein bisschen die Frage zusammen, was bleibt denn davon übrig? Also welche Geschichte? Ronaldo und Messi, das finale Kapitel, der TV-Experte, der zum Nationalcoach geworden ist, oder die Hydration Breaks. Wir fragen eine Frau, die sich die letzten paar Wochen in den USA vor Ort gezeigt hat, dort gearbeitet hat, unsere WM-Sportreporterin Ann-Kathrin Rose. Ann-Kathrin, was bleibt für dich übrig von dieser Weltmeisterschaft in den USA, Mexiko und Kanada?
2: Es bleibt, dass es große Sportereignisse nicht mehr nur mit Leichtigkeit gibt. Es gibt keine Turniere mehr, es gibt auch keine Olympischen Spiele mehr, die nur von sportlichen Momenten geprägt sind. Das haben wir auch hier gemerkt. Es gab die Einmischung von Trump, was die rote Karte fürs US-Team angeht. Es gab auch Schwierigkeiten etwa für den Schiedsrichter, der nicht einreisen durfte. Aber es gab eben auch die tollen WM-Momente, die rudernden Norweger, großer Fan, Haaland, der plötzlich als Fanliebling durchs Netz geistert, und mein persönliches Highlight, die Argentinier am Times Square, die da so gefeiert haben, als wären sie am Ende wirklich Weltmeister geworden. Sind sie dann nicht, aber es waren viele, viele tolle Begegnungen und viele Menschen, die diesen Sport wirklich sehr, sehr lieben und diese Inszenierung gar nicht brauchen.
0: Danke sehr für deine Momente heute Morgen.
2: Danke dir.
0: Dann gute Heimfahrt und
2: danke.
0: Wir hören uns wahrscheinlich spätestens zur Olympia wieder, nehme ich mal.
2: Das würde mich freuen.
0: Ja, mich auch.
2: Das würde mich sehr freuen. Vielen Dank.
0: Bis dann. Tschüss.
2: Tschüss.
0: Was ist euer WM-Fazit? 030 30 32 88 8 100 ist unsere Telefonnummer und auch die Nummer für eure WhatsApp-Sprachnachrichten. Und jetzt hören wir Olivia Dean and So Easy to Fall in Love. Guten Morgen, Berlin.

0: NSYNC and I want you back um 8.50 Uhr hier auf RBB 88.8. Guten Morgen, Berlin.
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1: Um 9 Uhr, ich bin Svetlana Oheim, guten Morgen. Spanien hat sich im Fußball-WM-Finale in New Jersey die Krone aufgesetzt. Gegen Titelverteidiger Argentinien fiel die Entscheidung erst in der Verlängerung. Joker Ferran Torres erzielte in der 106. Minute das entscheidende 1:0. Damit ist der Weltmeister von 2022 entthront und Spanien darf über den Titel jubeln. Das Finale war auch mit einer großen Show eröffnet worden. Auch in der Halbzeit traten etliche Superstars auf, unter ihnen Madonna, Justin Bieber und Shakira. Nach dem Rücktritt von Unionsfraktionschef Spahn beraten heute die Spitzen von CDU und CSU darüber, wer seinen Posten übernehmen soll. Um 11 Uhr tagt dazu das CDU-Präsidium. Auch der geschäftsführende Fraktionsvorstand will über das weitere Vorgehen sprechen. Vorgestern war Spahn als Vorsitzender der Bundestagsfraktion zurückgetreten. Er wurde unter anderem aus den eigenen Reihen dafür kritisiert, dass er mithilfe einer Leihmutter aus den USA eine Familie gegründet hat. Wer plant, sich eine neue klimafreundliche Heizung einzubauen, kann dazu ab morgen wieder Fördergeld beantragen. Die Förderbank KfW hat das Antragsportal an die neuen Förderrichtlinien angepasst. Maximal zahlt der Staat 80%. Die genaue Summe hängt jetzt stärker vom Einkommen ab als vorher. Relevant ist auch, ob noch mindestens ein minderjähriges Kind im Haushalt lebt. Der Waldbrand im Müritz-Nationalpark ist gelöscht. Das hat Mecklenburg-Vorpommerns Umweltminister Backhaus am Morgen bestätigt. Feuerwehr, Katastrophenschutz und hunderte weitere Einsatzkräfte waren tagelang im Einsatz. Laut Backhaus kann eine dauerhafte Entwarnung aufgrund der besonderen Bedingungen aber noch nicht gegeben werden. Das betroffene Gebiet ist mit alter Munition belastet.
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1: In Berlin wird heute an das gescheiterte Attentat auf Adolf Hitler am 20. Juli 1944 erinnert. Die zentrale Gedenkveranstaltung der Bundesregierung findet im Bendlerblock statt. Dort hält Familienministerin Prien eine Ansprache. Anschließend werden Kränze niedergelegt. Im Innenhof des Gebäudekomplexes wurden Graf von Stauffenberg und weitere Beteiligte am Umsturzversuch noch in der Nacht nach dem Attentat erschossen. Die Hitzewelle Ende Juni mit Temperaturen von teils mehr als 40 Grad hat in Berlin für deutlich mehr Rettungseinsätze gesorgt. Das zeigt eine Auswertung der Freien Universität Berlin. Innerhalb von 9 Tagen kam es insgesamt zu 3000 zusätzlichen Einsätzen, 23% über dem Normalwert. Die Einsatzursachen wurden in der Studie nicht erfasst. 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
2: Wir schauen nach Blankenburg, da haben wir 15, Vergangenerfeld 16, Mahlsdorf 16 Grad. Wir starten mit Sonne und Wolken in den Tag hinein. Ab dem Vormittag zieht es dann aber zu und wir müssen mit Regen und Gewittern rechnen. Bis zum Abend lockert es aber dann auch wieder auf und das bei Höchstwerten um die 19 Grad.
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2: Es dauert ein bisschen länger auf der A100 in Richtung Wedding zwischen Oberlandstraße und Albuinstraße sowie Höhe Detmolder Straße. In Richtung Treptow außerdem zwischen Innsbrucker Platz und dem Kreuz Schöneberg. Wedding-Reinickendorfer Straße, da haben wir zwischen Ravenet-Straße und Gerichtsstraße bis 16 Uhr für beide Richtungen nur eine Spur abwechselnd frei. Und Oberschöneweide, die Edison-Straße ist zwischen Griechischer Allee und an der Wuhlheide in Richtung Karlshorst bis Mitte September gesperrt. Schauen wir noch ganz kurz nach Mitte. Die Rosa-Luxemburg-Straße ist ab Torstraße in Richtung Rosa-Luxemburg-Platz bis Ende 2028 gesperrt. Der Grund sind Tiefbauarbeiten. 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
2: Ja, Lydia hat ein bisschen Urlaub und gleich lernen wir aber Katrin aus Weißensee kennen. Berlin-Reporter Toni Schmidt hat sie getroffen und die braucht nicht ein, nicht zwei, nicht drei, sondern 4 Kaffee, um in den Tag zu starten. Und wie es dann nach den Cafés in Weißensee weitergeht, das erzählt sie uns gleich um 20 nach 9.

0: 11 Minuten nach 9 Uhr, RBB 88.8. Wir müssen gar nicht unbedingt wegfahren, um eine gute Zeit in unserer Stadt zu haben. Wir können für Umme richtig viele Unternehmen, die Domäne Dahlem ist zum Beispiel ein Biobauernhof, in einem historischen Landgut und kostet keinen Eintritt. Unsere Berlin-Reporterin Anke Michel ist dorthin gefahren. Da fühlt man sich wie auf dem Land, ne?
1: Man fühlt sich nicht nur wie auf dem Land, sondern man ist eigentlich auf dem Land, weil es ist ein riesiges Gelände, das ist 12 Hektar groß. Hier gibt es riesige Obstwiesen, hier gibt es Getreidefelder, hier gibt es Beete, hier gibt es Beeren, hier gibt es vor allem auch ganz viele Tiere. Ich bin eben schon vorbeigegangen an schwarz gelockten Schafen und auch an so grau-weiß gestreiften Hühnern. Also es gibt hier einiges zu sehen. Sarah von der Domäne Dahlem kennt sich hier richtig gut aus. Was kann ich hier noch alles entdecken?
2: Also neben den Tieren, von denen es noch viele weitere gibt, wir haben auch Rinder, Ziegen und vieles mehr, gibt es hier wahnsinnig spannende Landwirtschaft zu entdecken und wir haben sehr interessante Bildungsprogramme für Groß und Klein.
1: Und Sie haben sich auf die Fahnen geschrieben, hier auch was zu erhalten.
2: Wir erhalten hier vor allem alte Sorten und auch alte Tierrassen, alte Nutztierrassen, die ohne diese Zucht gar nicht mehr existieren würden. Gerade sitzen wir vor der Streuobstwiese und ich schaue auf ganz viele alte Obstbäume mit alten Sorten, die es so auch nicht mehr geben würde.
1: Und kann ich die dann auch vorne im Hofladen, wenn ich Glück habe, kaufen?
2: Die können Sie auf jeden Fall vorne im Hofladen kaufen. Wir ernten Obst, Gemüse und das ist hier alles verfügbar. Und wer es nicht selber zubereiten will, kann es auch im Landgasthaus direkt auf dem Teller genießen.
1: Also ohne Urlaub zu machen, fühlt man sich, wenn man bis zur Domäne Dahlem kommt, eigentlich schon fast wie bei so einem Landurlaub, bei einer Landpartie.
0: Soweit unsere guten Morgen Berlin Reporterin Anke Michel und noch mehr kostenlose Tipps für den Sommer in Berlin haben wir euch zusammengefasst auf rbw888.de. Das sind die 80er mit Prince und Kiss. Guten Morgen Berlin.

0: Ihr hört die Sultans und Can't Take My Hands Off You um 9.21 Uhr hier auf RBB 88.8. Und unser Guten Morgen Berlin Reporter, oder die fangen ja ehrlicherweise immer morgens die Stimmung in unserer Stadt ein. Und Toni Schmidt war in Weißensee unterwegs.
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2: Ja, hallo, ich bin Katrin. Guten Morgen aus Weißensee. Mein Morgen in Berlin sieht aus, ich stehe auf. Kaffee, Zigarette. Fertig machen und mit den Hunden raus. Eine schöne, ausgiebige Runde mit den Hunden. Und dann wieder rein, noch einen Kaffee, Ordnung machen. Ja, und dann starte ich in den Tag.
3: Wie sieht der Tag bei dir aus?
2: Ins Büro, bisschen was machen. Ich arbeite bei meinem Mann im Büro. Der hat eine Gerüstbaufirma. Dann irgendwann wieder nach Hause und dann ist ja der Tag auch irgendwann wieder rum.
3: Weißensee, was gefällt dir an dem Kiez und an welchen Ecken hakt's?
2: Weißensee gefällt mir, weil eben nicht diese Hochhäuser, ne, diese 20 Stock. Hier ist alles noch so ein bisschen grün, ne? Also ich brauche grün. Schon alleine wegen den Hunden. Ich würde jetzt ungern irgendwo wohnen, wo ein Baum in der Mitte steht und das war's. Es ist trotzdem zentral. Hier ist noch relativ ruhig. Ja, es hakt eigentlich nirgendwo. Also ich bin hier eigentlich zufrieden. Das Einzige, dass halt auch jeder freie Platz zugebaut wird. Ne? Jetzt gerade am Weißen See, da werden dann Eigentumswohnungen gebaut und. Das ist, verliert sich so ein bisschen dieses Grüne in der Stadt.
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1: 10 ist Svetlana Uhr.
2: Guten Morgen. Gedenken an gescheitertes Attentat auf Adolf Hitler vor 82 Jahren. Die zentrale Gedenkveranstaltung findet im Bendler Block in Berlin statt, dem Sitz des Verteidigungsministeriums. Für unsere Redaktion Katharina Trümper.
3: Im Bendler Block hatte während der Nazizeit das Allgemeine Heeresamt seinen Sitz. Dessen Stabschef Graf von Stauffenberg plante mit Gleichgesinnten den Sturz des NS-Regimes. Sie wollten Hitler mit einer Bombe töten. Das Attentat misslang und Stauffenberg sowie weitere Beteiligte des Aufstands wurden noch in der Nacht im Innenhof des Bendlerblocks erschossen.
2: Vorbereitung für Abgeordnetenhauswahl startet. Wer per Brief abstimmen möchte, kann die Unterlagen ab sofort beantragen. Darauf weist Landeswahlleiter Bröchler hin. Die Wahlämter verschicken sie ab dem 10. August. Wichtig ist, der Wahlbrief muss spätestens am Wahltag, dem 20. September, bis 18 Uhr beim zuständigen Bezirkswahlamt eingegangen sein. Wer ihn per Post verschickt, sollte ihn deshalb rechtzeitig absenden. Zoll am BR legt Rekordbilanz vor. Am Hauptstadtflughafen in Schönefeld hat der Zoll im vergangenen Jahr so viele Gepäckstücke und Passagiere kontrolliert wie nie zuvor. Das geht aus Daten des Hauptzollamts Potsdam hervor, die dem RBB vorliegen. Simon Wenzel berichtet.
4: Mit über 660.000 Kontrollen waren es fast ein Drittel mehr als im Jahr zuvor. Auch die Zahl der festgestellten Verstöße stieg dabei auf mehr als 9.200 Fälle. Die Trefferquote allerdings sank im Vergleich zu den Vorjahren. Eine Sprecherin des zuständigen Hauptzollamts sagte dem RBB, die Zahl der Verstöße sei ohnehin kein verlässlicher Indikator für das tatsächliche Schmuggelaufkommen. Weniger Fälle bedeuten somit nicht unbedingt, dass es auch weniger Schmuggel gibt.
2: Beteiligungsverfahren für umstrittene Bebauung auf dem Dreifaltigkeitsfriedhof in Mariendorf sollen Wohnungen entstehen. Anwohner und Umweltverbände sind dagegen, so auch Dirk Schäuble vom BUND Berlin.
5: Wir haben natürlich grundsätzlich nichts gegen den Wohnungsbau, aber wir haben was gegen den Wohnungsbau auf der grünen Fläche. Wir haben gerade die letzte Hitzewelle überlebt und so ein Park oder so ein Friedhof ist einfach 8 Grad kühler als die sonstige Umgebung. Insofern ist so eine Zerstörung zur jetzigen Zeit, wenn eine Alternative vorhanden ist, einfach nicht nachvollziehbar. Gerade deswegen, weil in direkter Nachbarschaft an der Ulsteinstraße eine Gewerbefläche ist mit Autowüsten, die auch der evangelischen Kirche gehört, die Fläche. Und da fragen wir uns, warum das Projekt nicht da realisiert werden kann.
2: Auf dem Dreifaltigkeitsfriedhof in Mariendorf sollen bis zu 350 Mietwohnungen entstehen. Spanien holt sich 2. WM-Titel. An vielen Orten bei uns in der Stadt konnte das Fußball-WM-Finale gegen Titelverteidiger Argentinien live verfolgt werden. Mitfiebern konnte man auch auf der höchsten Fanmeile der Stadt in der RBB-Dachlounge beim Public Viewing mit RBB 88.8. Matchwinner des Abends war Ferran Torres, der das entscheidende Tor für die Spanier in der 106. Minute schoss. Für Spektakel sorgte nicht nur das Finale. Vor dem Anpfiff und in der Halbzeit standen unter anderem Madonna, Justin Bieber und Shakira auf der Bühne.
1: Wir schauen nach Malchow, dann bei 16, Zehlendorf 16, Adlershof 17 Grad. Wir starten mit Sonne und Wolken den Tag. Ab dem Vormittag zieht es dann aber zu, wir müssen mit Regen und Gewittern rechnen. Bis zum Abend lockert es dann aber wieder auf und das bei Höchstwerten bis 19 Grad.
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1: Jeweils 10 Minuten länger dauert es an den Baustellen auf dem Stadtring der A100 in Richtung Wedding zwischen Innsbrucker Platz und Schmargendorf sowie in Richtung Treptow zwischen Detmolder Straße und dem Kreuz Schöneberg. Dann schauen wir weiter nach Oberschöneweide. Die Edisonstraße ist zwischen Griechischer Allee und an der Wuhlheide in Richtung Karlshaus bis Mitte September gesperrt. Nach Siemensstadt, der Saatwinklerdamm ist zwischen Jungfernheideweg und Rohrdamm in beiden Richtungen bis Ende des Monats gesperrt. Alle Meldungen zu Straßen und Schienen findet ihr auf rbb888.de und in unserer App.
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1: Eine Sekunde eines Hits richtig zuordnen können an Interpret und Titel. Das ist das Spiel, das wir jetzt spielen möchten. Und wir hören mal, was wir hier heute Morgen haben. Das ist ein bisschen was Wiegendes. Ich spiel's nochmal an. Was könnte das für ein Sekündchen sein? Wenn ihr es wisst, dann jetzt anrufen. 030 30 32 88 800. Bis gleich, ich freue mich auf euch.

0: Bruno Mars, und not just Mighty auf RBB 888. Es ist 9.41 Uhr.
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0: Und bei mir ist jetzt Iris. Guten Morgen.
2: Ja, hallo, guten Morgen.
0: Iris, du hast Probleme mit der Waschmaschine. Erzähl mal bitte.
2: Ja, leider. Gestern hatte ich irgendwie, die steht im Keller, die hat auch einen Abfluss in den Boden, aber da ist irgendwo ein Defekt, da läuft Wasser daneben und da stand wieder Wasser im Keller und das geht gar nicht. Waschmaschine braucht man ja und jetzt warte ich auf die Handwerker. Die hatten sich angekündigt zwischen 9 und 12.
0: Also das ist aber zumindest schon ein relativ enges Zeitfenster für Handwerker.
2: Ja, das stimmt schon. Also, aber
0: okay. Das heißt, du hättest ja heute auch sowieso frei gehabt, um das sozusagen, um den freien Tag auch damit zu verbringen, mit so einem Termin.
2: Nee, ich habe heute früh angerufen im Büro und habe gesagt, dass ich heute nicht komme, weil ich eben auf die Handwerker warten muss. Ja, okay. Und jetzt warte ich.
0: Dann hoffe ich, dass sie schnell das Problem gelöst bekommen. Bei uns zu Hause haben wir ja drei Kinder. Da ist die Waschmaschine wie die heilige Kuh, die darf nicht kaputt gehen.
2: Nee, genau. Die ist ständig in Betrieb und ohne geht's gar nicht.
0: Eieiei. Gut, dann hoffe ich, dass schnell 12 wird und bis dahin sich vor allem auch jemand meldet. Und bis dahin wollen wir etwas Schönes tun. Wir spielen nämlich rund um diese Hitsekunde. Was könnte das sein?
2: Ich denke, das sind die Thompson Twins mit Hold Me Now.
0: Absolut richtig. Das heißt, du bekommst unsere Guten Morgen Berlin-Tasse. Und Iris, ich drücke dir sämtliche Daumen, dass das schnell und vor allem auch kostengünstig zu reparieren ist.
2: Ja, das hoffe ich auch.
0: Mit der Waschmaschine. Und wir hören deinen Gewinnersong. Wir hören die Thompson Twins und Hold Me Now auf RBB 888.

0: Naneina von Vaya Con Dios. Und ich habe mit der Sängerin von Vaya Con Dios, mit Dani Klein, mal ein Interview geführt und hat sie erzählt, dass sie mal in einer Hotelanlage in den Sommerferien stand und komplett genervt war. Von den anderen Gästen, von der lauten Poolbar, überhaupt von allem. Sie hatte sich das ganz, ganz anders vorgestellt. Und genau in der Sekunde, als sie gedacht hat, mein Gott, dann packe ich halt eben meine Koffer und fahre wieder, da spielte die Hotelbar ihren Song Naneina Vaya Con Dios. Und dann hat sie zumindest wieder gelacht und gesagt, naja, mein Gott, vielleicht ist es doch nicht ganz so schlimm. 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
1: Um 10, ich bin Svetlana Ohrheim, guten Tag. Nach dem Rücktritt von Jens Spahn sucht die Unionsfraktion einen neuen Vorsitzenden. Das Vorschlagsrecht für den Posten haben die Parteichefs von CDU und CSU Merz und Söder. Sie haben schon am Wochenende beraten. In einer Stunde kommen das CDU-Präsidium und der Vorstand der Unionsfraktion zusammen, um über die Spahn-Nachfolge zu sprechen. Als aussichtsreichster Kandidat gilt Kanzleramtschef Frei. Auch Bundesinnenminister Dobrindt wird als möglicher Nachfolger gehandelt. Beschäftigte bei uns in Deutschland haben sich im ersten Halbjahr etwas seltener krank gemeldet. Das geht aus Daten der Krankenkasse DRK Gesundheit hervor. Demnach waren Erwerbstätige zwischen Januar und Juni im Schnitt 9,6 Tage arbeitsunfähig geschrieben. Im Jahr davor waren es 9,9 Tage. Die häufigste Ursache für Fehlzeiten waren bisher psychische Erkrankungen wie Depressionen. Der neue Labour-Chef Burnham wird heute neuer britischer Premierminister. König Charles wird den 56-Jährigen mit der Regierungsbildung beauftragen. Burnham war früher Bürgermeister der Metropolregion Manchester. In Großbritannien ist traditionell der Vorsitzende der Regierungspartei auch Premierminister. Burnham hat schon angekündigt, die politische und wirtschaftliche Macht stärker in die Regionen zu verlagern.
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1: In Berlin wird heute an das gescheiterte Attentat auf Adolf Hitler am 20. Juli 1944 erinnert. Die zentrale Gedenkveranstaltung der Bundesregierung findet um 11 Uhr in einer Stunde im Bendlerblock statt. Dort hält Familienministerin Prien eine Ansprache. Anschließend werden Kränze niedergelegt. Im Innenhof des Gebäudekomplexes wurden Graf von Stauffenberg und weitere Beteiligte am Umsturzversuch noch in der Nacht nach dem Attentat erschossen. Bilanz der Hitzewelle Ende Juni. Sie hat die Rettungsdienste bei uns in der Stadt stark gefordert. In nur 9 Tagen gab es rund 3000 zusätzliche Einsätze. Das waren 23% mehr als normalerweise. Das zeigt eine Auswertung der Freien Universität Berlin. Warum die Menschen Hilfe brauchten, wurde in der Studie allerdings nicht untersucht. Die XXL-WM in den USA, Kanada und Mexiko ist Geschichte. Spanien hat sich den Titel gesichert und ist zum zweiten Mal Fußball-Weltmeister. Das Team hatte sich gegen Titelverteidiger Argentinien mit 1:0 durchgesetzt. Den Siegtreffer erzielte Ferran Torres erst in der Verlängerung. Überschattet wird der Sieg der spanischen Nationalmannschaft von einem tragischen Todesfall. Ein 13-Jähriger kam ums Leben. Der Junge wurde von einer steinernen Säule eines Brunnens getroffen und tödlich verletzt. 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
2: Ja, wie schon Herbst jetzt oder was? Also es fühlt sich auf jeden Fall heute deutlich kühler an. Und wir messen jetzt aktuell in der Stadt Temperaturen von 15 Grad in Mitte, 15 Grad in Hellersdorf und 15 Grad in Zehlendorf. Wir bekommen heute an die 19 Grad und es ziehen immer mal wieder Schauer durch, dichte Wolken den ganzen Tag lang. Es bleibt windig. Es können sogar Gewitter mit dabei sein. Vielleicht, wenn es gut läuft, auch etwas Sonnenschein.
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2: Stadtverkehr Berlin auf dem Stadtring der A100 in Richtung Wedding zwischen Innsbrucker Platz und Schmargendorf. Außerdem nochmal in Richtung Treptow-Stockner Verkehr zwischen Detmolder Straße und Kreuz Schöneberg. Wedding-Reinickendorfer Straße zwischen Ravenet Straße und Gerichtsstraße ist bis 16 Uhr. Für beide Richtungen nur eine Spur abwechselnd frei. Oberschöneweide, die Edisonstraße ist zwischen Griechischer Allee und an der Wuhlheide in Richtung Karlshorst bis Mitte September gesperrt. Siemensstadt, der Saatwinkler Damm ist zwischen Jungfernheideweg und Rohrdamm in beiden Richtungen bis Ende des Monats gesperrt. Reinickendorf, der Kappweg, ist in Richtung Kurt-Schumacher-Damm gesperrt. Bis Mitte August wird an den Kabeln gearbeitet. Und noch nach Mitte, die Rosa-Luxemburg-Straße ist ab Torstraße in Richtung Rosa-Luxemburg-Platz bis Ende 2028 gesperrt. Grund sind hier Tiefbauarbeiten. Alle Meldungen zu Straßen und Schienen auf rbb888.de und in unserer App. Kommt gut und sicher ans Ziel.
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2: Mit dem Enthusiasmus aller hier gebliebenen auf in eine neue Woche. Wir hören die zauberhafte Olivia Rodriguez gleich mit ihrem Küss mich und ich fall tot um Song Drop That. Außerdem aus dem alternativen Wohnviertel in Kopenhagen Lucas Graham und Jermaine Jackson mit Pierce Adora. Ich bin Anni Friedrich, Moinsen.

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0: Oh, sie ist so zauberhaft. Olivia Rodrigo, völlig verknallt, Drop Dead hier auf RBB 88. Ja.
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0: Ach ja, auf Englisch klingen Songs immer so super cool, ne? Und wenn man sie dann mal ins Deutsche übersetzt, naja, er schafft es auf jeden Fall, dass wir über Musik lachen können. Er hat aber auch so eine extrem energetische Art. Und das nicht nur montags. Hier ist Thorsten.
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0: Ich könnte mich wegschmeißen über den. Ach Gott, der Thorsten. Wir hören natürlich jetzt das Original. Klingt gleich viel schöner. Apologize, Timbaland und One Republic.
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0: 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Schicken Montag.

0: Liebe 88.8 Mitarbeiter, jetzt spricht Ihren RBB-Sicherheitsbeauftragten Herrn Mangold mit einer frohen Nachricht. Die Schiebetür der Woche ist Schiebetür 3. Den Sieg konnte sie erringen durch ihre, ja, schon geräuscharme Gleitverhalten, durch die rasante Geschwindigkeit, eine Art ikonisches Schlussgeräusch und weil sie bisher noch keinen Dackel getötet hat. Glückwunsch!
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2: Halb elf haben wir es. Hier ist Natascha Gutschmidt.
3: Guten Tag. Gedenken an Attentat auf Hitler, an den militärischen Widerstand gegen das NS-Regime am 20. Juli 1944, erinnern heute unter anderem die Bezirke Charlottenburg-Wilmersdorf und Reinickendorf. Am Steinplatz in Charlottenburg und am Denkmal in der Straße am Rathauspark in Reinickendorf werden Kränze niedergelegt. Die zentrale Gedenkveranstaltung der Bundesregierung findet im Bendlerblock in Tiergarten statt. Im Innenhof des Gebäudekomplexes wurden Graf von Stauffenberg und andere Beteiligte am Umsturzversuch noch in der Nacht nach dem Attentat erschossen. Zoll am BER legt Rekordbilanz vor. Am Hauptstadtflughafen in Schönefeld hat der Zoll im vergangenen Jahr so viele Gepäckstücke und Passagiere kontrolliert wie noch nie. Das zeigen Daten des Hauptzollamts Potsdam, die dem RBB vorliegen. Simon Wenzel berichtet.
4: Mit über 660.000 Kontrollen waren es fast ein Drittel mehr als im Jahr zuvor. Auch die Zahl der festgestellten Verstöße stieg dabei auf mehr als 9.200 Fälle. Die Trefferquote allerdings sank im Vergleich zu den Vorjahren. Eine Sprecherin des zuständigen Hauptzollamts sagte dem RBB, die Zahl der Verstöße sei ohnehin kein verlässlicher Indikator für das tatsächliche Schmuggelaufkommen. Weniger Fälle bedeuten somit nicht unbedingt, dass es auch weniger Schmuggel gibt.
3: Kritik an Bürgerbeteiligungsverfahren. Bei zwei umstrittenen Bauvorhaben startet die Bürgerbeteiligung mitten in den Sommerferien. Betroffen sind die Planungen am Pankower Tor und auf dem Dreifaltigkeitsfriedhof in Mariendorf. Dirk Schäuble vom BUND Berlin kritisiert das.
5: Also das Bezirksamt weiß, dass das Projekt von den Anwohnern kritisch gesehen wird am Pankower Tor. Ist einfach nur das gleiche Verfahren. Auch da wird die Beteiligung zum B-Plan genau in die Sommerferien gelegt. Also es scheint tatsächlich irgendwie gang und gäbe gerade zu sein, dass die Beteiligung so gelegt wird, dass möglichst wenig sich daran beteiligen. Also es gehört sich einfach nicht. Es hat nichts mit Bürgerbeteiligung, mit Transparenz zu tun. Das ist tatsächlich so, dass wenn man sie absichtlich ausschließen will. Und das verstehen wir aber auch nicht.
3: Auf dem Dreifaltigkeitsfriedhof in Mariendorf sollen bis zu 350 Mietwohnungen entstehen. Auf der Fläche Pankower Tor ein ganzes Quartier. Tesla baut Produktion in Grünheide bei Berlin aus. Der US-Elektrobauer reagiert damit auf die wachsende Nachfrage. Daniel Mastorf hat die Einzelheiten.
6: Mehr als 30 Märkte würden aus Grünheide beliefert. Weitere Märkte sollten erschlossen werden. Tesla kündigte in diesem Jahr bereits das Ziel an, seine Produktion in Grünheide bis auf 7.500 Fahrzeuge pro Woche, das wären 375.000 im Jahr, hochzufahren und die Batteriezellfertigung auszubauen. Insgesamt sollen 3.500 neue Arbeitsplätze entstehen.
2: Eieiei, unser Berlin-Wetter ist heute auf jeden Fall mal dicht bewölkt. Es ist relativ windig, immer mal wieder zwischendurch und es ziehen immer mal wieder Schauer durch. Die Wetterexperten sagen, da können auch durchaus Gewitter im Laufe des Tages mit dabei sein. Die Tageshöchstwerte heute 19 Grad. Jetzt im Moment 15 Grad in Lichtenberg, 15 Grad in Spandau und 16 Grad in Kreuzberg. Morgen gibt es schon wieder milde 23 Grad bei einem Mix aus Sonne und Wolken.
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2: Stadtverkehr Berlin, ein paar Minuten länger dauert es auf dem Stadtring, und zwar in Richtung Wedding zwischen Innsbrucker Platz und Schmargendorf und in Richtung Treptow zwischen Detmolder Straße und Kreuz Schöneberg. Wedding, Reinickendorfer Straße zwischen Javigny Straße und Gerichtsstraße ist bis 16 Uhr für beide Richtungen nur eine Spur abwechselnd frei. Oberschöneweide, die Edisonstraße, ist zwischen Griechischer Allee und an der Wohlheide in Richtung Karlshorst bis Mitte September gesperrt. Siemensstadt, der Saatwinkler-Damm ist zwischen Jungfernheide-Weg und Rohrdamm in beiden Richtungen bis Ende des Monats gesperrt und Reinickendorf. Der Kappweg ist in Richtung Kurt-Schumacher-Damm gesperrt. Bis Mitte August wird an den Kabeln gearbeitet. Eine Meldung noch aus Mitte. Die Rosa-Luxemburg-Straße ist ab Torstraße in Richtung Rosa-Luxemburg-Platz bis Ende 2028 gesperrt, weil es hier Tiefbauarbeiten gibt. Alle Meldungen zu Straßen und Schienen auf rbb888.de und in unserer App. Gute Fahrt euch.
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2: Zack, ist schon wieder Herbst, war Gefühl zumindest. Also wer jetzt die Koffer für den Sommerurlaub packt, der steckt bestimmt einen extra Pullover ein. Ich bin Anni Friedrich und wir können jetzt zusammen Booty shaken hier mit Outkast.

0: Ja, in dem Alter, in dem Tiffany Aris ist, da denkt man noch, dass Schwindel, beziehungsweise da kommt Schwindel noch woanders her, nämlich wenn man sich verliebt. In unserem Alter, na, kann es auch mal anders vorkommen.
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1: Um 11 mit Svetlana Oheim. Guten Tag. Nach dem Rücktritt von Jens Spahn steht bei der Union die Frage im Raum, wie es an der Spitze der Bundestagsfraktion weitergeht. In diesen Minuten berät zunächst das CDU-Präsidium über die nächsten Schritte. Anschließend kommt der geschäftsführende Vorstand der Bundestagsfraktion zusammen, um das weitere Vorgehen abzustimmen. Dabei dürfte es auch um mögliche Nachfolger für die Fraktionsspitze gehen. Ganz oben auf der Kandidatenwunschliste stehen Kanzleramtschef Frei und Bundesinnenminister Dobrindt. Eigentlich soll das Bildungs- und Teilhabepaket Kinder und Jugendliche unterstützen, doch die Hilfe kommt offenbar oft nicht an. Nach einer Studie der Bertelsmann Stiftung nutzen nur vergleichsweise wenige Familien die staatlichen Leistungen. Ein Grund sind demnach bürokratische Hürden für Eltern, etwa komplizierte Anträge und Formulare. Die Lohnlücke zwischen Frauen und Männern ist im vergangenen Jahr kleiner geworden. Laut Bundesagentur für Arbeit verdienten Frauen im Schnitt 309 Euro monatlich weniger als Männer. Im Vorjahr lag der Unterschied bei 346 Euro. Die Gründe für die Lohnlücke liegen vor allem in unterschiedlichen Berufswahlen und längeren Erwerbspausen. Frauen unterbrechen ihre Berufstätigkeit wegen der Familie deutlich häufiger als Männer. Großer Tag für Andy Burnham. Er wird heute in London zum britischen Premierminister ernannt. Der frühere Bürgermeister von Manchester soll am Vormittag zunächst von König Charles mit der Regierungsbildung beauftragt werden. Später wird er dann an seinem neuen Amtssitz in der Downing Street eine Rede halten. Der 56-Jährige folgt auf den scheidenden Regierungschef Starmer und ist der 7. Premier binnen 10 Jahren.
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1: In Berlin wird heute an das gescheiterte Attentat auf Adolf Hitler am 20. Juli 1944 erinnert. Die zentrale Gedenkveranstaltung der Bundesregierung findet im Bendlerblock in Tiergarten statt. Dort hält Familienministerin Prien gleich eine Ansprache. Anschließend werden Kränze niedergelegt. Im Innenhof des Gebäudekomplexes wurden Graf von Stauffenberg und weitere Beteiligte am Umsturzversuch noch in der Nacht nach dem Attentat erschossen. In Heiligensee ist ein 5-jähriges Kind von einem Auto erfasst und verletzt worden. Nach bisherigen Erkenntnissen wollte das Kind mit seinem Fahrrad an der Kreuzung Heiligenseestraße-Reiherallee einen Fußgängerüberweg überqueren. Es stürzte und kam mit einem Schulterbruch ins Krankenhaus. Wie genau es zu dem Unfall kam, ermittelt nun die Polizei. 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
2: Unser Berlin-Wetter ist heute ziemlich wechselhaft, beziehungsweise ziemlich oft dunkel bewölkt. Und da sind auch einige Schauer mit dabei, die immer mal wieder durchziehen. Mit etwas Glück gibt es auch ein ganz kleines bisschen Sonnenschein. Die Wetterexperten sagen aber auch, Achtung, es kann windig sein und stellenweise auch Gewitter geben. Wir messen jetzt im Moment 15 Grad in Marzahn, 15 Grad in Pankow und 16 Grad in Reinickendorf und bekommen heute an die 19 Grad. Morgen Sonne und Wolken bei 23 Grad.
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2: Stadtverkehr Berlin. Stockenden Verkehr gibt es auf der A100 im Stadtring in Richtung Wedding zwischen Innsbrucker Platz und Schmargendorf, in Richtung Treptow zwischen Detmolder und Albuinstraße. Oberschöneweide, die Edisonstraße, ist zwischen Griechischer Allee und an der Wuhlheide in Richtung Karlshorst bis Mitte September gesperrt. Siemensstadt, der Saatwinkler Damm, ist zwischen Jungfernheideweg und Rohrdamm in beiden Richtungen bis Ende des Monats gesperrt. Und Reinickendorf, der Kappweg, ist in Richtung Kurt-Schumacher-Damm gesperrt. Bis Mitte August wird hier an den Kabeln gearbeitet. Alle Meldungen zu Straßen und Schienen auf rbb888.de und in unserer App. Gute Fahrt euch unterwegs.
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2: Mit Anni Friedrich. Leute, es gibt Sommernächte hier bei uns in der Stadt, die sind einfach unvergesslich. Nächte, in denen man bis, keine Ahnung, bis es hell wird, mit den Freunden um die Häuser zählt. Kennt ihr mit Sicherheit. Toploader, Dancing in the Moonlight, hören wir jetzt. Erinnert mich an genau so eine Nacht, als ich im Dunkeln barfuß auf dem Gendarmenmarkt getanzt habe mit meinen Mädels. Unvergesslich.

0: Was für ein Brett, diese Nummer. Cheap Thrills von Sia hier auf RBB 88.8. Deine Hits, dein Berlin. Montagvormittag, wir haben es ganz genau, 11:45. Der Erfinder des Latin Rock wird heute 79 Jahre alt, Carlos Santana. Und seinen Durchbruch hat er 1969 in Woodstock gehabt, wo er ultra verstrahlt auf die Bühne musste. Er hat nämlich einen Trip geschmissen, war super high und dann kam alles anders als geplant. Er musste 10 Stunden früher auf die Bühne und er sagt, er hat keine Ahnung, wie er dahin kam.
1: And I'm like, oh,
2: und ich so, oh Lord.
1: Everything becomes really,
2: alles war auf einmal total bunt.
1: Colors, amoeba, you know, everything is like,
2: starke Farben überall und dann habe ich das Publikum gesehen.
1: And then I see the crowd.
2: Und die Band hat mich angesehen. Also bin ich auf die Bühne. Ich habe keine Ahnung, wie ich es geschafft habe zu laufen. Und das Nächste, was ich mitbekommen habe, ist, dass wir das Set gespielt haben.
0: Tja, der Schnurrbart ist mittlerweile grau geworden. Carlos Santana wird heute 79 Jahre. Wir sagen Happy Birthday. Und an welchen Song denkt ihr, wenn ihr an Carlos Santana denkt? Also für mich ist es immer dieser Klassiker. Samba Party. Jetzt auf RBB 88.8.

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2: Halb zwölf, hier ist Natascha Gutschmidt.
3: Guten Tag. Gedenken an gescheitertes Attentat auf Adolf Hitler vor 82 Jahren. An mehreren Orten gibt es dazu hier in Berlin Veranstaltungen. Das zentrale Gedenken findet im Bendlerblock im Tiergarten statt, dem heutigen Sitz des Bundesverteidigungsministeriums. Während der Nazi-Herrschaft war dort das Allgemeine Heeresamt untergebracht. Stabschef war Graf von Stauffenberg. Er und mehrere andere Beteiligte des gescheiterten Attentats wurden 1944 im Innenhof des Bendlerblocks hingerichtet. Schwimmen in der Spree sollte legal sein. Das fordert die Initiative Flussbad Berlin. Sie ruft für den Nachmittag zu einer Demo gegen das Badeverbot in der Spree auf. Am Schinkelplatz unweit vom Stadtschloss sind Reden und ein Beisammensein geplant, wie uns Tim Eder von der Initiative gesagt hat.
4: Lasst uns in Berlin diesen Fluss, den wir haben, nach und nach wieder benutzbar machen. Und zwar in einer Weise, dass wir die Wasserqualität prognostizieren, das ist heute technisch möglich, und auf dieser Basis könnte man die Spree an Orten und Zeiten freigeben für das Baden. Das ist eine Sache, die funktioniert in anderen Teilen der Welt auch. Paris hat das mit großem Erfolg gemacht und wieso in Berlin eigentlich nicht.
3: Die Demo beginnt um 17 Uhr. Mit dabei ist unter anderem Mittes Bezirksbürgermeisterin Remlinger. 5-jähriges Kind bei Unfall verletzt. Das Kind sei gestern Nachmittag in Heiligensee von einem Auto angefahren worden, heißt es von der Polizei. Der Unfall passierte an der Kreuzung Heiligenseestraße-Reiherallee, als das Kind mit seinem Fahrrad den Fußgängerüberweg überquerte. Es stürzte und kam mit einem Bruch im Schulterbereich ins Krankenhaus. Sommerferienprogramm des Schwulen Museums. Das Angebot richtet sich an queere Jugendliche in Marzahn-Hellersdorf. Wie uns die Verantwortliche Felicia Rollitsch gesagte.
5: Im Moment haben wir im Schwulenmuseum eine Ausstellung zu Queerness und Landleben. Und natürlich Marzahn-Hellersdorf ist immer noch Teil Berlins und Teil einer sehr, sehr großen Stadt. Aber gleichzeitig auch in den Randbezirken einfach auch nochmal eine ganz andere Erfahrung. Sie werden Sachen aus der Ausstellung auch damit verbinden und da gemeinsam zusammen Kunst schaffen, die die Inhalte verarbeitet. Das ist das dritte Projekt jetzt auch schon mit den Jugendzentren dort. Und wir freuen uns schon riesig, mit denen gemeinsam auch die queere Geschichte im Bezirk zu erkunden und da auch Geschichte sichtbar zu machen, die so oft unsichtbar ist.
3: Anmelden können sich Jugendliche auf der Webseite des Schwulen Museums.
2: Sonne haben wir heute nur im Herzen am Berliner Himmel. Eher nicht so. Höchstwerte heute 19 Grad. Es ist dunkelgrau an einigen Stellen. Ziehen auf jeden Fall auch immer wieder Schauer durch heute im Laufe des Tages. Und wir kriegen, wie gesagt, Höchstwerte um die 19 Grad. Die Wetterexperten sagen, es könnte auch durchaus mal ein Gewitter mit dabei sein. Und wenn nicht, ist es natürlich dementsprechend auch. 15 Grad in Lichtenberg, 15 Grad in Pankow und 16 Grad aktuell in Schöneberg. Morgen wieder 23 Grad bei Sonne und Wolken im Wechsel.
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2: Stadtverkehr Berlin. Auf dem Stadtring haben wir nach wie vor stockenden Verkehr. Und zwar Richtung Wedding zwischen Innsbrucker Platz und Schmargendorf. Und in Richtung Treptow zwischen Detmolder Straße und Albuinstraße. Oberschöneweide, die Edisonstraße, ist zwischen Griechischer Allee und an der Wuhlheide in Richtung Karlshorst bis Mitte September gesperrt. Siemensstadt, der Saatwinkler Damm ist zwischen Jungfernheideweg und Rohrdamm in beiden Richtungen bis Ende des Monats gesperrt. Reinickendorf, der Kappweg ist in Richtung Kurt-Schumacher-Damm gesperrt. Bis Mitte August wird an Kabeln gearbeitet. Und Mitte die Rosa-Luxemburg-Straße ist ab Torstraße in Richtung Rosa-Luxemburg-Platz bis Ende 2028 gesperrt wegen Tiefbauarbeiten. Alle Meldungen zu Straßen und Schienen auf rbb888.de und in unserer App. Kommt gut und sicher durch die Stadt.
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2: Mit Anni Friedrich und sie gab's in der ganzen Stadt zu sehen, egal wo man war. Glitzer, durchsichtig, bling, bling, bunt, bunt, bunt. eine Menge Leute, die auf dem Weg zum Lollapalooza waren jetzt am Wochenende im Olympiastadion. Vielleicht wart ihr ja auch mit dabei. Es war ja wieder ein mega Line-Up, ne? Also, und natürlich eine Modenschau vom Feinsten. Also, ich war nicht dabei und ich habe mir heute Morgen die Kritiken in der Zeitung durchgelesen und mal wieder festgestellt, meine Güte, bin ich alt. Da gab es so viele Acts, von denen ich noch nie etwas gehört hatte. Und um ehrlich zu sein, zu Recht.

0: 80er Rock von Survivor auf RBB 88.8 und war gleich Dua Lipa mit Houdini.
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0: Seid ihr bereit? Dann sagt mir doch mal, was das hier für ein Song ist.
2: Ich kann mal einer Licht machen.
0: Ging schnell, aber ist machbar. Also, welcher Song könnte das sein? Wir haben wieder einen Hit verpackt in ein Soundrätsel und ihr kriegt's raus. Schickt dann gerne eine Sprachnachricht ins Studio 030 30 32 88 8 100. 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Am Ende der Woche, Freitag, gibt's wieder einen Gewinner oder eine glückliche Gewinnerin von In-Ear-Kopfhörern von Teufel im Wert von 100 Euro. Richtig gut.
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0: Und übrigens, das Everybody Hört Soundrätsel steht auch wieder auf unserer Seite gleich, ne? Also falls ihr es euch nochmal anhören wollt.

0: Hallo, wir sind Lydia Micky Vorhoff und Tim Koschwitz aus Guten Morgen Berlin.
1: Und bei uns heißt das jetzt Deine Hits, Dein Berlin.
0: Und falls Sie sich fragen...
1: Ja, bitte?
2: Spielt ihr dann auch?
0: Ja.
2: Und...
3: It's a love story.
1: Jupp.
2: Aber auch das?
0: Auf jeden Fall.
2: Und dieses?
3: Lips nach.
1: Ja.
2: Und auch...
0: Ja.
2: Aber auch...
4: One more time. Ja.
2: Und...
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1: ja.
3: lover.
2: Das auch?
0: Deine Hits, Dein Berlin.
2: Ist das auch Mein Frohnau?
0: Ja.
2: Und auch Pankow, wo mein Neffe...
1: Und Britz.
2: Prima.
0: Und auch gesund.

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1: Um 12, ich bin Michael Ernst. Guten Tag. Die CDU-CSU-Bundestagsfraktion will nächste Woche Mittwoch über die Nachfolge für den zurückgetretenen Fraktionschef Spahn entscheiden. Dazu werde es eine Sondersitzung in der parlamentarischen Sommerpause geben, sagte CDU-Chef Merz in einer Sitzung des Parteipräsidiums.

0: Präsidiums. Er hat sich mit CSU-Chef Söder auf dieses Vorgehen verständigt. Spahn war vorgestern zurückgetreten. Er wurde auch aus den eigenen Reihen dafür kritisiert, dass er mit Hilfe einer Leihmutter aus den USA ein Kind bekommen hat. In Madrid wollen hunderttausende Menschen den neuen Fußballweltmeister feiern. Die Nationalmannschaft soll in etwa einer Stunde auf dem Flughafen der spanischen Hauptstadt landen und danach zum Amtssitz von Ministerpräsident Sanchez fahren. Im Anschluss ist eine große WM-Feier geplant, zu der bis zu 1 Million Menschen erwartet werden. Spanien hatte gestern durch ein 1:0 in der Verlängerung gegen Argentinien den WM-Titel geholt. Immer mehr Menschen in Deutschland widerrufen ihre Kriegsdienstverweigerung. Nach einem Anstieg schon in den letzten Jahren seien im ersten Halbjahr über 400 Widerrufe eingegangen, sagt eine Sprecherin des Bundesamts für Familie und zivilgesellschaftliche Aufgaben, dem Redaktionsnetzwerk Deutschland. Hochgerechnet aufs Gesamtjahr bedeutet das einen Rekord. Die Zahl der Verweigerer steigt aber auch im Zuge der möglichen Wiedereinsetzung der Wehrpflicht. Im ersten Halbjahr waren es schon mehr als 5.800. Bei massiven ukrainischen Drohnenangriffen auf die Region Moskau sind mindestens 10 Menschen verletzt worden. Außerdem wurden mehrere Wohnhäuser beschädigt. Die Angriffe lösten auch einen Brand auf einem Industriegelände aus. Bei einer russischen Angriffswelle auf die ukrainische Hauptstadt Kiew war in der Nacht zu gestern ein Mensch getötet worden. 16 weitere wurden verletzt.
1: Und jetzt das Wichtigste aus Berlin.
0: Berlinerinnen und Berliner können die Briefwahlunterlagen für die Wahl zum Abgeordnetenhaus und den Bezirksverordnetenversammlungen schon beantragen. Sie werden allerdings erst ab dem 10. August verschickt, sagte Landeswahlleiter Bröchler. Dann werden die Wahlbenachrichtigungen verschickt. Der Anteil der Briefwählerinnen und Briefwähler ist in den letzten 10 Jahren deutlich gestiegen. Neben dem Olympiastadion entstehen gerade Räume für die Dauerausstellung des Berliner Sportmuseums. In der ersten Jahreshälfte 2027 soll sie unter der denkmalgeschützten Maifeldtribüne am Glockenturm eröffnen, heißt es von der Senatsverwaltung für Stadtentwicklung. Das Sportmuseum verfügt über die größte Sportsammlung Deutschlands. Mehr als 100.000 Objekte, rund 1,5 Millionen Fotografien sowie eine Bibliothek gehören dazu. 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
2: Unser Berlin-Wetter ist wechselhaft. Kam doch hier tatsächlich gerade mal ganz kurz die Sonne raus. Damit habe ich nun gar nicht gerechnet. Eher dichte graue Wolken und immer mal wieder Schauer, die durchziehen. Heute bei Tageshöchstwerten um die 19 Grad. Und wir messen jetzt aktuell Temperaturen von 15 Grad in Marzahn, 16 Grad in Spandau und 16 Grad in Neukölln. Sollen mal ein paar Gewitter im Laufe des Tages immer noch mit dabei sein. Und windig ist es auch. Morgen hat sich das Wetter schon wieder beruhigt. 23 Grad bei Sonne und Wolken.
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2: Vorsicht auf der A10 südlicher Berliner Ring Richtung Dreieck Spreeau zwischen Genshagen und Rangsdorf liegen 2 Spanplatten auf der rechten Spur. Und dann geht es schon rein in die Stadt. Stockenden Verkehr haben wir auf dem Stadtring der A100 an einigen Baustellen in Richtung Wedding. Zwischen Innsbrucker Platz und Schwangendorf dauert es ein bisschen länger. In Richtung Treptow zwischen Detmolder Straße und Albuinstraße auch. An beiden Stellen ungefähr 10 Minuten mehr einplanen. Eine Meldung noch aus Oberschöneweide. Die Edisonstraße ist zwischen Griechischer Allee und an der Wuhlheide in Richtung Karlshorst bis Mitte September gesperrt. Siemensstadt, der Saatwinkler Damm, ist zwischen Jungfernheideweg und Rohrdamm in beiden Richtungen bis Ende des Monats gesperrt. Reinickendorf, der Kappweg, ist in Richtung Kurt-Schumacher-Damm gesperrt. Bis Mitte August wird hier an den Kabeln gearbeitet. Und noch nach Mitte die Rosa-Luxemburg-Straße ist ab Torstraße in Richtung Rosa-Luxemburg-Platz bis Ende 2028 gesperrt. Grund sind Tiefbauarbeiten. Alle Meldungen zu Straßen und Schienen auf rbb88.de und in unserer App. Kommt gut und sicher durch die Stadt.
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2: Mit Anni Friedrich, Moinsen. Mega angesagt. Afrobeats, Afropop. Seit ein paar Jahren. Gar nicht so viele Jahre. Hier ist der Papa des Afropop. Hier ist Dr.

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Mit diesem Song hat sich Taylor Swift einen Traum erfüllt, ist nämlich der Song zum neuen Toy Story Film. Und sie liebt die Filme, seitdem sie 5 Jahre alt war. Voll sweet Taylor Swift mit I Knew It, I Knew You hier auf RBB 88.8. Hören wir jetzt die erfolgreichste Boyband ever. Von wegen, die waren ja nie weg, ne? Eine der super wenigen Bands, die sich niemals offiziell getrennt haben. Und gerade erst haben sie ihre neuere Single Bottle Up rausgebracht. Single und Song für den neuen Paw Patrol Film. Sind ja auch alle 5 Daddys, also insofern um Paw Patrol kommt man ja sowieso schlecht rum. Super spannend, auch dass Musikgenie Ed Sheeran diesen Song geschrieben hat. Der war nämlich bei einem ihrer Las Vegas Konzert und hat die Jungs besucht und wir werden mal schauen, vielleicht kommt er in Düsseldorf auch vorbei. Da spielen die Backstreet Boys nämlich 10 Konzerte ab dem 25. September. Gibt noch Tickets, falls ihr gerade zum ersten Mal davon gehört habt und überlegt.

0: kommt nach Berlin. 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
3: Halb eins, hier ist Natascha Gutschmidt. Guten Tag. Zahl der Straftaten in Berliner Öffis gesunken. Insgesamt hat die Polizei im vergangenen Jahr mehr als 11.300 Straftaten in Bussen, Bahnen und an Haltestellen der BVG aufgenommen. Das sind rund 12% weniger als im Jahr davor. Die Zahl hat die Innenverwaltung genannt. Im Schnitt werden laut der Statistik pro Tag 37 Straftaten begangen. Vor allem Körperverletzung, Beleidigung und Diebstahl. Gestiegen ist, anders als im Gesamttrend, die Zahl der Sexualdelikte. Gedenken an gescheitertes Attentat auf Adolf Hitler vor 82 Jahren. Die zentrale Gedenkveranstaltung findet am Nachmittag im Bendlerblock in Tiergarten statt, dem heutigen Sitz des Verteidigungsministeriums. Aus unserer Redaktion Katharina Trümper.
4: Im Bendlerblock hatte während der Nazizeit das Allgemeine Heeresamt seinen Sitz. Dessen Stabschef Graf von Stauffenberg plante mit Gleichgesinnten den Sturz des NS-Regimes. Sie wollten Hitler mit einer Bombe töten. Das Attentat misslang und Stauffenberg sowie weitere Beteiligte des Aufstands wurden noch in der Nacht im Innenhof des Bendlerblocks erschossen.
3: Zoll am BER legt Rekordbilanz vor. Am Hauptstadtflughafen in Schönefeld hat der Zoll im vergangenen Jahr so viele Gepäckstücke und Passagiere kontrolliert wie nie zuvor. Das geht aus Daten des Hauptzollamts Potsdam hervor, die dem RBB vorliegen. Simon Wenzel berichtet.
5: Mit über 660.000 Kontrollen waren es fast ein Drittel mehr als im Jahr zuvor. Auch die Zahl der festgestellten Verstöße stieg dabei auf mehr als 9.200 Fälle. Die Trefferquote allerdings sank im Vergleich zu den Vorjahren. Eine Sprecherin des zuständigen Hauptzollamts sagte dem RBB, die Zahl der Verstöße sei ohnehin kein verlässlicher Indikator für das tatsächliche Schmuggelaufkommen. Weniger Fälle bedeuten somit nicht unbedingt, dass es auch weniger Schmuggel gibt.
3: Beteiligungsverfahren für umstrittene Bebauung. Auf dem Dreifaltigkeitsfriedhof in Mariendorf sollen Wohnungen entstehen. Anwohner und Umweltverbände sind dagegen, so auch Dirk Schäuble vom BUND Berlin.
6: Wir haben natürlich grundsätzlich nichts gegen den Wohnungsbau, aber wir haben was gegen den Wohnungsbau auf der grünen Fläche. Und wir haben gerade die letzte Hitzewelle überlebt und so ein Park oder so ein Friedhof ist einfach 8 Grad kühler als die sonstige Umgebung. Insofern ist so eine Zerstörung zur jetzigen Zeit, wenn eine Alternative vorhanden ist, einfach nicht nachvollziehbar. Gerade deswegen, weil in direkter Nachbarschaft an der Ulsteinstraße eine Gewerbefläche ist mit Autowüsten, die auch der evangelischen Kirche gehört, die Fläche. Und da fragen wir uns, warum das Projekt nicht da realisiert werden kann.
3: Auf dem Dreifaltigkeitsfriedhof in Mariendorf sollen bis zu 350 Mietwohnungen entstehen. Unser Berlin-Wetter ist ganz schön wechselhaft. Mal scheint die Sonne, wir sehen ein Stück blauen Himmel, dann haben wir wieder dunkelgraue Wolken. Es ist windig und es ist heute deutlich kühler. Also es fühlt sich nicht wirklich nach Sommer an. 17 Grad im Moment in Hellersdorf, 17 Grad in Wilmersdorf und 18 Grad in Mitte. Die Tageshöchstwerte liegen heute bei 19 Grad und es ziehen auch immer mal wieder Schauer durch. Die Wetterexperten sagen, auch Gewitter sind durchaus möglich. Morgen hat sich das Wetter wieder beruhigt und wir kriegen Temperaturen so um die 23 Grad bei Sonne und Wolkenwechsel.
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3: Stadtverkehr Berlin, stockenden Verkehr haben wir nach wie vor auf der 100 und zwar in Richtung Wedding zwischen Innsbrucker Platz und Schmargendorf und in Richtung Treptow zwischen Detmolder Straße und Albuinstraße. Jeweils dauert es 10 Minuten länger. Oberschöneweide, die Edisonstraße, ist zwischen Griechischer Allee und an der Wuhlheide in Richtung Karlshorst bis Mitte September gesperrt. Siemensstadt, der Saatwinkler Damm, ist zwischen Jungfernheideweg und Rohrdamm in beiden Richtungen bis Ende des Monats gesperrt. Und Reinickendorf, der Kappweg, ist in Richtung Kurt-Schumacher-Damm gesperrt. Bis Mitte August wird hier an den Kabeln gearbeitet. Alle Meldungen zu Straßen und Schienen auf rbb888.de und in unserer App kommt gut ans Ziel.
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3: Mit Anni Friedrich, Moinsen, 150.000 alleinerziehende Mamas und Papas haben wir hier bei uns in der Stadt. Einer wuppt die Aufgaben, die normalerweise zwei machen würden. Kennt Max Giesinger auch? Den hören wir jetzt. Seine Mama war nämlich auch alleinerziehend. Und er hat eine Hymne für alle Alleinerziehenden geschrieben. Und für alle Alleinerziehenden mit Mann oder Frau, also die, die sich trotz Beziehung alleine um alles kümmern. Gönnt euch eine Auszeit und sei es nur für ein paar Minuten bei einem Song unter Kopfhörern.

super sympathischer Typ, dieser Kamerad. Hug Yourself hier auf RBB 88.8. 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Und uns gibt's nicht nur im Radio. 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Deswegen sind wir auch 24/7 für euch erreichbar. 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Das ist übrigens doppelt gut, diese Nummer, denn unter der Nummer könnt ihr uns entweder eine WhatsApp ins Studio schicken oder unter der gleichen Nummer einfach anrufen. Also 030 30 32 88 8 100. Am besten mal einspeichern und dann könnt ihr uns jederzeit schreiben. 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

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Es ist 1 Uhr, ich bin Michael Ernst. Guten Tag. Die Nachfolge von Jens Spahn an der Spitze der Unionsfraktion soll Mitte kommender Woche fallen. Kanzler Friedrich Merz kündigte in einer Sitzung des CDU-Präsidiums an, dass die Abgeordneten am 29. Juli zu einer Sondersitzung zusammenkommen. Er wird gemeinsam mit CSU-Chef Markus Söder einen Kandidaten benennen. Gewählt wird der Fraktionschef aber von den Mitgliedern. Im Gespräch sind unter anderem Kanzleramtsminister Thorsten Frey und CDU-Generalsekretär Carsten Linnemann. Die EU hat eine Millionenstrafe gegen den chinesischen Online-Marktplatz AliExpress verhängt. Er muss insgesamt 550 Millionen Euro zahlen. Die Wettbewerbsbehörde wirft dem Unternehmen vor, gefälschte Kleidung, unsicheres Spielzeug und gefährliche Kosmetika wochenlang nicht von der Plattform genommen zu haben. AliExpress hat bis Oktober Zeit, die Mängel zu beheben. Ansonsten drohen weitere Strafen. Ein Sicherheitsmitarbeiter der Deutschen Bahn, der in Baden-Württemberg aus einem Zug gestürzt war, ist außer Lebensgefahr. Am Freitag soll eine Ticketkontrolle eskaliert sein. Ein Fahrgast hatte den Bahnangestellten geschlagen und getreten. Dabei soll die Zugtür aufgegangen und der Mann aus dem fahrenden Regionalzug gefallen sein.

0: Offen ist, wieso die Tür nachgab. Der Tatverdächtige ist auf freiem Fuß. Andy Burnham wird neuer Premierminister in Großbritannien. Der Labour-Politiker soll in Kürze von König Charles ernannt werden. Er folgt auf Keir Starmer und ist der 7. britische Regierungschef in den letzten 10 Jahren. Burnham verspricht, die politische und wirtschaftliche Macht wieder stärker in die öffentliche Hand und in die Regionen zu verlagern.
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0: In Bussen, Bahnen und an Haltestellen der BVG sind weniger Straftaten registriert worden. Insgesamt hat die Polizei letztes Jahr 11.330 Delikte aufgenommen. Das seien rund 12% weniger als im Jahr davor, heißt es von der Innenverwaltung. Im Schnitt werden im Berliner ÖPNV pro Tag 37 Straftaten begangen. Darunter sind vor allem Fälle von Körperverletzung, Beleidigung und Diebstahl. An das gescheiterte Attentat auf Hitler und den versuchten Umsturz des NS-Regimes vor 82 Jahren ist mit einer Feierstunde erinnert worden. Dabei wies Kultursenator Evers auf die Breite des Widerstands abseits des Militärischen hin, etwa durch die Kirchen. Bundesbildungsministerin Prien sprach ebenfalls von der besonderen Bedeutung des Widerstands. Am 20. Juli 1944 versuchte eine Gruppe um Graf von Stauffenberg vergeblich, Hitler zu töten. 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
2: Unser Berlin-Wetter fühlt sich heute irgendwie nicht so richtig nach Sommer an. Wir haben Tageshöchstwerte um die 19 Grad und es ist ziemlich windig stellenweise. Dichte Wolken, dann können Schauer mit dabei sein und aber auch Gewitter durchaus sind möglich. Wir messen jetzt 17 Grad bei euch in Lichtenberg, 18 Grad in Mitte und 17 Grad in Spandau. Es bleibt weiter wechselhaft, auch am Nachmittag. Und morgen hat sich das Wetter schon wieder beruhigt. Da haben wir 23 Grad bei Sonne und Wolken. Im Wechsel bleibt es trocken.
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2: Stadtverkehr Berlin. Klicken wir gleich mal rein. Haben wir weiter stockenden Verkehr auf der A100 an den Baustellen. Dauert es jeweils 10 Minuten länger. In Richtung Wedding zwischen Innsbrucker Platz und Schwagendorf und in Richtung Treptow zwischen Dittmolder Straße und Albuinstraße. Mariendorf, die Ulsteinstraße ist zwischen Mariendorfer Damm und Schätzelbergstraße in beiden Richtungen gesperrt. Hier ist die Feuerwehr im Einsatz. Oberschöneweide, die Edisonstraße ist zwischen Griechischer Allee und an der Wohlheide in Richtung Karlshorst bis Mitte September wegen Bauarbeiten gesperrt. Sonst läuft es gut auf den Straßen bei uns in der Stadt. Alle Meldungen zu Straßen und Schienen auf rbb888.de und in unserer App. Kommt gut durch die Stadt.
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2: Mit Anni Friedrich und gleich dem Typen, dem ich irgendwie nachts nicht im Dunkeln allein auf der Straße begegnen möchte, weil der jetzt sieht ganz schön gruselig aus. The Rag and Bone Man, aber was für eine Stimme und wahrscheinlich auch ein ganz, ganz lieber Kerl. Kygo und Carlin mit Griffin zusammen, Save My Love und Crowded House machen den Anfang.

0: Was für eine Stimme.
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0: The Rag & Bone Man auf RBB 88.8.
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0: Hier kommt wieder was, wo ihr aha denken werdet. Also wenn es gut läuft. Ich meine, vielleicht kennt ihr ja auch schon das Original von diesem Song.
2: Dies ist eins der bekanntesten Intros aller Zeiten. Tainted Love von Soft Cell. Noch immer ein absoluter Superhit. Dominiert von Drumcomputer und Synthesizern wurde er 1981 in nur einem Tag aufgenommen. Und Mark Almond brauchte nur einen Take für seinen Gesang. Aber Soft Cell hatten das Lied gar nicht geschrieben. Dies ist das Original.

Gloria Jones veröffentlichte Tainted Love 1965 mit gerade mal 19 Jahren. Bläser, treibender Rhythmus, Soul in der Stimme. Eigentlich hätte der Song ein Hit werden müssen. Aber erst zu Beginn der 70er wurde Tainted Love in der britischen Clubszene immer häufiger gespielt und fortan entstanden zahlreiche Coverversionen. Und wenn man die von Soft Cell kennt, dann ist es schon erstaunlich, dass dies der Originalsong ist.

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2: Hi, hier ist Natascha Gutschmidt.
3: Guten Tag.
2: Gedenken an gescheitertes Attentat auf Adolf Hitler vor 82 Jahren. An mehreren Orten gibt es dazu hier in Berlin Veranstaltungen. Das zentrale Gedenken findet im Bendlerblock in Tiergarten statt, dem heutigen Sitz des Bundesverteidigungsministeriums. Während der Nazi-Herrschaft war dort das Allgemeine Heeresamt untergebracht. Stabschef war Graf von Stauffenberg. Er und mehrere andere Beteiligte des gescheiterten Attentats wurden 1944 im Innenhof des Bendlerblocks hingerichtet. Schwimmen in der Spree sollte legal sein. Das fordert die Initiative Flussbad Berlin. Sie ruft für den Nachmittag zu einer Demo gegen das Badeverbot in der Spree auf. Am Schinkelplatz unweit vom Stadtschloss sind Reden und ein Beisammensein geplant, wie uns Tim Eder von der Initiative gesagt hat.
4: Lasst uns in Berlin diesen Fluss, den wir haben, nach und nach wieder benutzbar machen. Und zwar in einer Weise, dass wir die Wasserqualität prognostizieren, das ist heute technisch möglich, und auf dieser Basis könnte man die Spree an Orten und Zeiten freigeben für das Baden. Das ist eine Sache, die funktioniert in anderen Teilen der Welt auch. Paris hat das mit großem Erfolg gemacht und diese in Berlin eigentlich nicht.
2: Die Demo beginnt um 17 Uhr. Mit dabei ist unter anderem Mittes Bezirksbürgermeisterin Remlinger. 5-jähriges Kind bei Unfall verletzt. Das Kind sei gestern Nachmittag in Heiligensee von einem Auto angefahren worden, heißt es von der Polizei. Der Unfall passierte an der Kreuzung Heiligenseestraße-Reiherallee, als das Kind mit seinem Fahrrad den Fußgängerüberweg überquerte. Es stürzte und kam mit einem Bruch im Schulterbereich ins Krankenhaus. Sommerferienprogramm des Schwulen Museums. Das Angebot richtet sich an queere Jugendliche in Marzahn-Hellersdorf, wie uns die Verantwortliche Felicia Rollitsch sagte.
5: Im Moment haben wir im Schwulen Museum eine Ausstellung zu Queerness und Landleben. Und natürlich, Marzahn-Hellersdorf ist immer noch Teil Berlins und Teil einer sehr, sehr großen Stadt. Aber gleichzeitig auch in den Randbezirken einfach auch nochmal eine ganz andere Erfahrung. Sie werden Sachen aus der Ausstellung auch damit verbinden und da gemeinsam zusammen Kunst schaffen, die Inhalte verarbeitet. Das dritte Projekt ist auch schon mit den Jugendzentren dort. Und wir freuen uns schon riesig, mit denen gemeinsam auch die queere Geschichte im Bezirk zu erkunden und da auch Geschichte sichtbar zu machen, die so oft unsichtbar ist.
2: Anmelden können sich Jugendliche auf der Webseite des Schwulen Museums.
3: Unser Berlin-Wetter ist heute sehr wechselhaft. Scheint an einigen Stellen die Sonne, an anderen Stellen ist es wieder dunkel, grau bewölkt und dann regnet es auch immer mal wieder. Schauer ziehen durch heute den ganzen Tag. Es ist auch stellenweise ziemlich windig und Gewitter sind auch durchaus möglich, sagen die Wetterexperten. 19 Grad sind die Tageshöchstwerte, im Moment 18 Grad bei euch in Lichtenberg, 19 Grad in Mitte und 17 Grad in Zehlendorf. Morgen hat sich das Wetter schon wieder beruhigt, Sonne und Wolkenwechsel bei 23 Grad.
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3: Es läuft ganz gut auf den Straßen bei uns in der Stadt. Stockenden Verkehr haben wir weiter auf der A100, dem Stadtring, in Richtung Wedding. Zwischen Innsbrucker Platz und Schmargendorf dauert es 10 Minuten, genauso wie es 10 Minuten in Richtung Treptow zwischen Detmolder Straße und Albuinstraße dauert. Etwas voller ist es auch auf der Prenzlauer Promenade stadtauswärts vor der Langhansstraße und in Reinickendorf auf der Markstraße in beiden Richtungen. Mariendorf, die Ulsteinstraße, ist zwischen Mariendorfer Damm und Schätzelbergstraße in beiden Richtungen gesperrt. Hier ist die Feuerwehr gerade im Einsatz. Oberschöneweide, die Edisonstraße, ist zwischen Griechischer Allee und an der Wuhlheide in Richtung Karlshorst bis Mitte September wegen Bauarbeiten gesperrt. Alle Meldungen zu Straßen und Schienen auf rbb888.de und in unserer App. Gute Fahrt euch!
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3: Mit Anni Friedrich, Moinsen und ey, oh Mann, missverständlich, habe ich gerade geschrieben in der Mail. Wer ist noch so urlaubsreif?

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0: Voll im Chill-Modus, der Typ. Jack Johnson hier mit Upside Down auf RBB 88.8. 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
1: Um 14 Uhr, ich bin Michael Ernst. Guten Tag. Die CDU-CSU-Bundestagsfraktion will nächste Woche Mittwoch über die Nachfolge für den zurückgetretenen Fraktionschef Spahn entscheiden. Dazu werde es eine Sondersitzung in der parlamentarischen Sommerpause geben, sagte CDU-Chef Merz in einer Sitzung des Parteipräsidiums. Er hat sich mit CSU-Chef Söder auf dieses Vorgehen verständigt. Spahn war vorgestern zurückgetreten. Er wurde auch aus den eigenen Reihen dafür kritisiert, dass er mit Hilfe einer Leihmutter aus den USA ein Kind bekommen hat. König Charles III. Hat im Buckingham Palace dem Chef der Labour-Partei Burnham den Auftrag zur Regierungsbildung erteilt. Er hatte schon vorher angekündigt, dem Land wieder mehr finanziellen Spielraum und mehr Stabilität zu geben. Außerdem wird erwartet, dass Burnham das Kabinett umbildet. Er folgt dem zurückgetretenen Regierungschef Starmer. Immer mehr Menschen in Deutschland widerrufen ihre Kriegsdienstverweigerung. Nach einem Anstieg schon in den letzten Jahren seien im ersten Halbjahr über 400 Widerrufe eingegangen, sagte eine Sprecherin des Bundesamts für Familie und zivilgesellschaftliche Aufgaben, dem Redaktionsnetzwerk Deutschland. Hochgerechnet aufs Gesamtjahr bedeutet das einen Rekord. Die Zahl der Verweigerer steigt aber auch im Zuge der möglichen Wiedereinsetzung der Wehrpflicht. Im ersten Halbjahr waren es schon mehr als 5.800. Bei massiven ukrainischen Drohnenangriffen auf die Region Moskau sind mindestens 10 Menschen verletzt worden. Außerdem wurden mehrere Wohnhäuser beschädigt. Die Angriffe lösten auch einen Brand auf einem Industriegelände aus. Bei einer russischen Angriffswelle auf die ukrainische Hauptstadt Kiew war in der Nacht zu gestern ein Mensch getötet worden. 16 weitere wurden verletzt.
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1: Straftaten sind weiterhin ein Problem im öffentlichen Nahverkehr. Insgesamt wurden letztes Jahr knapp

0: 13.600 Delikte in den U-Bahnen, S-Bahnen, Trams, Regionalzügen und Bussen registriert. Das sei zwar ein leichter Rückgang gegenüber dem Jahr davor, einen Anstieg habe es dabei allerdings bei den Sexualdelikten gegeben, sagt die Innenverwaltung. Ganz vorne in der Liste der Taten liegen Taschendiebstähle, es folgen sonstige Diebstähle und Körperverletzungen. Neben dem Olympiastadion entstehen gerade Räume für die Dauerausstellung des Berliner Sportmuseums. In der ersten Jahreshälfte 2027 soll sie unter der denkmalgeschützten Maifeldtribüne am Glockenturm eröffnen, heißt es von der Senatsverwaltung für Stadtentwicklung. Das Sportmuseum verfügt über die größte Sammlung Deutschlands. Mehr als 100.000 Objekte, rund 1,5 Millionen Fotografien sowie eine Bibliothek gehören dazu. 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
1: Heute Nachmittag viele Wolken, immer mal wieder kann es Schauer geben, teilweise auch Gewitter, das alles bei maximal 19 Grad. Aktuell haben wir 17 Grad in Wannsee, 18 Grad in Spandau, 16 Grad in Buch.
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1: Jetzt hier auf RBB 88.8 in Berlin dauert es 10 Minuten länger auf dem Stadtring A100 in Richtung Wedding an der Baustelle zwischen Innsbrucker Platz und Schmargendorf und in der Gegenrichtung A100 Richtung Treptow zwischen Detmolder und Albuinstraße. Etwas voller ist es auch auf der Elsenbrücke Richtung Alt-Treptow, in Reinickendorf auf der Markstraße stadtauswärts. Mariendorf, die Ulsteinstraße, ist zwischen Mariendorfer Damm und Schätzelbergstraße in beiden Richtungen gesperrt. Hier gibt es einen Feuerwehreinsatz. Und Oberschöneweide, die Edisonstraße, ist zwischen Griechischer Allee und an der Wuhlheide Richtung Karlshorst bis Mitte September wegen Bauarbeiten gesperrt. Kurzer Blick ins Umland. A10 westlicher Berliner Ring, Baustellenstaus in Richtung Dreieck Havelland, dauert es zwischen Großkreuz und Föhm 45 Minuten länger. In der Gegenrichtung Richtung Dreieck Werder jeweils 20 Minuten plus zwischen Dreieck Havelland und Falkensee sowie zwischen Potsdam Nord und Föhm. Alle Meldungen zu Straßen und Schienen findet ihr auch auf rbb88.de und in unserer App.
2: Hallo Berlin.
1: Hallo Berlin, ich bin's, Alex Schurich. Und hey, ich habe was für euch. Wir gehen jetzt gleich schnüffeln. Und zwar richtig krass am Flughafen BER. Unsere Berlin-Reporterin Juliane Gunze ist nämlich dahin gekommen, wo wir sonst nicht hinkommen, hinter die Kulissen. Und hat sich einen ganzen Tag mit den Zollfahndern unterhalten und mit denen Sachen gemacht. Unter anderem ist sie mit den Hunden vom Zoll schnüffeln gegangen, was so alles im Gepäck drin ist. Völlig faszinierend. Erzählt sie gleich alles in ein paar Minuten hier auf RBB 88.8. Und coole Musik habe ich auch für euch. Hier ist Felix Jähn, Ain't Nobody. Und danach eine Runde Savage Garden für euch.

0: Madly, Deeply, Savage Garden, hier ist RBB 88.8. 662.000 Gepäckstücke hat der Zoll am Flughafen BER im vergangenen Jahr untersucht und in 1,4% aller Fälle tatsächlich auch was gefunden. Am häufigsten übrigens Tabak, also so der Klassiker, zu viele Zigaretten aus dem Urlaub mit zurückgebracht, mehr als der Zoll erlaubt. Und am zweithäufigsten Cannabis. Unsere RBB 88.8 Berlin-Reporterin Juliane Gunser ist für euch einen ganzen Tag hinter den Kulissen des BER unterwegs gewesen und hat die Zollbeamten und Beamtinnen und ihre Hunde bei der Arbeit begleitet und ist jetzt noch schwerstens schockverliebt in Zollhündin Heidi, oder?
1: Ja, allerdings, wie auch nicht. Allein schon die Augen haben mich schmelzen lassen, aber ich war auch beeindruckt, wie sie ihren Job gemacht hat.
0: Also Heidi ist eine Drogenspürhundin, oder?
1: Genau, Rauschgift heißt das richtig. Mhm. Und weil sie so sanftmütig ist und eben nicht so gefährlich daherkommt, darf sie auch am Menschen eingesetzt werden. Und das ist ihr Hauptjob und die wird am sogenannten Finger eingesetzt. Das ist da, wo die Passagiere aus dem Flugzeug kommen, in diesen Gang reinlaufen und an dem Ende, wo die Menschen ankommen, da kommt Heidi und schnüffelt und stupst. Und innerhalb von einer Sekunde kann sie erschnüffeln, ob jemand Rauschgift bei sich hat oder nicht.
0: Woran merkt das dann der Mensch vom Zoll, also ihr Hundeführer, dass sie da was erschnüffelt?
1: Also wenn sie was erschnüffeln würde, dann würde Heidi so ein kleines Stück mit der Person mitgehen, also 1-2 Meter und sich dann absetzen. Das ist das Zeichen.
0: Und dann hast du noch einen zweiten Hund kennengelernt und das hätte ich gar nicht gedacht, was der alles kann. Der schnüffelt nämlich andere Sachen raus.
1: Genau, der ist abgerichtet oder spezialisiert auf Tabakwaren und Bargeld.
0: Bargeld kann, der ist Bobby, ne?
1: Ja, Bobby, genau.
0: Bargeld kann der erschnüffeln? Wie geht denn das?
1: Also wie genau, das weiß irgendwie keiner so richtig, aber man kann anscheinend, wenn die Hunde Spürhunde sind, also man legt sich dann auf Gerüche fest und dann können die für fast alles eingesetzt werden. Es gibt auch Spürhunde, die Handykarten und sowas erschnüffeln, das ist einfach abgefahren.
0: Wie lange kann so ein Hund eigentlich schnüffeln? Wann muss der in Pause gehen?
1: Also die machen in der Regel so einen Flieger, je nach Größe, ne? Also einen Flieger und dann kriegen die ein paar Stunden Pause und die schaffen so 2 am Tag in etwa.
0: Und wenn du jetzt das nächste Mal vom BER abfliegst, dann steckst du dir extra was in den Koffer, damit der Hund auch Spaß hat, oder?
1: Ja, so der Plan. Nee, ich habe auf jeden Fall sowohl gelernt, wie der Zoll Schmuggelware aufspürt, als auch, wo man sie eigentlich verstecken sollte. Das verrate ich aber besser nicht.
0: Ach was? Nee, das verraten wir nicht hier auf RBB 88.8. Also, nee, nicht mal im Darknet, nicht mal gegen Geld. 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Und der hier, der ist neu bei uns auf der Playlist. Hier ist Bruno Mars für euch. On My Soul.

0: Liebe 888-Mitarbeiter, es spricht Ihren RBB-Sicherheitsbeauftragten Herrn Mangold. Im Rahmen von unserer Kaugummi-Rückführungsaktion habe ich 58 Kaugummis in Sendgebäude aufgefunden und katalogisiert. Wenn Sie Ihren Kaugummi erkennen, dann melden Sie sich doch bitte. Ich gehe mal kurz durch mit Expomat 1. Farbe Gelb. Form, ja, in Art ungefähr wie Mallorca, aber so, als ob praktisch was abgebrochen ist von Insel. Alter, frisch. Ich mache weiter mit Expomat 2. Farbe Zahnfleischbluten, Form rund und Alter, ich würde schätzen, so frühe Kanzlerschaft von Helmut Kohl. Exponat 3.
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Hier ist RBB 88.8 und jetzt gibt's so ein bisschen Wildwest für Jans Berlin. Das hier ist ein schöner kleiner Cowboy-Rhythmus. Dasher aus den USA. In dem Video dazu tanzt er auch so einen richtigen Line-Dance. In so einem alten Country-Schuppen. Sieht ganz cool aus. Dasher Austin für euch auf RBB 88.8.

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0: Das Original aus den 70ern, hier die aufgemotzte Version aus den 90ern. Timmy Thomas, Why Can't We Live Together? Absoluter Soul-Klassiker auf RBB 88.8.
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0: Um 13.30 Uhr mit Natascha Gutschmidt.
5: Guten Tag. Straftaten in Berliner Öffis weiter ein Problem. Insgesamt sind im vergangenen Jahr rund 13.600 Straftaten in Bussen, Bahnen und Regionalzügen registriert worden. Die Zahl hat die Innenverwaltung genannt. Das ist zwar ein leichter Rückgang gegenüber dem Vorjahr, einen Anstieg gab es allerdings bei den Sexualdelikten und der Zahl weiblicher Opfer. Bei den Taten ging es vor allem um Diebstähle und Körperverletzungen. Die Tatorte waren neben Zügen und Bussen oft auch Bahnhöfe und Haltestellen. Gedenken an 20. Juli 1944, an das gescheiterte Attentat auf Hitler und den versuchten Umsturz des NS-Regimes vor 82 Jahren, ist mit einer Feierstunde erinnert worden. Im Ehrenhof des Bendlerblocks in Tiergarten wies Kultursenator Evers auf den Widerstand auch abseits des Militärischen hin, etwa durch die Kirchen. Bundesbildungsministerin Prien sprach ebenfalls von der besonderen Bedeutung des Widerstands. Bei dem Umsturzversuch versuchte eine Gruppe um Graf von Stauffenberg vergeblich Hitler zu töten. Kritik an Beteiligungsverfahren. Bei 2 umstrittenen Bauvorhaben startet die Bürgerbeteiligung mitten in den Sommerferien. Betroffen sind die Planungen am Pankower Tor und auf dem Dreifaltigkeitsfriedhof in Mariendorf. Dirk Schäuble vom BUND Berlin kritisiert das.
6: Also das Bezirksamt weiß, dass das Projekt von den Anwohnern kritisch gesehen wird vom Pankower Tor. Ist einfach nur das gleiche Verfahren. Auch da wird die Beteiligung zum B-Plan genau in die Sommerferien gelegt. Also es scheint tatsächlich irgendwie gang und gäbe gerade zu sein, dass die Beteiligung so gelegt wird, dass möglichst wenig sich daran beteiligt. Also es gehört sich einfach nicht. Es hat nichts mit Bürgerbeteiligung und Transparenz zu tun. Das ist tatsächlich so, dass wenn man sie absichtlich ausschließen will. Und das verstehen wir aber auch nicht.
5: Auf dem Dreifaltigkeitsfriedhof in Mariendorf sollen bis zu 350 Mietwohnungen entstehen. Auf der Fläche Pankower Tor ein ganzes Quartier. Tesla baut Produktion in Grünheide bei Berlin aus. Der US-Elektroautobauer reagiert damit auf die wachsende Nachfrage. Daniel Mastow hat die Einzelheiten.
7: Mehr als 30 Märkte würden aus Grünheide beliefert. Weitere Märkte sollten erschlossen werden. Tesla kündigte in diesem Jahr bereits das Ziel an, seine Produktion in Grünheide bis auf 7.500 Fahrzeuge pro Woche, das wären 375.000 im Jahr, hochzufahren und die Batteriezellfertigung auszubauen. Insgesamt sollen 3.500 neue Arbeitsplätze entstehen.
0: Heute ist das Berlin-Wetter kühl und regnerisch. Teilweise kann es auch Schauer und Gewitter geben bei 16 Grad in Marzahn aktuell, 17 Grad in Steglitz, 17 Grad auch in Wannsee, bis zu 19 Grad erreichen wir im Laufe des Nachmittags. In der Nacht ziehen die Schauer und Gewitter dann so langsam aber sicher ab. Es wird relativ frisch mit Tiefstwerten um die 12 Grad. Morgen dann wieder freundlicher, maximal 24 Grad.
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0: Baustellenstaus auf der A100 Stadtring. Aktuell 10 Minuten plus Richtung Wedding zwischen Innsbrucker Platz und Schmargendorf und 10 Minuten plus in der Gegenrichtung Richtung Treptow zwischen Detmolder und Albuinstraße. Bisschen voller im Moment auch auf der Elsenbrücke Richtung Alt-Treptow, in Reinickendorf auf der Markstraße stadtauswärts. In Mariendorf ist die Ullsteinstraße zwischen Mariendorfer Damm und Schätzelbergstraße in beiden Richtungen gesperrt. Grund ein Feuerwehreinsatz. Und im Umland haben wir Baustellenstaus auf der A10 westlicher Berliner Ring. In Richtung Dreieck Havelland steht ihr zwischen Großkreuz und Vöben 45 Minuten an. In Richtung Dreieck Werder jeweils 20 Minuten zwischen Dreieck Havelland und Falkensee sowie zwischen Potsdam Nord und Vöben. Und bei den Öffis, da ist in Strausberg ein Baum umgefallen. Deswegen ist die S5 zwischen Strausberg und Strausberg Nord unterbrochen. 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
0: mit Alex Schurich. Tag zusammen und mit großartigen Hits in den nächsten Minuten für euch von Chumbawamba, von Lost Frequencies und von einem Mann, der gestern noch beim Lollapalooza Festival rund um das Olympiastadion auf der Bühne gestanden hat und Berlin mit seinen schönen Herzschmerz-Songs in den Bann gezogen hat. Mr. Teddy Swims, Mr. Know-It-All, gleich auch hier auf RBB 88.8 für euch.

Hier ist RBB 888 für euch jeden Tag in Berlin im Radio und natürlich auch auf WhatsApp. Ihr könnt mit uns kommunizieren über die 030 30 32 88 8 100 und ihr könnt natürlich auch unsere coolen WhatsApp-Channels abonnieren, zum Beispiel 100% Berlin. 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Und jetzt für euch im Radio, der Mann, der gestern Abend beim Lollapalooza auf der Bühne gestanden hat, falls er jetzt noch in der Stadt ist. Hey, Mr. Teddy Swims, this is RBB 888 and we say thank you for coming to Berlin. Teddy Swims, Mr. Know-It-All, jetzt für euch in eurem Lieblingsradio.

0: es gibt so viele Sachen, die ihr in diesen Sommerferien in Berlin machen könnt, ohne dafür einen einzigen Cent auszugeben.
1: Berlin für Umme.
0: Zum Beispiel Sachen erfahren über die deutsche Geschichte mitten im Regierungsviertel mit einer wirklich spektakulären Videoinstallation. Jeden Abend im Sommer zeigt der Bundestag an der Fassade des Marie-Elisabeth-Lüders-Haus, also das ist eines von diesen großen Verwaltungsgebäuden da, die Geschichte Deutschlands ab 1945. Und das ist jetzt nicht irgendwie, weiß ich nicht, ein Politikunterrichtfilm, der einfach nur an der Hauswand geworfen wird, sondern das ist eine richtig aufwendige Videoinstallation mit mehreren Leinwänden, Flächen und so, die größte alleine 300 Quadratmeter groß. Also ziemliches Spektakel und das alles vollkommen für Umme am Marie-Elisabeth-Lüders-Haus im Regierungsviertel. Jeden Abend ab 22 Uhr. Hier ist RBB 888, jetzt mit Shaggy featuring Raven und

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1: Es ist 15 Uhr, ich bin Michael Ernst. Guten Tag. Die Union wird erst Ende des Monats über einen Nachfolger von Jens Spahn entscheiden. Die CDU-CSU-Bundestagsfraktion soll dazu am 29. Juli zu einer Sondersitzung zusammenkommen. Das hat Kanzler Friedrich Merz nach Absprache mit CSU-Chef Markus Söder in einer Sitzung des CDU-Präsidiums bekannt gegeben. Als aussichtsreichster Kandidat auf den Posten des Fraktionschefs der Union wird Kanzleramtschef Thorsten Frey gehandelt, aber auch CDU-Generalsekretär Carsten Linnemann ist im Gespräch. Andy Burnham ist neuer Premierminister von Großbritannien. König Charles hat ihn mit der Regierungsbildung beauftragt. Der Sozialdemokrat kündigte einen 10-Jahres-Plan an, um das Land wieder aufzurichten. Burnham plant eine Reform des Bildungssystems, eine Stärkung der Industrie und den Bau von Sozialwohnungen. Als Ziel rief er unter anderem ein Ende der Obdachlosigkeit im Land aus. Mit einer Feierstunde hat die Bundesregierung im Bendlerblock der Ermordeten des Widerstands gegen das NS-Regime gedacht. Bundesbildungsministerin Prien sagte bei der Gedenkveranstaltung, der Widerstand des 20. Juli und anderer Gruppen erinnere daran, dass Demokratie von Menschen lebe, die bereit seien, Verantwortung für das Gemeinwesen zu übernehmen, auch wenn es unbequem sei. Vor 82 Jahren hatte eine Gruppe um Graf von Stauffenberg versucht, Hitler mit einer Bombe zu töten. Der Umsturzversuch misslang. Der Eintritt des italienischen Zugunternehmens Italo in den deutschen Fernverkehrsmarkt wird konkreter. Die Italiener haben jetzt beim Zughersteller Siemens 26 Hochgeschwindigkeitszüge bestellt. Der Vertrag hat ein Volumen von rund 3 Milliarden Euro und enthält außerdem die Option auf 14 weitere Züge. Italo will ab dem übernächsten Jahr auf den Hauptstrecken München-Berlin-Hamburg und München-Köln-Dortmund verkehren.
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1: Berlinerinnen und Berliner können die Briefwahlunterlagen für die Wahl zum Abgeordnetenhaus und den Bezirksverordnetenversammlungen schon beantragen. Sie werden allerdings erst ab dem

0: 10. August verschickt, sagte Landeswahlleiter Bröchler. Dann werden die Wahlbenachrichtigungen ausgegeben. Der Anteil der Briefwählerinnen und Briefwähler ist in den letzten 10 Jahren deutlich gestiegen. Die Humboldt-Universität will weiter mit israelischen Hochschulen und Forschungseinrichtungen zusammenarbeiten. Ein gegenteiliger Beschluss des Studierendenparlaments werde geprüft, sagte eine Sprecherin. Die Studentinnen und Studenten hatten unter anderem gefordert, dass die Hochschule aus Solidarität mit Palästina ihre Zusammenarbeit mit akademischen Institutionen in Israel beendet. Kritik kam von der Deutsch-Israelischen Gesellschaft Berlin. 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
1: Das Berlin-Wetter heute mit vielen Wolken, 17 Grad dazu in Marzahn, 18 Grad in Schönefeld, 16 Grad sind es in Dahlem im Moment. Bis zu 19 Grad erreichen wir heute. Es kann bis zum Abend immer wieder Schauer und Gewitter geben. In der Nacht Tiefstwerte um die 12 Grad, allmählich nachlassende Schauertätigkeit. Und morgen am Dienstag wird es relativ freundlich mit bis zu 24 Grad hier in Berlin.
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1: Auf RBB 888 läuft eigentlich relativ gut. Auf dem Stadtring A100 steht jetzt 10 Minuten an den üblichen Baustellen, also in Richtung Wedding zwischen Innsbrucker Platz und Schmargendorf und in Richtung Treptow zwischen Detmolder und Albuinstraße. Im Umland ebenfalls Baustellenstaus A10 westlicher Berliner Ring Richtung Dreieck Havelland zwischen Großkreuz und Föben 20 Minuten Stau und 10 Minuten in der Gegenrichtung zwischen Potsdam Nord und Föben. Bei der S-Bahn aktuell nur eine kleinere Behinderung, umgestürzter Baum, deswegen ist die S5 nach wie vor zwischen Strausberg und Strausberg Nord unterbrochen. 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
1: Vorsicht, Falle! Ich kaufe meine Flugtickets immer im Internet. Ist doch günstig, oder? Ja, denkst du. Manchmal zahlst du auch richtig drauf, wenn du die auf den üblichen Buchungsportalen kaufst. Das müssen wir gleich mal klären hier auf RBB 888. Unsere Verbrauchertester haben das Ganze für euch gecheckt und sagen, ey, manchmal zahlt ihr bis zu 100 Euro mehr für ein Ticket, als wenn ihr es bei der Fluggesellschaft direkt kauft. Ich bin Alex Schurich, sage herzlich willkommen hier am Montagnachmittag und schiebe jetzt das Klavier ins RBB 888 Sendestudio und daran Platz nimmt Vanessa Carlton aus New York. Die kann nämlich nicht nur toll singen, sondern auch sehr schön Klavier spielen.

0: Hier ist RBB 888. Hallo Berlin mit Alex Schurich. Und mein Team und ich, wir wollen natürlich, dass ihr möglichst wenig Geld im Leben verschwendet. Also wenn ihr unbedingt wollt, könnt ihr natürlich euer Geld mit beiden Händen zum Fenster rauswerfen. Aber hey, wer will schon für einen Flug in den Urlaub zu viel ausgeben? Die meisten von uns checken ja ihre Flüge über flüge.de, über Opodo, Kiwi oder andere Vermittlungsportale. Aber aufgepasst, das ist manchmal teurer, als wenn ihr die Flüge anders buchen würdet. Kollege Michael Westerhoff aus dem ARD Verbraucherteam hat sich für euch mal durchgeklickt und er sagt, da ist längst nicht alles billiger, sondern...
1: Ehrlich gesagt war ich richtig erschrocken über die Ergebnisse. Ich habe testweise nach einem Flug von Deutschland nach Mallorca und nach einem Flug nach New York gesucht. Bei der günstigsten Fluggesellschaft hätte mich der Flug nach Mallorca etwa so 270 Euro gekostet. Bei zwei Vermittlungsportalen hätte ich 40 bzw. sogar 100 Euro mehr für den Flug bezahlen müssen. Bei den New York-Flügen ganz ähnliches Bild. Wobei ich bei diesen beiden Seiten wenigstens bis zum Endpreis gekommen bin. Bei vielen anderen hätte ich erst alle Daten vom Namen bis zur Adresse eingeben müssen, bevor ich überhaupt den richtigen Preis gesehen hätte.
0: Woran liegt das denn, dass die Flüge auf diesen Vermittlungsportalen so teuer sind?
1: Das liegt häufig an den Zusatzkosten, die berechnen. Sehr beliebt sind bei diesen Portalen gerade Plus- und Premium-Programme. Das heißt, ich bezahle erst eine Mitgliedsgebühr von 100 oder sogar 200 Euro im Jahr. Dafür bekomme ich dann den Flug billiger. Wenn ich kein Plus- oder Prime-Mitglied bei diesen Vermittlungsportalen bin, kostet mich der Flug wesentlich mehr.
0: So, jetzt muss ich aber nicht wie früher zum Flugschalter oder ins Reisebüro gehen, um an günstigen Flug zu kommen, sondern ich kann weiter online buchen. Mit einem großen Aber.
1: Man muss aufpassen, es gibt Vermittlungsportale, die mir Flüge vermitteln. Über die haben wir gerade gesprochen. Dann gibt es aber auch noch Vergleichsportale, die dich nur gegen Provisionen an Fluggesellschaften weiterleiten. Bei diesen Vergleichsportalen bekommt man einen guten Überblick, wer fliegt überhaupt vom Flughafen in meiner Gegend nach Mallorca, Gran Canaria, New York oder wo immer ich auch hin will. Da siehst du auch schon mal, welche Fluggesellschaft eine preiswerte Verbindung anbietet. Dann würde ich zur Seite der Fluggesellschaft wechseln, die die beste oder preiswerteste Verbindung anbietet und dort mal schauen, was der Flug kostet.
0: Verstehe. Der Experte empfiehlt, erst Vergleichsportal checken und dann bei der Fluggesellschaft direkt mal gucken, was der Flug kostet. 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In den nächsten Minuten für euch mit Musik von Ace of Base. Von Bell, Book & Candle, Band hier von uns aus Berlin. Peter Schilling, Major Tom, völlig losgelöst. Und das hier ist The Script featuring Will.i.am und Hall. Of Fame.

0: aus den 90ern sind das. Ace of Base, Don't Turn Around. Hier ist RBB 88.8.
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2: 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Ich sehe das nicht nur als gute Sache für die, die meine Organe mal bekommen, sondern auch als coole Sache für mich. 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Morgen, am Dienstag, gehe ich zur Massage. Mein Rücken hat's echt nötig. Naja, immerhin habe ich das immer schöne Gefühl, neben mir brennt ein Kaminfeuer. Am Mittwoch startet die Fecht-WM in Hongkong. Als Fan von Randsportarten finde ich das natürlich super. Leider habe ich diese Leidenschaft nicht an meine Tochter weitergegeben. Sie so, als wir mal Olympische Spiele geguckt haben. Mama, was machen denn die Imker da bei Olympia? Das sind Fechter. Und am Sonntag ist auf dem Tempelhofer Feld Bienenworkshop. Ich glaube, da müsste ich mal dran teilnehmen. Ich habe das nämlich zu Hause probiert, Honig zu machen, aber irgendwas mache ich falsch. Wie lange muss man Bienen denn pürieren, damit das hinhaut mit der richtigen Konsistenz?
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0: Hallo, wir sind Lydia Mikiforow und Tim Koschwitz aus Guten Morgen Berlin.
1: Und bei uns heißt das jetzt Deine Hits, Dein Berlin.
0: Und falls Sie sich fragen...
1: Ja, bitte?
2: Spielt ihr dann auch...
3: Cheers.
0: Ja.
2: Und...
3: Voyage, voyage.
1: Jupp.
2: Aber auch das?
0: Auf jeden Fall.
2: Und dieses?
1: Ja.
2: Und auch...
0: Ja.
2: Aber auch...
0: Ja.
2: Und...
1: Ja.
2: Das auch?
0: Deine Hits, Dein Berlin.
2: Ist das auch mein Frohnau?
0: Ja.
2: Und auch Pankow, wo mein Neffe...
1: Und Britz.
2: Prima.
0: Und auch gesund.

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1: Um 15.30 Uhr mit Natascha Gutschmidt.
2: Guten Tag. Guten Tag. Straftaten in Berliner Öffis weiter ein Problem. Insgesamt sind im vergangenen Jahr rund 13.600 Straftaten in Bussen, Bahnen und Regionalzügen registriert worden. Rund 12% weniger als im Jahr davor. Einen Anstieg gab es allerdings bei den Sexualdelikten und der Zahl weiblicher Opfer. Das zeigen Zahlen der Innenverwaltung aus unserer landespolitischen Redaktion Finn Dresler.
3: Die Grüne Antje Kappek nennt die Zahl schockierend. 421 Fälle von sexualisierter Gewalt im ÖPNV sind im vergangenen Jahr angezeigt worden. Das ist ein deutlicher Anstieg gegenüber dem Vorjahr. Damals hatte es 388 Delikte gegeben. Ob die Bereitschaft der Opfer, sich zu melden, gestiegen ist oder die Zahl an sich, bleibt in den Statistiken offen. Die Grünen wollen Bahnabteile nur für Frauen einrichten, um sie zu schützen. Gesunken ist hingegen die Zahl der Straftaten insgesamt in Bussen, Bahnen, Trams und Regios.
2: Gescheitertes Hitler-Attentat vor 82 Jahren. Daran ist heute im Bendlerblock in Tiergarten erinnert worden. Bei der Gedenkstunde sagte Berlins Finanz- und Kultursenator Evers, eine freie Gesellschaft lebe von Menschen, die für Recht eintreten, wenn Unrecht geschieht. Der Umsturzversuch der Widerständler um Graf von Stauffenberg misslang. Noch in derselben Nacht wurden viele von ihnen im Bendlerblock erschossen. Am Nachmittag erinnert das Verteidigungsministerium traditionell mit einem öffentlichen Gelöbnis an den Umsturzversuch. Schwimmen in der Spree sollte legal sein. Das fordert die Initiative Flussbad Berlin. Sie ruft für den Nachmittag zu einer Demo gegen das Badeverbot in der Spree auf. Am Schinkelplatz unweit vom Stadtschloss seien Reden und ein Beisammensein geplant, sagte uns Tim Eder von der Initiative Flussbad Berlin.
4: Lasst uns in Berlin diesen Fluss, den wir haben, nach und nach wieder benutzbar machen. Und zwar in einer Weise, dass wir die Wasserqualität prognostizieren, das ist heute technisch möglich, und auf dieser Basis könnte man die Spree an Orten und Zeiten freigeben für das Baden. Das ist eine Sache, die funktioniert in anderen Teilen der Welt auch. Paris hat das mit großem Erfolg gemacht und diese in Berlin eigentlich nicht.
2: Die Demo beginnt um 17 Uhr. Mit dabei ist unter anderem Mittes Bezirksbürgermeisterin Remlinger. Humboldt-Universität will weiter mit israelischen Hochschulen zusammenarbeiten. Ein gegenteiliger Beschluss des Studierendenparlaments werde im Moment geprüft, sagte eine Sprecherin der Uni. Aktuell gehe das Präsidium der HU von einer Grenzüberschreitung in einzelnen Punkten aus. Das Studierendenparlament hatte Anfang des Monats in dem mehrheitlichen Beschluss unter anderem gefordert, dass die Hochschule aus Solidarität mit Palästina ihre Zusammenarbeit mit akademischen Institutionen in Israel beendet.
1: Bis zu 19 Grad sollen es heute Nachmittag werden und die haben wir jetzt auch erreicht in Dahlem, in Kreuzberg und auch in Schönefeld. Dazu gibt's mal Sonne, mal Wolken. Schauer und Gewitter sind weiter möglich. In der Nacht Tiefstwerte um die 12 Grad und morgen wird's wieder freundlicher bei maximal 24 Grad.
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1: Jetzt auf RBB 888 A100 Stadtring. Baustellen, Stau, 10 Minuten extra planen in Richtung Wedding zwischen Innsbrucker Platz und Spangendorf und ebenso 10 Minuten obendrauf Richtung Treptow zwischen Detmolder und Albuinstraße. A111, der Reinickendorf-Zubringer Richtung Oranienburg zwischen Seidelstraße und Holzhauser Straße, blockiert ein defekter LKW die rechte Spur. Staugefahr im Feierabendverkehr. Und im Umland A10 westlicher Berliner Ring Richtung Dreieck Werder zwischen Vöben und Großkreuz. Behinderung nach Unfall. Eine weitere Unfallstelle befindet sich zwischen Großkreuz und Dreieck Werder und in der Gegenrichtung A10 westlicher Berliner Ring Richtung Dreieck Havelland zwischen Großkreuz und Vöben 30 Minuten Baustellenstau. 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
1: So, jetzt kommt's. Die ganze Fußball-WM, die ganzen letzten 6 Wochen hätten wir uns komplett klemmen können, denn Berliner Forscher haben das Ergebnis vorher vorausgesagt. Ich habe vor 6 Wochen mit Statistikern von der Freien Universität Berlin gesprochen und die haben gesagt, die Top 3 Kandidaten für den WM-Titel sind Spanien, Argentinien und England. So, und jetzt gucken wir uns mal an, wer auf den ersten 3 Plätzen gelandet ist. Na? Ich rufe den Mann nochmal an der FU und frag nach. Warum zur Hölle seine Prognose so genau war, ein paar Minuten hier auf RBB 888. Ich bin Alex Schurich, Tag.

0: Michael Jackson, Don't Stop Till You Get Enough. Hier ist der RBB 88.8 am Montagnachmittag. Deine Hits, dein Berlin gleich mit Musik von Phil Collins, unter anderem von Purple Disco Machine. Und der Mann, der gestern im Glitzerjackett auf dem Rasen in New York gestanden hat und quasi das Spiel eröffnet hat. Das Finale der WM, Robbie Williams, gleich auch auf der RBB 88.8 Playlist für euch. Apropos Fußball, es ist wirklich erstaunlich, was Berliner Forscher so alles drauf haben. Bevor die WM losgegangen ist, vor 6 Wochen, habe ich mit Dr. Ulrich Schneider von der Freien Universität Berlin darüber gesprochen, wer Weltmeister wird. Der Mann ist Statistiker und er hat gesagt, die Top 3 Kandidaten sind Spanien, Argentinien und England. Und wenn wir uns jetzt das Ergebnis dieser WM angucken, kann ich nur sagen, er hat recht gehabt. Schönen guten Tag nochmal hier auf RBB 88.8, Dr. Ulrich Schneider.
1: Ja, hallo.
0: Haben Sie da gestern Abend beim Finale die ganze Zeit so breit grinsend vorm Fernseher gesessen und sich gedacht, hey Leute, habe ich euch doch gesagt, hättet ihr mal auf mich gehört, hättet ihr euch die anderen Spieler sparen können?
1: Nee, das Schöne am Fußball ist ja tatsächlich, dass der Zufall doch noch eine Rolle spielt. Wir hatten jetzt ein bisschen Glück. Wir haben ja Spanien auch nur mit so 15% vorhergesagt. Das bedeutete, zu 85% haben wir eigentlich vorhergesagt, dass es nicht Spanien wird. Mhm. Aber ich war natürlich trotzdem sehr glücklich, dass wir jetzt die Top 3 praktisch perfekt vorhergesagt haben.
0: Und ich erinnere mich noch, Sie hatten auch so, also das ging ja richtig weit. Also Sie hatten ja quasi so alles einmal durchgerechnet. Und die Außenseiter-Favoriten, das waren vor 6 Wochen noch Japan und Norwegen. Und die, also zumindest die Norweger, haben sich ja auch wahnsinnig lange gehalten im Turnier.
1: Ja, da waren wir wirklich sehr glücklich drüber. Die Norweger hatten ja auch ein ganz enges Spiel gegen die Engländer. Und da bin ich wirklich stolz, dass unsere Modelle so gut funktioniert haben.
0: Gab es denn irgendwas, wo Sie so richtig falsch gelegen haben?
1: Ja, wir haben eigentlich gedacht, dass Deutschland weiterkommt tatsächlich. Also da lagen wir tatsächlich ein bisschen weiter hinten. Wir hatten eigentlich zu 2/3 gesagt, dass wir Paraguay schlagen. Ja, ist am Ende leider nichts geworden. Da müssen wir mal gucken, wie es bei den nächsten Turnieren so wird.
0: Was machen denn Sie und Ihre Wirtschaftswissenschaftler-Kollegen an der FU jetzt, wo die WM vorbei ist?
1: Wir haben ein Tippspiel gehabt an der FU mit über 1700 Teilnehmern. Da müssen jetzt noch die Preise vergeben werden. Aber jetzt geht es erstmal zurück in die Forschung, Innovationsforschung und auch Arbeitsmarktforschung.
0: Na gut, hey, dann vielen Dank für die tolle Statistik und hier fürs Erklären auf RBB 88.8.
1: Gerne.

0: Mensch, da haben sich zwei gefunden, und zwar die richtigen. Der deutsche DJ Purple Disco Machine und die englische Sängerin Sophie and the Giants in the Dark. Deine Hits, dein Berlin, hier ist RBB 88.8, gleich mit Ava Max und mit einem tiefenentspannten Robbie Williams.
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1: Es ist 16 Uhr, ich bin Michael Ernst. Guten Tag. Die CDU-CSU-Bundestagsfraktion will in der kommenden Woche über die Nachfolge für den bisherigen Vorsitzenden Spahn entscheiden. Die Abgeordneten sollen am 29. Juli zu einer Sondersitzung zusammenkommen. Sie werden dann über den Posten abstimmen. Die Vorsitzenden von CDU und CSU wollen vorher einen Personalvorschlag machen. Spahn war vorgestern zurückgetreten, nachdem er mit Hilfe einer Leihmutter ein Kind bekommen hatte. Der neue britische Premierminister Burnham hat umfassende Reformen in der Sozialpolitik angekündigt. Kurz nach seiner Ernennung durch König Charles versprach er einen 10-Jahres-Plan, um das Land wieder aufzurichten. Burnham möchte unter anderem den Bau von Sozialwohnungen voranbringen, die Industrie stärken und die Obdachlosigkeit bekämpfen. Der Labour-Chef ist der 7. Premierminister in Großbritannien in nur 10 Jahren. Auf einem Ryanair-Flug von Thessaloniki nach Memmingen war Anfang des Monats ein Teil des Triebwerks abgebrochen und hatte ein Fenster zertrümmert. Ein Passagier wurde dabei teilweise aus dem zerbrochenen Kabinenfenster gesaugt. Jetzt stellte Ryanair klar, dass womöglich ein Fremdkörper im Triebwerk für den Zwischenfall verantwortlich war. Das habe eine erste Untersuchung ergeben, sagte ein Sprecher. Das Alter oder der Wartungszustand der Boeing sind nicht die Ursache gewesen. Die EU-Kommission wirft mehreren Herstellern von Bauchemikalien illegale Preisabsprachen vor. Unternehmen aus Deutschland, Frankreich und Spanien sollen sich in den Jahren 2021 und 2022 über Preiserhöhungen abgestimmt haben. Konkret ging es um chemische Zusatzstoffe in Zement und Beton. In Deutschland sind unter anderem Chemex, Sika und MC Bauchemie betroffen. Bestätigt sich der Verdacht, drohen Geldbußen von bis zu 10% des weltweiten Jahresumsatzes.
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1: Straftaten sind weiterhin ein Problem im öffentlichen Nahverkehr. Insgesamt wurden letztes Jahr knapp 13.600 Delikte in den U-Bahnen, S-Bahnen, Trams, Regionalzügen und Bussen registriert. Das sei zwar ein leichter Rückgang gegenüber dem Jahr davor, einen Anstieg habe es dabei allerdings bei den Sexualdelikten gegeben, sagt die Innenverwaltung. Ganz vorne in der Liste der Taten liegen Taschendiebstähle, es folgen sonstige Diebstähle und Körperverletzungen. An das gescheiterte Attentat auf Hitler und den versuchten Umsturz des NS-Regimes vor 82 Jahren ist mit einer Feierstunde erinnert worden. Dabei wies Kultursenator Evers auf die Breite des Widerstands abseits des Militärischen hin, etwa durch die Kirchen. Bundesbildungsministerin Prien sprach ebenfalls von der besonderen Bedeutung des Widerstands. Am 20. Juli 1944 versuchte eine Gruppe um Graf von Stauffenberg

0: Berg vergeblich Hitler zu töten. 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
1: Heute sehr böiges Berlin-Wetter bei Temperaturen bis zu 19 Grad heute Nachmittag. 17 Grad aktuell bei euch in Marzahn, 17 Grad sind es auch in Buch, 19 Grad in Spandau. Immer wieder kann es noch Schauer und Gewitter heute geben. Am Anfang der Nacht auch noch, später dann nicht mehr. Tiefstwerte in der Nacht um die 12 Grad. Morgen freundlicheres Wetter mit wahrscheinlich ein paar dekorativen Wolken, nur sehr wenig Schauerwahrscheinlichkeit morgen und Temperaturen bis zu 23 Grad hier in Berlin.
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1: Auf RBB 888 Stadtring A100. 10 Minuten länger dauert es an der Baustelle in Richtung Wedding zwischen Innsbrucker Platz und Schmargendorf und in der Gegenrichtung A100 Richtung Treptow zwischen Detmolder und Albuinstraße. A111 Richtung Oranienburg. Hier steht ein defekter LKW auf der rechten Spur zwischen Seidelstraße und Holzhauser Straße. Vorsicht bitte. Und im Umland A10 westlicher Berliner Ring Richtung Dreieck Havelland zwischen Großkreuz und Vöben ist die Autobahn nach einem Unfall jetzt gesperrt. 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
1: 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Also gleich wieder. Ich bin Alex Schurich, herzlich willkommen. Jetzt erstmal mit den Pet Shop Boys.

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0: Jawollo, und damit meinen wir eigentlich alles, was in dieser Stadt stattfindet und Spaß macht. Samu Haber, Gianna Nannini oder jetzt an diesem Donnerstag Seal in der Zitadelle Spandau. Holt euch eure Tickets hier auf RBB 88.8. 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Und von den vielen, vielen, die jetzt zu Seal wollen am Donnerstag, rufe ich jetzt mal einen an, und in dem Moment, in dem er ans Telefon geht, oder sie, weiß ich noch nicht so genau, gehen die Tickets an ihn oder sie. Bin mal gespannt. So, Nummer eingeben. Jetzt könnte es einem gleich mal tut machen. Aha.
2: Ja, hallo?
0: Hallo, hier ist RBB 88.8, der Alex. Wer ist denn da?
2: Ja, Steve.
0: Hey, Steve.
2: Hallo.
0: Ja. Grüß dich. So, pass auf, du kriegst jetzt hier einen Haufen Applaus auf die Ohren, denn du gehst am Donnerstag zu Seal.
2: Oh, prima, danke schön.
0: Herzlichen Glückwunsch. Genau, in die Zitadelle Spandau. Warst du da schon mal bei einem Konzert?
2: Nee, da war ich noch nicht gewesen.
0: Also, absoluter Hammer. Allein schon das Setting ist total super, zwischen diesen mittelalterlichen Mauern da zu stehen und dann diese ganzen Songs von Seal. Oder der hier. Oder dieser hier. 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Und der hier ist neu auf unserer Playlist. Hier ist Alex Warren, Passenger.

Follow Rivers, RBB 888 hier. Und wenn ihr es unbedingt ganz, ganz eilig habt und ganz genau wisst, dass ihr am 20. September nicht in Berlin seid, dann könnt ihr jetzt schon eure Briefwahlunterlagen für die Abgeordnetenhauswahl im September beantragen. Die kriegt ihr zwar noch nicht sofort zugeschickt, das dauert dann noch so 3-4 Wochen länger. Dafür müssen erstmal die Wählerverzeichnisse erstellt werden und das würde erst Anfang August soweit sein. Aber hey, ihr könnt den Antrag jetzt schon stellen. Am 20. September ist ja Abgeordnetenhauswahl in Berlin. Und ich für meinen Teil bin ja Fan von früher wählen. Also man kann ja auch zu der Briefwahlstelle im Bezirk gehen. Ich habe das jetzt schon so oft im Rathaus Pankow gemacht. Ich vermute mal, die begrüßen mich da mit Handschlag, wenn ich das nächste Mal komme. Also das Wichtige ist, nicht vergessen, 20. September Abgeordnetenhauswahlen hier in Berlin. Alle anderen Nachrichten aus unserer Stadt in knapp 10 Minuten wieder hier im RBB 888 Berlin Kompakt. Immer zur halben Stunde und vorher für euch zwei absolute Giganten aus dem Musikbusiness. Ich habe die Stones für euch am Start und das hier ist Miss Taylor Swift und Opalite.

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2: Um 16.30 Uhr mit Michael Ernst.
3: Guten Tag. Straftaten in Berliner Öffis, weiter ein Problem. Insgesamt sind im letzten Jahr rund 13.600 Delikte in Bussen, Bahnen und Regionalzügen registriert worden. Rund 12% weniger als im Jahr davor. Einen Anstieg gab es allerdings bei den Sexualdelikten und der Zahl weiblicher Opfer, zeigen Daten der Innenverwaltung. Aus unserer landespolitischen Redaktion, Finn Dresler.
4: Die Grüne Antje Kappek nennt die Zahl schockierend. 421 Fälle von sexualisierter Gewalt im ÖPNV sind im vergangenen Jahr angezeigt worden. Das ist ein deutlicher Anstieg gegenüber dem Vorjahr. Damals hatte es 388 Delikte gegeben. Ob die Bereitschaft der Opfer, sich zu melden, gestiegen ist oder die Zahl an sich, bleibt in den Statistiken offen. Die Grünen wollen Bahnabteile nur für Frauen einrichten, um sie zu schützen. Gesunken ist hingegen die Zahl der Straftaten insgesamt in Bussen, Bahnen, Trams und Regios.
3: Gescheitertes Hitler-Attentat vor 82 Jahren. Daran ist am Vormittag im Wendlerblock in Tiergarten erinnert worden. Bei der Gedenkstunde sagte Kultursenator Evers, eine freie Gesellschaft lebe von Menschen, die für Recht eintreten, wenn Unrecht geschieht. Bundesbildungsministerin Prien sagte in ihrer Rede, der Widerstand erinnere daran, dass Demokratie nicht allein durch Institutionen geschützt wird. Der Umsturzversuch der Widerständler um Graf von Stauffenberg misslang. Noch in derselben Nacht wurden viele von ihnen im Wendlerblock erschossen. Beteiligungsverfahren für umstrittene Bebauung gestartet. Auf dem Dreifaltigkeitsfriedhof in Mariendorf sollen Wohnungen entstehen. Anwohner und Umweltverbände sind dagegen. Auch der BUND Berlin will das Stück Stadtnatur erhalten, sagte Sprecher Dirk Schäuble.
5: Wir haben natürlich grundsätzlich nichts gegen den Wohnungsbau, aber wir haben was gegen den Wohnungsbau auf der grünen Fläche. Wir haben gerade die letzte Hitzewelle überlebt und so ein Park oder so ein Friedhof ist einfach 8 Grad kühler als die sonstige Umgebung. Insofern ist so eine Zerstörung zur jetzigen Zeit, wenn eine Alternative vorhanden ist einfach nicht nachvollziehbar. Gerade deswegen, weil in direkter Nachbarschaft an der Ulsteinstraße eine Gewerbefläche ist, die auch der evangelischen Kirche gehört. Und da fragen wir uns, warum das Projekt nicht da realisiert werden kann.
3: Auf dem Dreifaltigkeitsfriedhof in Mariendorf sollen bis zu 350 Mietwohnungen entstehen. Hertha trauert um Ex-Kapitän Holger Brück. Der frühere Abwehrspieler starb gestern im Alter von 78 Jahren nach langwieriger Krankheit. Hertha BSC spreche der gesamten Familie in dieser schweren Zeit ein tief empfundenes und aufrichtiges Beileid aus, heißt es in einer Vereinsmitteilung. Brück werde als Spieler und insbesondere als Mensch für immer in den Herzen bleiben. Er hatte knapp 400 Pflichtspiele für Hertha absolviert.
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2: 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Das Berlin-Wetter ist so, dass das Eis nicht so schnell schmilzt auf der Faust. Heute Temperaturen bei 19 Grad in Tempelhof, 18 Grad in Wannsee, 17 Grad sind es bei euch im Norden in Buch. Dazu viele Wolken heute am Himmel, echt ganz schön böiger Wind und immer mal wieder die Gefahr von Schauern und Gewittern. In der Nacht lässt das dann nach mit den Schauern und Gewittern, Tiefstwerte um die 12 Grad. Morgen wird ein relativ freundlicher Dienstag mit maximal 23 Grad.
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2: Baustellenstau, Stadtring A100, jeweils 10 Minuten länger dauert es in beiden Richtungen. Richtung Wedding zwischen Innsbrucker Platz und Schmargendorf und Richtung Treptow zwischen Detmolder und Albuinstraße. Die A103, der Steglitzzubringer Richtung Schöneberg zwischen Saarstraße und Sachsendamm ist nach einem Unfall nur die linke Spur frei. A111, das ist der Reinickendorf-Zubringer in Höhe Schulzendorfer Straße, befindet sich in beiden Richtungen jetzt eine Gefahrenstelle. Und In Friedrichshain ist die Kochhahnstraße aktuell zwischen Petersburger und Eberti-Straße wegen eines Feuerwehreinsatzes gesperrt. In Oberschöneweide die Minna-Todenhagen-Straße. Hier gilt in Höhe Rummelsburger Landstraße sind die Ampeln außer Betrieb. Gucken wir ins Umland. A10 westlicher Berliner Ring Richtung Dreieck Havelland. Zwischen Großkreuz und Vöben steht ihr 20 Minuten im Baustellenstau. Hier ist aber nichts mehr gesperrt. Das war vor einer halben Stunde noch anders. 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
2: Herzlich willkommen an diesem Sommerferien-Montagnachmittag. Mein Name ist Alex Schurich und ich habe für euch die Ärzte und Ed Sheeran auf der RBB 888 Hit-Playlist. Und jetzt eine Band, die beweist, dass Boybands nicht nur was für die 90er waren, sondern aus den 2000ern. Hier sind Blue und One Love.

0: Sailing on the Seven Seas, hier ist RBB 88.8, deine Hits, dein Berlin. Und immer ab 18 Uhr jeden Tag hört ihr bei uns ein total tolles Interview auf RBB 88.8. Kollege Ingo Hoppe lädt echt interessante Berlinerinnen und Berliner hier in unser Studio ein und quatscht mit denen. Und heute geht es um einen Fotografen, einen Berliner Tierfotografen. Der macht nicht nur tolle Fotos, sondern der ist auch noch wahnsinnig jung.
1: 20 Jahre alt, ist aus Pankow, ja, war schon mal mein Gast. Wir sind ja im Sommer, das heißt, die ihr da draußen am spannendsten fand, die hören wir nochmal. Luca liebt Ratten und Krähen. Er sagt, mein Herz schlägt für die Tiere, die die anderen nicht so richtig lieb haben. Und er setzt sie dann mit seiner Kamera in Szene. Also stellt euch draußen vor, der hat so unglaublich lange Belichtungszeiten, sodass das Ganze aussieht wie das Cover von einem Märchenbuch oder wie ein magisches Plattencover. Wir sind ja hier in unserem Studio, hier hängen ja noch Plattencover.
0: Und also für die Jüngeren unter euch Plattencover, da hat man früher Schallplatten verpackt. Damit haben wir damals Musik gehört in den 80ern.
1: Genau, da war so ein Loch in der Mitte.
0: Und dieser Luca Lorenz, das ist ein Typ, der ist aus Pankow und der hat, glaube ich, die Schule geschmissen, um seinen Beruf, seinen Traum zum Beruf zu machen.
1: Der hat seinen Eltern gesagt, ich mache die Schule nicht zu Ende, ich brauche eine Kamera. Und die Eltern haben gesagt, Mensch, wenn du das willst, dann mach mal. Und jetzt ist er damit auch sehr erfolgreich, hat die ersten Ausstellungen, hat Bücher draußen. Und wir haben das unterstützt, indem wir gesagt haben, komm mal vorbei, werde ein bisschen bekannter. Und er hat wirklich was zu erzählen. Er liebt Tiere und seine Bilder sind magisch.
0: Cooler Typ, heute Abend ab 18 Uhr im Gespräch mit Ingo Hoppe hier auf RBB 88.8.

0: Hier ist RBB 888 und an dieser Stelle mal dickes Dankeschön an alle von euch, die mit uns gemeinsam die WM-Tore bejubelt haben in der RBB Dachlounge, Berlins höchste Fanmeile, Public Viewing mit RBB 888. Das ist seit gestern Abend Geschichte. Das waren wirklich tolle Abende mit euch. Wir haben ja fast alle Spiele gezeigt, die vor 23 Uhr angefangen haben. Einmal im Morgengrauen konntet ihr auch gemeinsam mit Tim Koschwitz gucken. Eines der ganz frühen Fußballspiele. Und ich glaube, alle, die dabei waren, also mehrere tausend von euch, haben da mit uns Fußball gefeiert und Spaß gehabt. Und alle, die dabei waren, jetzt am Sonnabend, die das Spiel um Platz 3 gesehen haben, dieses 6:4 von England gegen Frankreich, die werden diesen Abend wahrscheinlich nicht vergessen. Wir von RBB 888 freuen uns, dass euch das so viel Spaß gemacht hat, da oben Studio 14, Dachlounge des RBB, und wir planen natürlich schon die nächsten Events und zwischendurch treffen wir uns bei anderen tollen Veranstaltungen in Berlin.
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1: Um 17 Uhr mit Michael Ernst. Guten Tag. Die Union wird erst Ende des Monats über einen Nachfolger von Jens Spahn entscheiden. Die CDU-CSU-Bundestagsfraktion soll dazu am 29. Juli zu einer Sondersitzung zusammenkommen. Das hat Kanzler Friedrich Merz nach Absprache mit CSU-Chef Markus Söder in einer Sitzung des CDU-Präsidiums bekannt gegeben. Als aussichtsreichster Kandidat auf den Posten des Fraktionschefs der Union wird Kanzleramtschef Thorsten Frey gehandelt. Aber auch CDU-Generalsekretär Carsten Linnemann ist im Gespräch. Andy Burnham ist neuer Premierminister von Großbritannien. König Charles hat ihn mit der Regierungsbildung beauftragt. Der Sozialdemokrat kündigte einen 10-Jahres-Plan an, um das Land wieder aufzurichten. Burnham plant eine Reform des Bildungssystems, eine Stärkung der Industrie und den Bau von Sozialwohnungen. Als Ziel rief er unter anderem ein Ende der Obdachlosigkeit im Land aus. Mit einer Feierstunde hat die Bundesregierung im Bendlerblock der Ermordeten des Widerstands gegen das NS-Regime gedacht. Bundesbildungsministerin Prien sagte bei der Gedenkveranstaltung, der Widerstand des 20. Juli und anderer Gruppen erinnere daran, dass Demokratie von Menschen lebe, die bereit seien, Verantwortung für das Gemeinwesen zu übernehmen, auch wenn es unbequem sei. Vor 82 Jahren hatte eine Gruppe um Graf von Stauffenberg versucht, Hitler mit einer Bombe zu töten. Der Umsturzversuch misslang. Der Eintritt des italienischen Zugunternehmens Italo in den deutschen Fernverkehrsmarkt wird konkreter. Die Italiener haben jetzt beim Zughersteller Siemens 26 Hochgeschwindigkeitszüge bestellt. Der Vertrag hat ein Volumen von rund 3 Milliarden Euro und enthält außerdem die Option auf 14 weitere Züge. Italo will ab dem übernächsten Jahr auf den Hauptstrecken München-Berlin-Hamburg und München-Köln-Dortmund verkehren.
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1: Die Zahl der registrierten Straftaten im öffentlichen Nahverkehr ist gesunken. Insgesamt hat die Polizei letztes Jahr knapp 13.600 Delikte in Bussen, Bahnen und an Haltestellen aufgenommen. Das sind rund 12% weniger als im Jahr davor, heißt es von der Innenverwaltung. Die häufigsten Vorfälle waren Körperverletzung, Beleidigung und Diebstahl. Nur bei den Sexualdelikten gab es einen Anstieg um 33 auf 421 Taten. Die Humboldt-Universität will weiter mit israelischen Hochschulen und Forschungseinrichtungen zusammenarbeiten. Ein gegenteiliger Beschluss des Studierendenparlaments werde geprüft, sagte eine Sprecherin. Die Studentinnen und Studenten hatten unter anderem gefordert, dass die Hochschule aus Solidarität mit Palästina ihre Zusammenarbeit mit akademischen Institutionen in Israel beendet. Kritik kam von der Deutsch-Israelischen Gesellschaft Berlin. 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
2: Auch das gibt's. Sommer-Tageshöchsttemperaturen unter 20 Grad haben wir nämlich heute in Berlin. 19 Grad in Tempelhof, 18 Grad in Wannsee, 19 Grad auch in Buch zurzeit. Dazu ziemlich stark böiger Wind in der Nacht, Tiefstwerte um die 12 Grad. Im Laufe der Nacht werden es immer weniger Schauer und Gewitter über Berlin. Und morgen dann ein relativ freundlicher Dienstag bei maximal 23 Grad.
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2: Stadtring A100 in Fahrtrichtung Wedding. 10 Minuten Stau zwischen Innsbrucker Platz und Schmargendorf.

0: und A100 Richtung Treptow ebenfalls 10 Minuten mehr zwischen Detmolder und Albuinstraße. A103 Richtung Schöneberg zwischen Saarstraße und Sachsendamm ist nach einem Unfall die rechte Spur gesperrt. Friedrichshain, die Kochanstraße ist zwischen Petersburger und Eberti-Straße wegen eines Feuerwehreinsatzes gesperrt. In Oberschöneweide nach wie vor die Edisonstraße Richtung Treskow-Allee zwischen Griechischer Allee und an der Wuhlheide gesperrt. Grund dafür sind Bauarbeiten. Und eine Meldung aus dem Umland, A10 westlicher Berliner Ring Richtung Dreieck Havelland. Zwischen Großkreuz und Vöben steht ihr 20 Minuten im Baustellenstau. 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
0: Brauchen wir noch ein neues UNESCO-Weltkulturerbe in Berlin? Darum geht's in dieser Woche. Und im Gespräch ist die Papageiensiedlung, also die Onkel-Tom-Siedlung in Zehlendorf. Ich glaube, offiziell heißt es Waldsiedlung. Wäre dann eine weitere Berliner Großsiedlung, die es auf die UNESCO-Weltkulturerbe-Liste schafft. Fragen wir doch mal die, die da wohnen in Zehlendorf. Onkel-Tom-Straße, diese Ecke. Meine Vermutung, die einen finden es gut und die anderen finden es doof. Aber hey, das können sie uns selbst erzählen in ein paar Minuten hier auf rbb 88.8. Bis dahin, Musik von Lucia McNeil und von Bruno Mars für euch.

0: Immer wieder cool, Bruno Mars, I Just Might. 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Und wir sind ja hier in einer Stadt, die zum UNESCO-Welterbe gehört. 6 moderne Siedlungen in Berlin gehören dazu. Das sind alles Siedlungen, die sind so gut und gerne vor 100 Jahren entstanden, als sich die Architekten gesagt haben, hey, wir bauen nicht mehr diese Schnörkel aus der Kaiserzeit, sondern wir bauen einfach coole, sachliche Häuser. Und jetzt soll eine 7. möglicherweise dazukommen, nämlich die Siedlung rund um den U-Bahnhof Onkel Toms Hütte in Zehlendorf, also die Waldsiedlung. RBB 88.8, wir sind da mal hingefahren und haben einfach mit den Leuten gesprochen, was sie davon halten. Und Moritz beispielsweise ist Student, lebt da und sieht die Sache eigentlich sehr, sehr entspannt.
1: Groß was verändern wird das wahrscheinlich nicht. Aber es ist natürlich irgendwie eine besondere Ehrung hier für die Wohnsiedlung und für die Architektur. Und sicherlich auch was Berlin und hier die Gegend attraktiver macht für Touristen oder einfach für Führungen.
0: Ganz anders sieht das Klaus. Der lebt seit 5 Jahren in der Siedlung und ist eher skeptisch.
2: Ich halte das für einen unzulässigen Eingriff in mein Privateigentum, weil halt eben viele Sachen mir vorgeschrieben werden, jetzt neuerdings auch beim Innenausbau, durch das sogenannte Ensembleschutz, der zusätzlich noch stärker ist als der Denkmalschutz. Und von daher ist mir das eigentlich ziemlich egal, ob es Weltkulturerbe wird oder nicht. Es wird meine Probleme nicht lösen und wird vielleicht zu neuen führen.
0: Und auch Roland ist eher genervt.
3: Diese Siedlung ist qualitativ gehoben worden durch das massive Interesse der hier lebenden Menschen. Und die haben teilweise das Gefühl, dass sie zur Strafage in den eigenen Häusern werden sollen.
0: Sehr interessant finde ich auch, was Heike uns erzählt hat. Die ist aufgewachsen in der Papageiensiedlung, also so heißt sie auch, wegen der bunten Fenster. Und hat dann ganz lange woanders gewohnt und seit Donnerstag wohnt sie wieder an dem Ort, wo sie als Kind schon gelebt hat.
4: Die Häuser sind hier alle in der Gegend kulturträchtig und ich finde die Geschichte spannend hier. Auch gerade die, ich habe mich so ein bisschen belesen, wie Herr Taut gegen die vornehmen Zehlendorfer kämpfen musste, um überhaupt hier seine Siedlung hochziehen zu können für die nicht so ganz wohlhabenden Leute.
0: Seit gestern berät die UNESCO in Südkorea darüber, was alles Welterbe werden könnte. Und vielleicht wird es ja die Waldsiedlung in Zehlendorf. Hier ist RBB 88.8.

0: Kako, Putten on the Ritz, der 80er-Hit mit dem Stepptanz mittendrin. 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Habt ihr sicher schon gemerkt, seit Anfang des Monats spielen wir hier ein bisschen andere Hits für euch. Also gleich zum Beispiel Ray und Queen hintereinander weg. Das ist echt eine wilde Mischung. Sowas haben wir vorher nicht gemacht, aber unsere Playlist ist jetzt noch abwechslungsreicher, noch überraschender als zuvor. Und jeden Morgen um 9:30 wartet hier auf euch das schnellste Radiorätsel dieser Stadt. 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

0: Das Berlin-Wetter. Es kann weiter regnen, 75%ige Wahrscheinlichkeit für die nächsten 6 Stunden. Aktuell 17 Grad in Blankenburg und 18 in Reinickendorf. In der Nacht 12 Grad. Morgen vielleicht der hübscheste Tag der Woche. Sonnig, also eher sonnig. Und 23 Grad als Höchstwert.
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0: Stadtrang 100, jeweils 10 Minuten länger dauert es an den Baustellen. In Richtung Wedding zwischen Innsbrucker Platz und Schmargendorf und in Richtung Treptow zwischen der Detmolder und der Albuinenstraße. Das war's dann aber auch schon. 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
0: Ich bin Ingo Hoppe. Wir reden über die Pegelstände an den Flüssen. Da geht nämlich im Moment einiges zurück. Gedenkraum für Julius Leber, also für einen der Widerständler. Heute ist ja der 20. Juli. Und erstes Thema, die Fördergeldaffäre im Berliner Kultursenat. Seit heute ist ein Entwurf für den Abschlussbericht draußen. Der CDU-Fraktionssprecher Stefan Lenz sieht Fehler bei der Kulturverwaltung.
2: Es gibt ja genau deswegen eine große Verwaltung, damit Entscheidungen in Ruhe fachlich vorbereitet werden können, um eben das Risiko einer rechtswidrigen Entscheidung zu minimieren. Das hat hier nicht funktioniert.
0: Ja, was heißt das für Herrn Cialo und Frau Wedel-Wilson, die beiden Ex-Senatoren? Das klären wir als erstes hier.

0: Hier ist RBB 88.8, Tiffany Harris, Vertigo, Schwindel. Also eigentlich ein medizinischer Begriff und sie meint und singt eben, wenn du nicht bei mir bist, dann fühle ich mich schwindelig, unwohl. Unwohl, das ist unser Stichwort. Joe Cialo und Sarah Wedel-Wilson, beide waren Kultursenatoren in der Stadt und haben sich auch nicht mehr wohl gefühlt, mussten zurücktreten. Es geht um die Fördergeldaffäre für Projekte gegen Antisemitismus. Und da gab es ja Fragen, sind diese Gelder richtig bewilligt worden? Und der Landesrechnungshof hat schon gesagt, nein. Ein Untersuchungsausschuss soll die Vorgänge klären. Cialo hat im Juni die Aussage verweigert, hat gesagt, es gäbe, Zitat, unterschiedliche Rechtsauffassungen. Von Koalitionsseite liegt ein Entwurf des Abschlussberichts vor. SPD und CDU haben den heute bewertet. Kirsten Buchmann aus unserer Redaktion Landespolitik wiederum bewertet das. Hallo Kirsten.
1: Grüß dich, Ingo.
0: Nachdem Joe Cialo seine Aussagen damals verweigert hatte, da ging es im U-Ausschuss noch hoch her. Es hat ordentlich geknistert. Welches Bild hat denn der Abschlussbericht gezeichnet?
1: Der Tenor der Koalitionsfraktionen heute lautete, sie schließen sich dem Landesrechnungshof im Wesentlichen an. Die Hausleitung der Kulturverwaltung, also die damalige Senatorin Sarah Wedel-Wilson, habe die umstrittene Fördergeldentscheidung getroffen, die der Rechnungshof bereits als evident rechtswidrig bezeichnet hatte. Verwaltungsmitarbeiter hätten im Vorfeld nicht deutlich genug darauf hingewiesen, dass es sich um eine rechtswidrige Entscheidung handelt. Sie hätten nicht genug Alarm geschlagen. Den Abschlussbericht gibt es noch nicht komplett. Es fehlen noch die Voten der Oppositionsfraktionen im Ausschuss Grünen und Linken. Sie wollen bis Ende Juli ihre Sondervoten liefern. Sie kritisieren deshalb, dass die Koalition mit ihrer Pressekonferenz vorgeprescht sei.
0: Was sagt denn die Regierungskoalition?
1: Also es gibt ja auch das Argument, dass der ehemalige Kultursenator mit einem Ordnungsgeld in Höhe von 2000 Euro noch dazu bewegt werden soll, als Zeuge vor dem Untersuchungsausschuss auszusagen. Er war dort bereits geladen, hatte seine Aussage aber verweigert. Sollte sich Cialo doch noch zu einer Aussage entschließen, kann der Untersuchungsausschuss laut dem CDU-Abgeordneten Stefan Lenz verabredungsgemäß wieder in die Beweisaufnahme eintreten. Aus seiner Sicht drängt aber die Zeit, weil ja am 20. September das Abgeordnetenhaus neu gewählt wird, auch daher die Entscheidung von CDU und SPD, sich heute zu den Zwischenergebnissen zu äußern.
0: Die Opposition war im Vorfeld schon etwas verstimmt. Ein bisschen hast du ja auch schon beschrieben. Wie hat sie sich denn heute insgesamt verhalten?
1: Daniel Wesener von den Grünen bewertet die Inhalte des Untersuchungsausschusses ganz anders. Er sagt, der CDU-Abgeordnete Goyni habe erheblichen Druck auf die Senatorin ausgeübt, ihre Entscheidung bei der umstrittenen Fördergeldvergabe so zu fällen. Zwar trage sie infolge ihrer Schlusszeichnung der Zuwendungsbescheide für die rechtswidrige Mittelvergabe die formale Verantwortung. Es sei aber auch offensichtlich, dass der Druck der Abgeordneten Goyni und auch Stettner erheblichen Anteil an der rechtsfehlerhaften Entscheidung der inzwischen ehemaligen Senatorin gehabt hätten. Die Koalition sende nun aber das Signal aus, von der Seite sei alles richtig gemacht worden, aus Wesener Sicht ein verheerendes Signal.
0: Kirsten Buchmann war das aus unserer Redaktion Landespolitik auf RBB 88.8. 80er jetzt mit David Christie, Settle Up, 6:30.

0: Hier ist RBB 888, 20 vor 6. Auch wenn ihr vielleicht in den vergangenen Tagen das Gefühl hattet, Mensch, es regnet ja eine ganze Menge. Das stimmt schon, aber insgesamt regnet es doch noch zu wenig. Deshalb sind die Pegelstände an den Flüssen gesunken. Was heißt das? Felix Leitmeier aus unserer Redaktion hat das recherchiert. Welche Flüsse in der Region, Felix, sind denn gerade besonders betroffen?
1: Vor allem die Oder und die Elbe führen derzeit ungewöhnlich wenig Wasser. Die Oder hatte bei Frankfurt heute Morgen einen Pegel von 97 Zentimetern, die Elbe bei Lenzen 73 Zentimeter. Das ist viel zu wenig für viele größere Frachtschiffe. Die brauchen nämlich rund 1,5 Meter Wassertiefe, um sicher fahren zu können. Und auf der Oder musste die Güterschifffahrt deshalb teilweise bereits eingestellt werden. Das hat uns eine Sprecherin des Wasserstraßen- und Schifffahrtamts Oder Havel gesagt. An Havel und Spree sehen die Pegelwerte im Moment etwas entspannter aus, auch wenn es dort, wie insgesamt in den Gewässern in der Region, auch recht niedrige Wasserstände gibt.
0: Die Havel mündet ja in die Elbe, die Spree in die Havel. Also es gibt eine Verbindung. Warum ist es bei uns dann nicht so dramatisch?
1: Das hat vor allem damit zu tun, wie unterschiedlich die Flüsse einfach sind. Havel und Spree werden zum Beispiel mit vielen Stauwerken reguliert. Dann wird das Wasser also immer wieder zurückgehalten. Oder und Elbe hingegen sind weitgehend frei fließende Flüsse, die begradigt wurden. Das Wasser fließt dort also schlicht schneller ab. Das hat mir Christian Wolter vom Leibniz-Institut für Gewässerökologie und Binnenfischerei erklärt.
2: Das ist das Schicksal der frei fließenden Flüsse. Wenn das Wasser einmal weg ist, dann kommt doch nichts mehr nach. Oder und Elbe, die sind beide begradigt. Das heißt, Regen, wenn er fällt, fließt relativ schnell ab. Wir haben eine große Kapazität, Wasser abzuführen. Und Spree und Havel sind staureguliert. Und das führt dazu, dass dann im Sommer das Wasser eben einfach nicht mehr fließt. Es geht aber dann eben halt auch nicht verloren.
1: Ja, Grund zur Entwarnung sei das aber trotzdem nicht, denn auch Spree und Havel würden unter der anhaltenden Trockenheit leiden.
0: Die Forscher übrigens sagen, wir könnten die begradigten Flüsse eben renaturieren, also zurück zu normaler Form. Das allerdings ist natürlich ambitioniert, sehr aufwendig und teuer. 18 vor 6 auf RBB 888.

0: Hier ist RBB 888, 12 vor 6. Besonderer Tag, 20. Juli, Jahrestag des leider gescheiterten Attentats auf Adolf Hitler. Vor 82 Jahren hat eine Gruppe rund um Klaus Graf Schenk von Stauffenberg versucht, Hitler zu stürzen mit Hilfe einer Mine. Zu den Verschwörern gehörte auch ein SPD-Mann, Julius Leber. Und ja, Graf Schenk von Stauffenberg und so waren ja eher wirklich konservativere Leute. Und die hatten geplant, dass Julius Leber nach dem Sturz Hitlers in einer neuen Regierung der Innenminister sein sollte. Also sie wollten eine neue Regierung für Deutschland ohne Hitler. Und in der Julius-Leber-Kaserne am Kurt-Schumacher-Damm gibt es nun deshalb einen Gedenkort für Julius Leber. Der Berlin-Reporter Marcel Borowski war bei dieser Eröffnung dabei. Grüß dich, Marcel.
1: Ich grüße dich.
0: Erzähl uns als erstes, wie sieht es dort genau aus?
1: Der Informations- und Gedenkort befindet sich in der gleichnamigen Kaserne im Wedding und dort gibt es ein separates Gebäude, wo Julius Leber gedacht wird. Der Informations- und Gedenkort macht sichtbar, wer Julius Leber eigentlich war und wofür er schon zu Lebzeiten stand. Er zeigt in einem modernen Design seinen Lebensweg und seine Haltung in der NS-Diktatur. Julius Leber war eine zentrale Person beim Umsturzversuch 1944 um Stauffenberg. Dieser Umsturzplan ist ja letztendlich gescheitert. Er wurde verhaftet und dann 1945 hingerichtet.
0: Also ein mutiger Mann, der für seine Überzeugung gestorben ist. Das heißt, dieser Ort hat auch das Ziel, die Erinnerung an den NS-Widerstand wachzuhalten.
1: Ziel dieser Ausstellung ist, nicht nur die Erinnerung an den Widerstand gegen die NS-Diktatur aufrechtzuerhalten, sondern gleichzeitig soll auch die Bedeutung demokratischer Werte wie Freiheit, Gleichheit und Gerechtigkeit vermittelt werden.
0: Das sind große, wichtige Werte. Warum ist es der Julius-Leber-Kaserne, also den Verantwortlichen, so wichtig, an ihren Namensgeber dann auch explizit zu erinnern?
1: Er war nicht nur ein überzeugter, sondern auch ein wehrhafter Demokrat. Also er hat Verantwortung übernommen und den Mut gehabt, Unrecht entgegenzutreten.
0: Die Initiatoren, was glauben die? Wer wird sich die Gedenkstätte ansehen? Werden es vor allem Soldaten sein oder auch Menschen von draußen oder beides?
1: Ist es erstmal primär für die Soldatinnen und Soldaten gedacht, dass sie sich dort in die Tradition von Julius Leber stellen und auch sich über sein Leben und Wirken informieren. Es ist aber auch möglich, dass die Berlinerinnen und Berliner sich den Informations- und Gedenkort ansehen. Und zwar, wenn sie sich auf der Internetseite des Landeskommandos Berlin informieren. Dort werden alle relevanten Informationen dargestellt.
0: Marcel Borowski war das auf RBB 888. Und falls ihr Interesse habt, einfach vorbeigehen, geht leider nicht. Der Gedenkort befindet sich nämlich auf einem Kasernengelände, also militärischer Sicherheitsbereich. Anmelden ist aber möglich, haben wir gehört bei Marcel, steht auch nochmal auf unserer Seite. Geht einfach auf RBB. 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
1: Es ist 18 Uhr, ich bin Michael Ernst, guten Abend. Die CDU-CSU-Bundestagsfraktion will in der kommenden Woche über die Nachfolge für den bisherigen Vorsitzenden Spahn entscheiden. Die Abgeordneten sollen am 29. Juli zu einer Sondersitzung zusammenkommen. Sie werden dann über den Posten abstimmen. Die Vorsitzenden von CDU und CSU wollen vorher einen Personalvorschlag machen. Spahn war vorgestern zurückgetreten, nachdem er mit Hilfe einer Leihmutter ein Kind bekommen hatte. Der neue britische Premierminister Burnham hat umfassende Reformen in der Sozialpolitik angekündigt. Kurz nach seiner Ernennung durch König Charles versprach er einen 10-Jahres-Plan, um das Land wieder aufzurichten. Burnham möchte unter anderem den Bau von Sozialwohnungen voranbringen, die Industrie stärken und die Obdachlosigkeit bekämpfen. Der Labour-Chef ist der 7. Premierminister in Großbritannien in nur 10 Jahren. Auf einem Ryanair-Flug von Thessaloniki nach Memmingen war Anfang des Monats ein Teil des Triebwerks abgebrochen und hatte ein Fenster zertrümmert. Ein Passagier wurde dabei teilweise aus dem zerbrochenen Kabinenfenster gesaugt. Jetzt stellte Ryanair klar, dass womöglich ein Fremdkörper im Triebwerk für den Zwischenfall verantwortlich war. Das habe eine erste Untersuchung ergeben, sagte ein Sprecher. Das Alter oder der Wartungszustand der Boeing sind nicht die Ursache gewesen. Die EU-Kommission wirft mehreren Herstellern von Bauchemikalien illegale Preisabsprachen vor. Unternehmen aus Deutschland, Frankreich und Spanien sollen sich in den Jahren 2021 und 2022 über Preiserhöhungen abgestimmt haben. Konkret ging es um chemische Zusatzstoffe in Zement und Beton. In Deutschland sind unter anderem Chemex, Sika und MC Bauchemie betroffen. Bestätigt sich der Verdacht, drohen Geldbußen von bis zu 10% des weltweiten Jahresumsatzes.
0: Und jetzt das Wichtigste aus Berlin.
1: Straftaten sind weiterhin ein Problem im öffentlichen Nahverkehr. Insgesamt wurden letztes Jahr knapp 13.600 Delikte in den U-Bahnen, S-Bahnen, Trams, Regionalzügen und Bussen registriert. Das sei zwar ein leichter Rückgang gegenüber dem Jahr davor, einen Anstieg habe es dabei allerdings bei den Sexualdelikten gegeben, sagt die Innenverwaltung. Ganz vorne in der Liste der Taten liegen Taschendiebstähle, es folgen sonstige Diebstähle und Körperverletzungen. Die Modeplattform Zalando baut an ihrem Sitz in Friedrichshain weitere Stellen ab. Man arbeitet daran, durch zielgerichtete Strukturen schneller auf Marktveränderungen reagieren zu können, sagte ein Unternehmenssprecher. Diese Maßnahmen umfassen auch Aufhebungsverträge. Betroffen sind rund 200 Stellen, schreibt das Handelsblatt. Zalando will gleichzeitig einen neuen Standort in Rumänien aufbauen. 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
2: Hier ist das Berlin-Wetter, 17 Grad in Altreptow, 18 am Kudamm. Es könnte noch regnen, heute über 70%ige Wahrscheinlichkeit. Hier kommt allerdings gerade mal die Sonne durch. In der Nacht so 12 Grad, morgen mehr Sonne, 23 Grad.
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2: Der Stadtring, die 100 jeweils 10 Minuten länger braucht ihr an Baustellen in Richtung Wedding zwischen Innsbrucker Platz und Schmargendorf und in Richtung Treptow zwischen der Detmolder und der Albuinstraße. Achtung, A103 Richtung Schöneberg zwischen Saarstraße und Sachsendamm ist die richtige Spur aktuell gesperrt. Es hat einen Unfall gegeben. 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
2: Und jetzt mal Hand hoch. Wer mag Krähen und wer liebt Ratten? Ich bin den Hoppe, ich habe einen Mann heute zu Gast.

Den hört ihr schon zum zweiten Mal. Das ist Luca Lorenz. Jetzt im Sommer wiederholen wir die Gäste, die ihr besonders spannend fand. Luca Lorenz ist gerade mal 20 Jahre alt, hat die Schule geschmissen, um Natur- und Tierfotograf zu werden und ist das sehr erfolgreich. Ja, und Krähen und Ratten liebt er besonders.

0: mit Toto, 12 nach 6. Guten Abend auf RBB 88.8. Außergewöhnliche, wirklich außergewöhnliche, ans Herz gehende Tierbilder. Vielleicht denkt ihr an die Serengeti oder den Amazonas. Muss aber gar nicht sein. Manchmal reicht ein See vor den Toren Berlins. Und manchmal gehört auch noch ein altes Fahrrad auf so ein Foto. Luca Lorenz verbringt genau für sowas tagelang alleine in der Natur. Er ist Anfang 20 und gehört schon jetzt zu den erfolgreichsten Tierfotografen Europas. Muss man erstmal schaffen. Rising Star, diesen Preis hat er bekommen. Er als internationaler Naturfotograf ausgezeichnet. Europäischer Naturfotograf 2025. Ein spannender junger Mann. Anfang des Jahres habe ich mit ihm schon mal gesprochen und den möchten wir euch gerne noch mal ein bisschen näher bringen. Wegen seiner großen Fotoleidenschaft hat er aufs Abitur verzichtet, hat nach der 10. Klasse aufgehört. Ich mache jetzt mein Hobby zum Beruf, hat er erklärt. Und damals wollte ich von ihm wissen, ob das viel Mut erfordert hat.
1: Ja, ganz schön viel Mut. Ich habe da wirklich auch einige Monate überlegt und gegrübelt, ob das das Richtige ist. Aber es war es auf jeden Fall. Also weil ich wusste nicht genau, was ich studieren möchte und wäre deshalb dann, wenn ich Abitur gemacht hätte, sehr unmotiviert, weil ich kenne mich schon, wie ich so in der Schule funktioniere. Und Naturfotografie hat mir so viel Spaß gemacht, dass ich dann dachte, jetzt erstmal auf jeden Fall versuche ich diesen Traum zu erfüllen. Und wenn ich dann irgendwann merke, doch nicht, dann kann ich es nachholen.
0: Ja, und du bist ja auch sehr erfolgreich. Du bist preisgekrönt und einer der spannendsten Tierfotografen des Landes, schreiben die. Der beste Tierfotograf seiner Generation, du bist 20 jetzt, glaube ich. Das ist schon, fühlt sich gut an, oder?
1: Ja, das klingt auch schön.
0: Jetzt beschreiben wir ein bisschen deine Bilder, sobald es geht. Hilf mir ein bisschen. Ein Seelöwe, glaube ich, ist das. Man sieht nur den Kopf und dann so ein blaues, schimmerndes Meer.
1: Aha, ist er ein Seehund. Ist
0: ein Seehund.
1: Auf Helgoland war das.
0: Helgoland, ganz nah an Cuxhaven, wo ich herkomme. Interessant.
1: Ah, cool.
0: Ja. Und Vögel, sehr viele Vögel sind bei dir. Und dann, das müssen wir vielleicht so ein bisschen, ich habe dich ja schon so ein bisschen gefragt, wir sehen einen, ich weiß gar nicht, was das für ein Vogel war, war es eine Eule? Und dann der Mond, der so, also wir sehen seine Bewegung. Aha. Ich habe gedacht, dass das so eine ewige Blende über Minuten ist, aber gar nicht.
1: Nee, also eine Sekunde und es war ein Graureiher vom Vollmond.
0: Ein Graureiher vom Vollmond.
1: Und ja, da, das mit einer Sekunde belichtet ist für eine normale Belichtungszeit auch schon ziemlich lang. Mhm. Ich spiele ganz viel mit dieser Technik, dass ich so lange belichte und dann verschiedene Bereiche zusammenbelichte. Und dann könnte es ein bisschen aussehen wie eine Doppelbelichtung. Also bei dem Mond zum Beispiel habe ich lange am Anfang auf den Mond und den Reiher stillgehalten und dann so eine schnelle Kamerabewegung in derselben Belichtungszeit gemacht und dadurch
0: Schweiß.
1: Ist da dieser Streifen.
0: Ja, genau. Interessant. Eine Eule, das ist auch zum Verlieben schönes Bild, so eine Eule und man sieht ja nicht, wie traditionell so das ganze Tier unbedingt, manchmal sieht man auch nur einen Ausschnitt und der Rest rundherum ist Natur oder Farbe und das macht es nochmal faszinierend, finde ich.
1: Ja, ich mag total gerne mit Bildkompositionen und Farben und allem möglichen rumspielen. Also das, ich habe auch eher klassisch angefangen, als ich so 12 war. Mhm. Und dann wurde es mir irgendwie immer langweilig und habe ich tausende Sachen ausprobiert und habe da jetzt irgendwie diesen Stil, der mir einfach selbst am besten gefällt.
0: Luca Lorenz auf RBB 88, der die Schule dafür geschmissen hat. Welche Rolle seine Eltern da gespielt haben, das besprechen wir gleich. Erstmal neu hier bei uns Summer und sein neuer Song heißt My Body Isn't Ready. Also mein Körper ist nicht bereit. Da geht es so um Verletzlichkeit. Und ja, wenn unser Körper uns sagt, wir wollen eigentlich gerade nicht, wenn wir uns sehr unter Druck fühlen.

0: Die 90er mit den Backstreet Boys um 7:07 auf RBB 88.8. Heute Abend mit Luca Lorenz, preisgekrönter Naturfotograf. Zeitungen schreiben, bester Naturfotograf seiner Generation. 20 Jahre alt. Luca, du bist also jung, du bist jetzt schon sehr erfolgreich. Und du hast nach der 10. Klasse gesagt, ich schmeiß jetzt mal die Schule, ich mache doch kein Abitur. In der Regel schreien Eltern dann nicht Hurra und sagen, super Idee, schmeiß mal. Bei dir war es ein bisschen anders.
1: Meine Eltern sind eh immer so, dass sie einfach gerne das unterstützen, was mir am meisten Spaß macht. Und bevor ich mit der Fotografie angefangen habe, war ich halt schon total verliebt in Vögel vor allem, aber generell Natur und alle Tiere. Vor allem Vögel, und habe schon immer stundenlang in der Natur alleine verbracht und irgendwie Vögel beobachtet und so. Und dann kam erst in mir so der Gedanke auf, dass es so schön wäre, was ich da alles beobachte, irgendwie festzuhalten und erstmal so in meinen Freundeskreis und meiner Familie zeigen zu können. Mhm. Und meine Familie hat mich da unterstützt, aber finanziell hatten wir nicht so die Möglichkeit, dass ich direkt eine Kamera bekommen habe, und deswegen waren es auch erstmal zwei sehr schwere Jahre, wo ich irgendwie alles versucht habe, Geld zusammenzubekommen und da ein bisschen was verkauft und gearbeitet. Und dann hatte ich mit 12, 13 die Kamera. Und ich glaube, auch durch diese lange Phase, wo ich noch nicht fotografieren konnte, aber den Traum schon hatte, war es dann so, als ich die Kamera hatte, ging es sofort ab. Hm. Und seitdem bin ich wirklich fast jeden Tag in der Natur.
0: Toll, du hast auch gesagt, wenn du hier raus bist bei mir, dann wirst du wieder fotografieren.
1: Ja, ich habe die Kamera im Rucksack.
0: Wo gehst du dann hin?
1: Wahrscheinlich an den Alexanderplatz. Ich fotografiere nämlich immer wieder auch in der Stadt. Und da sammeln sich immer ganz viele Krähen. Und das sieht total schön aus, und da möchte ich ein bisschen was versuchen.
0: Toll, Krähen. Also nicht alle lieben Krähen. Ich habe jetzt auch wieder gedacht, Mann, jetzt habe ich hier mal ein bisschen Wasser für die armen kleinen Vögelchen rausgestellt, bevor es gefriert, und dann kommt wieder nur die dicke, fette Krähe. Aber du magst auch Krähen.
1: Ja, ich habe generell, glaube ich, ein ziemlich großes Herz für die Tiere, die nicht jeder mag.
0: Also, das finde ich gut.
1: Ich liebe Ratten, Tauben, Krähen und alles Mögliche.
0: Gestern hat mir gerade eine Kollegin gesagt, dass Ratten kichern, wenn man sie streichelt.
1: Oh, wirklich? Das wusste ich noch nicht.
0: Insofern hat es wahrscheinlich seinen Sinn, dass du die auch magst.
1: Ich finde es aber auch total schön, diese normalen, gewöhnlichen Arten zu fotografieren, die man nicht mehr so richtig wahrnimmt. Also ich habe das Gefühl, dass viele Leute gar nicht so richtig merken, weil die sind halt immer überall und wuseln irgendwo rum, und mir macht es dann voll Spaß, die so schön wie möglich zu fotografieren und damit wieder irgendwie so ein Fokus auf die auch zu bringen.
0: Ja. Ich finde es schön, dass das ist alles sehr nah, was du fotografierst. Also wir sehen es, so wie du sagst, wir können es vielleicht gar nicht mehr so wertschätzen. Ist das für dich auch wichtig, dass wir so eine neue Wertschätzung bekommen?
1: Ja, das ist mir wichtig, und das ist so eins der schönsten Komplimente, wenn Leute mir genau das widerspiegeln, nachdem sie meine Fotos gesehen haben, dass sie irgendwie die Natur wieder noch mal ein bisschen mehr wertschätzen und respektvoll mit ihr umgehen. Das ist generell für mich als Naturfotograf super wichtig, dass ich die Tiere so wenig wie möglich störe.
0: Ja, toll. Luca Lorenz auf RBB 88.8. Und ich hatte es ja schon gesagt, er war Anfang des Jahres bei mir. Deshalb habe ich da eben auch gesagt, ich habe Wasser für die Vögel rausgestellt, das nicht gleich gefrieren sollte. Denn da war es ja noch ein bisschen kälter bei uns in der Stadt. Wobei, richtig sommerlich ist es heute auch gerade nicht hier. Nach 6:30 auf RBB 88.8 mehr von Luca Lorenz, denn er wäre fast mal verloren gegangen in einem einsamen Schilfgebiet. Besprechen wir dann gleich.

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1: Hier ist das Berlin-Wetter, 18 Grad in Kreuzberg, wärmer ist es nirgendwo in der Stadt, 17 in Oberschöneweide. Es kann durchaus noch regnen heute, 12 Grad in der Nacht, morgen mehr Sonne, wärmer 23 Grad.
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1: Zwei Meldungen, Stadtring 100, jeweils 10 Minuten länger an den Baustellen, also in Richtung Wedding zwischen Innsbrucker Platz und Schmargendorf und in Richtung Treptow zwischen der Detmolder und der Albuinstraße. Und A103 Richtung Schöneberg zwischen Saarstraße und Sachsendamm, Unfall, rechte Spur aktuell gesperrt.
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1: Ich bin Ingo Hoppe, ich wünsche einen schönen Abend mit Musik von Gossip. So rum ist es richtig.

0: Guten Abend auf RBB 88.8. Auch wir sind im Sommer und da senden wir euch nochmal einen Mann, der im Winter bei mir war. Luca Lorenz, 20 Jahre alt, Naturfotograf aus Pankow. Und wir haben in der vergangenen halben Stunde ja schon gehört, er hat die Schule geschmissen. Seine Eltern haben gesagt, na gut, mach mal, hier hast du eine schöne Kamera. Und Luca ist ungeheuer erfolgreich, hat schon diverse Preise abgeräumt. Luca, über deine Leidenschaft haben wir schon geredet. Das ist ja oft auch romantisch, stelle ich mir vor. Du liegst auf der Lauer, willst Tiere fotografieren, rundrum schöne Natur. Und trotzdem, oder vielleicht gerade deshalb, Natur kann ja auch ein bisschen tückisch sein, da gab es schon Situationen, in denen du dich ein bisschen gefürchtet hast. Was war da los?
1: Da war ich eines Abends in einem Schilfgebiet unterwegs und war gerade auf einem verlassenen Biberdamm und habe da irgendwie nach Enten geguckt und dann dämmerte es schon so und auf einmal kamen bestimmt so 10 Wildschweine so aus dem Schilf immer näher und standen dann vor dem einzigen Punkt, wo ich von diesem Biberdamm wieder runter konnte und haben die ganze Zeit geschnauft und haben mich natürlich bemerkt und gerochen, aber wir haben es erst noch gar nicht richtig gesehen und ich war sehr aufgeregt, weil Wildschweine, ja, die sind eigentlich, wollen sie auch nichts Böses, aber gerade wenn sie ihre Jungen haben, dann muss man da echt vorsichtig sein.
0: Verteidigen sie die, ja.
1: Ja, und dann hat es bestimmt 40 Minuten gebraucht, bis ich da irgendwie von diesem Biberdamm wieder runter konnte und dann war es schon stockdunkel und ich musste noch durch das ganze Schilfgebiet, wo man immer wenig weit gucken kann und dann sind die da auch überall und da hatte ich halt so ein bisschen in der Angst dann meine Mutter schon angerufen und die kam mit dem Auto schon mal in die Richtung. Ja. Aber es ist alles gut gegangen.
0: Finde ich nachvollziehbar. Gut, das ist jetzt wahrscheinlich nicht die coole Bar-Anmach-Geschichte zu sagen, ich habe meine Mutter angerufen, aber ansonsten ist es doch, es muss doch jetzt, weiß nicht, wenn du jetzt datingmäßig unterwegs bist, das müssen doch bestimmt viele auch spannend finden, oder? Naturfotograf, 20 Jahre schon so erfolgreich, so kommt es gut an?
1: Ich muss sagen, ich habe da noch gar nicht so die Erfahrung. Also ich müsste es mal austesten, aber im Moment oder in den ganzen letzten Jahren ist es auch so, überhaupt, dass ich jetzt gut geworden bin in der Naturfotografie, liegt einfach daran, dass ich wirklich eigentlich mein ganzes Leben der Naturfotografie widme und da bleiben so manche andere Sachen auch ein bisschen hinten liegen, zum Beispiel daten oder so. Aber ja, muss ich mal testen, wie das so ankommt.
0: Also ich empfehle dir, beim nächsten Date dann zu sagen, hey, und dann sagt die bestimmt, lass mal auf meine Seite, hast du bestimmt eine Seite und dann guckt die auf deine Seite und dann findet ihr das so toll wie ich und dann habt ihr gleich super Themen.
1: Werde ich mal versuchen.
0: Das heißt, du brauchst auch eine Freundin, die Natur auch liebt. Ne?
1: Ja, das wäre schön.
0: Und bald geht's auch nochmal in andere Länder jetzt. Was
1: ich
0: hast du vor?
1: Einiges geplant. Also nächste Woche geht es schon für mich nach Schweden. Meine Familie hat da so ein ganz kleines Haus mitten im Wald mit gar keinen Nachbarn. Das ist immer ein schöner Kontrast zu Berlin. Und ich bin jeden Sommer, seitdem ich eigentlich geboren bin, dort mit meiner Familie. Und ich war aber noch nie im Winter dort. Und jetzt möchte ich da unbedingt mal im Winter hin und mit der ganzen Schneelandschaft und so nach Eulen suchen. Und direkt danach fahre ich in die Schweiz, besuche einen Freund, der auch fotografiert und wir suchen zusammen Luchse. Und danach geht's nach Portugal und da suche ich Störche, ich gehe da an einen Ort, wo Störche an der Küste brüten und das ist der einzige Ort auf der Welt, wo Weißstörche das machen. Also ein bisschen Kontrast zu sonst, wo ich fast immer hier um Berlin fotografiere, aber ich freue mich drauf.
0: Luca Lorenz, heute Abend auf RBB 88.8. Das ist Kunst, diese Art von Fotografie. Und die Frage ist, gibt es dafür auch einen Markt? Also kann man davon leben, wenn man möchte? Das ist unser Thema dann hier gleich. Hier ist Michael Schulte und Sam.

0: Spice Girls und 90er Viva Forever. Guten Abend auf RBB 88.8, 11 vor 7. Ihr kennt alle den Satz, Hobby zum Beruf gemacht. Ich hoffe, bei einigen bei euch ist das der Fall, wahrscheinlich bei den wenigsten. Mein Gast, Luca Lorenz, er hat es getan. 20 Jahre alt, hat die Schule geschmissen, hat seinen Eltern gesagt, ich liebe am meisten Naturfotografie und das mache ich jetzt mal beruflich. Luca war im Februar mein Gast, der hat schon erzählt, deine Eltern waren dazu bereit, haben dir auch eine Kamera gekauft, haben das immer unterstützt, du bist mittlerweile preisgekrönt. Kannst du davon schon leben?
1: Das läuft jetzt langsam ganz gut, aber es hat eine Zeit gebraucht. Also ich bin jetzt schon seit 4 Jahren dabei, das mir so aufzubauen. Und jetzt würde ich sagen, seit den Preisen auch klappt es gut, aber in der Zukunft ist auch in diesem Beruf irgendwie gar nichts gesichert.
0: Ja, ja. Was kann ich von dir kaufen? Ich kann Kalender kaufen, ich kann tolle Drucke kaufen und damit finanzierst du dich.
1: Im Moment hauptsächlich mit den Drucken, die kann man auf meiner Webseite kaufen und die Kalender auch. Da habe ich jedes Jahr gestalte ich so über einen Monat mindestens einen Kalender, wo ich dann die schönsten Bilder aus dem letzten Jahr irgendwie versuche, besonders harmonisch zusammenzubringen und dann sehr hochwertig zu drucken. Und das ist immer so ein gutes Endjahresgeschäft.
0: Ich finde toll, wie sehr du dich dem verschrieben hast, wenn du sagst, seit 4 Jahren, das heißt mit 16 hast du dann da durchgestartet und bist mit 20 schon so erfolgreich. Und wir haben ja am Anfang schon gesagt, hat Mut erfordert zu sagen, ich setze voll alles darauf fokussiert. Ich finde es gut, ich kann mir vorstellen, dass es gut klappt. Was ist so das Ziel? Klar, davon leben zu können ist das eine, aber du hast ja vor allem, du willst, dass die Natur geschützt wird, du willst, dass die Tiere gewertschätzt werden. Wie sollen die nächsten Jahre so aussehen?
1: Das könnte in ganz viele Richtungen gehen. Also ich habe auch neben der Fotografie total Lust, mehr in den Filmbereich zu gehen, aber natürlich im Naturthema. Und wahrscheinlich werde ich die nächsten Jahre auch irgendwie einen Film machen und habe da auch total Lust, weil man da natürlich noch viel mehr die Möglichkeit hat, richtige Stories zu erzählen und damit vielleicht direkter irgendwie Natur zu schützen, weil also da hätte ich auch mit der Fotografie total Lust, diese Kunstbilder, die ich jetzt mache, noch mehr mit Naturschutz zu verbinden.
0: Sehr schön, das klappt bestimmt auch gut und das liegt ja auch nahe. Gibt es noch so Tiere, von denen du noch so träumst?
1: Oh ja, den habe ich gerade auch schon erwähnt. Eigentlich der Luchs ist mein absolutes Lieblingstier. Habe ich noch nie gesehen und ist auch wahnsinnig schwer, weil die so versteckt sind. Also wenn ich das schaffe nächste Woche, wäre das verrückt. Mhm. Aber ich freue mich auch, wenn ich es irgendwann in ein paar Jahren schaffe. Ich habe nicht so viel Hoffnung, dass das klappt, aber das ist so mein Traumtier.
0: Ich habe ein gutes Gefühl. Wie wichtig sind solche Preise für Aufmerksamkeit und so? Bringt es schon was, oder?
1: Ja, also ich kann natürlich immer gar nicht damit rechnen, ob es klappt, aber Ende letzten Jahres im Oktober hatte ich ja dann diese zwei super großen Preise überraschenderweise gewonnen und das ist total hilfreich jetzt, wo ich gerade anfange, das richtig hauptberuflich zu machen, weil ich dadurch so viele offene Türen habe und mich einfach nur entscheiden muss, was ich am liebsten machen möchte.
0: Ich hoffe, dass wir auch noch ein paar Türen öffnen könnten. Verdient hast du es. Wirklich toll, was du da machst. Hat mich gefreut, dass du da warst.
1: Ja, mich auch. Vielen Dank für die Einladung.
0: Viel Spaß am Alex mit den Krähen.
1: Danke.
0: Luca Lorenz, preisgekrönter junger Naturfotograf aus Pankow auf RBB 88.8.
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1: Um 19 Uhr mit Jonas Ziegler. Die Spritpreise sind weiter gestiegen. Diesel verteuerte sich laut ADAC innerhalb von 2 Wochen um 23 Cent, E10 um knapp 14 Cent pro Liter. Tim Korge, RBB 24.
2: Demnach hat ein Liter Superbenzin der Sorte E10 gestern im bundesweiten Tagesdurchschnitt 2,15 Euro gekostet, ein Liter Diesel fast 2,18 Euro. Wichtigster Treiber ist nach Angaben des ADAC der kräftig gestiegene Ölpreis. Auch in den USA ist der Spritpreis auf Rekordniveau. Im Vergleich zu Deutschland ist das Tanken dort aber noch günstig. Umgerechnet auf Liter und Euro liegt der aktuelle US-Benzinpreis bei etwa 92 Cent.
1: Die Zahl der registrierten Straftaten im öffentlichen Nahverkehr in Berlin ist im vergangenen Jahr gesunken. Insgesamt hat die Polizei knapp 13.600 Straftaten in Bussen, Bahnen und an Haltestellen aufgenommen. Das sind rund 12% weniger als 2024, heißt es von der Innenverwaltung auf Anfrage der Grünen. Meist ging es um Körperverletzung und Diebstahl. Nur bei Sexualdelikten gab es einen Anstieg um 33 Fälle auf 421. Die CDU-CSU-Bundestagsfraktion will am Mittwoch kommender Woche über die Nachfolge für den zurückgetretenen Fraktionschef Spahn entscheiden. Dazu werde es eine Sondersitzung der Fraktion noch in der Sommerpause geben, kündigte CDU-Chef Merz an. Aus dem Hauptstadtstudio Birte Sönnigsen.
3: Friedrich Merz und Markus Söder werden jetzt weiter über die Nachfolge beraten. Denn traditionell machen der CDU-Chef und der CSU-Chef einen gemeinsamen Vorschlag. Als mögliche Spahn-Nachfolger gelten etwa Kanzleramtschef Thorsten Frey, der stellvertretende Fraktionsvorsitzende Günther Krings aus Nordrhein-Westfalen und CSU-Innenminister Alexander Dobrindt.
1: Die Modeplattform Zalando baut an ihrem Sitz in Berlin offenbar weitere Stellen ab. Wie das Unternehmen mitteilte, geht es dabei nicht um Kündigungen, sondern um einvernehmliche Aufhebungsverträge. Laut einem Bericht des Handelsblatts ist der Abbau von rund 200 Stellen in der Hauptstadt geplant. Diese Angaben wollte das Unternehmen auf Anfrage nicht bestätigen. Der frühere englische Fußballprofi Kevin Keegan ist im Alter von 75 Jahren gestorben. Keegan wurde zunächst 3-mal englischer Meister und 1-mal Europapokalsieger mit dem FC Liverpool, bevor er 1977 zum HSV wechselte. 1979 führte er die Hamburger zur Meisterschaft und wurde 2-mal in Folge zu Europas Fußballer des Jahres gewählt. Soweit die Nachrichten. Das Wetter, nachts dichte Wolken und einzelne Schauer, Tiefstwerte 13 bis 10 Grad.
4: Ja, und ich erweitere das Berlin-Wetter um schöne Aussichten für morgen, maximal 23 Grad und mehr Sonne als heute, wozu ja auch nicht viel gehört.
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4: Stadtring 100, 10 Minuten länger braucht ihr an den Baustellen in Richtung Wedding zwischen Innsbrucker Platz und Schmargendorf und in Richtung Treptow zwischen der Detmolder und der Albuinstraße. A103 Richtung Schöneberg zwischen Saarstraße und Sachsendamm. Da gab es einen Unfall, jetzt wird gereinigt. Deshalb ist jetzt noch die rechte Spur gesperrt. 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
0: Guten Abend, Berlin.
4: Ich bin Inge Hoppe und ich gebe gleich wieder alles. Ja, wenn ihr es öfter hört, wisst ihr, das bringt meist nicht, wenn ich alles gebe. Aber dennoch, ich gebe mein Bestes, um in 60 Sekunden rauszufinden, was für einen spannenden oder auch ganz und gar normalen Beruf ihr habt in der Hauptstadt. 30 32 888 100.

0: 11:07, guten Abend auf RBB 888, wird wieder spannend.
1: Was bin ich?
0: 60 Sekunden habe ich Zeit, um rauszufinden, was ihr beruflich macht. Heute ist es Matze aus Prenzlauer Berg. Grüß dich, Matze.
2: Grüß dich, Ingo.
0: So, dann bin ich gespannt. Das klingt schon alles sehr geheimnisvoll.
2: Ich sehe dich.
0: Ja, du auch. Na, es kann nur einen geben. Na, wir wollen mal sehen. Was hast du dir überlegt für mich als kleinen Hinweissatz oder Begriff?
2: Ich mache Kinder und Erwachsene froh.
0: Du machst Kinder und Erwachsene froh. Gut, los geht's. Verkaufst du Süßigkeiten?
2: Nein.
0: Arbeitest du überwiegend mit den Händen?
2: Nein.
0: Sitzt du mehr am Computer?
2: Nein.
0: Hast du direkten Kundenkontakt?
2: Ja.
0: Arbeitest du Schichtdienst?
2: Nein.
0: Ist das irgendwie im Bereich Gesundheit, in dem du unterwegs bist?
2: Nein.
0: Okay. Gibt es das in jeder Stadt, was du machst?
2: Ja.
0: Braucht man ein Studium oder spezielle Ausbildung für das, was du tust?
2: Jein.
0: Okay. Arbeitest du hauptsächlich drin?
2: Ja.
0: Drin, du machst Kinder. Du hast ganz viel Kundenkontakt, vermute ich.
2: Ja.
0: Kinder und Erwachsene froh. Du arbeitest also mit Menschen.
2: Ja.
0: Und du erbringst eine Dienstleistung.
2: Ja.
0: Tja. Kinder und Erwachsene, ich bin immer noch voll auf dem Haribo-Trip. Und du hast gewonnen. Du machst Kinder und Erwachsene froh. Das klingt in jedem Fall sehr ehrenwert. Was machst du denn jetzt, Matze?
2: Ja, ich bin Darsteller, Kleindarsteller und überwiegend halt auch Weihnachtsmann.
0: Ah, Weihnachtsmann. Das heißt, ich kann dich buchen.
2: Weihnachtsmann. Dann, ja, richtig, ja. Weihnachtsmann bei Kunden, bei Familien. In der Adventszeit triffst du mich in Hamburg im Alsterhaus.
0: Aha, im schicken Alsterhaus, schön.
2: Ja, und, oder wenn du Fernsehen guckst, siehst du mich in der Werbung mit der blau-weißen Dose. Auch Hamburger Großunternehmen, Weltunternehmen.
0: Gut, gut, gut. Und sag mal, Matze, die dich so buchen. Ich war einmal Weihnachtsmann in meinem Dorf. Und da haben die Eltern gesagt, hier, der räumt sein Zimmer nicht auf, Klassiker und so. Und dann sollte ich da so ein bisschen auf ihn einwirken. Was wollen die Eltern hauptsächlich von dir?
2: Die wollen einfach nur, dass die Kinder ein weihnachtliches Gefühl bekommen. Mhm. Also sowas habe ich nicht bekommen, so nach dem Motto, erzähl dir mal, wie eine Wohnung aufgeräumt wird.
0: Also du musst nicht erzählen.
2: Sicherlich, ich weiß alles von den Kindern. Ja. Die staunen dann immer, was der Weihnachtsmann alles weiß. Manchmal staunen dann auch die Eltern, was der Weihnachtsmann weiß. Und sag ich mal, es macht Spaß.
0: Sehr gut.
2: Da bin ich auch unwahrscheinlich dankbar der Truppe, die mich da mal motiviert hat vor 2 Jahren dazu.
0: Die haben gesagt, du kannst das, Matze.
2: Ja, die haben mich in ihr Fotostudio am Kudamm geholt und haben gesagt, Matze, mach mal. Und seitdem nahm das seinen Lauf. Ja.
0: Sehr gut. Gut, ich bin ein bisschen entschuldigt, glaube ich, dass ich nicht darauf gekommen bin, dass du der Weihnachtsmann bist. Aber
2: nein, es ist ja auch nicht leicht. Wenn man mich nicht sieht, hättest du mich gesehen, wärst du wahrscheinlich gleich drauf gekommen.
0: Ja. Aber beim nächsten Mal, ich frage jetzt bei allen, die anrufen, vorher arbeitest du mit einem langen weißen Bart? Das wird jetzt eine Startfrage. Es war toll mit dir, Matze, hat mir viel Spaß gemacht. Vielen Dank.
2: Ingo, alles Liebe. Danke.
0: Tschüss. Ich fühle mich gut. Ich habe mit dem Weihnachtsmann telefoniert. Findet ihr auch, ich bin entschuldigt, war nicht so einfach rauszufinden. 30 32 88 8 100, wenn ihr auch mitspielen wollt. Haben schon einige angerufen heute, freue ich mich sehr. Gerne mehr, denn jeden Abend spiele ich ja mit einem von euch. No.

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Guten Abend auf RBB 888. Gestern noch etwas schräg in der Halbzeitpause anlässlich der Fußball-WM und jetzt schon in eurem Radio Madonna.

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6: Hier ist es Berlin-Wetter. 17 Grad in Köpenick, 18 in Kreuzberg. Es kann noch regnen. In der Nacht geht's runter auf 12. Morgen mehr Sonne als heute. Keine Kunst. 23 Grad als Höchstwert.
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6: Noch eine Meldung, Kreuzberg-Wiener Straße. In Höhe Ohlauer Straße sind die Ampeln gerade alle außer Betrieb. 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
6: Ich bin Ingo Hoppe und ich wünsche einen schönen Montagabend.

0: Skyfall von Adele auf RBB 888 stammt aus dem Jahr 2012 und war der erste Bond-Song überhaupt, der einen Oscar bekommen hat. Riesenerfolg also auch für Adele und ein wirklich schöner Song. Ja, James Bond habt ihr jetzt vermutlich auch vor Augen. Es gibt ja so ein paar Dinge, die James Bond niemals tun würde, glaube ich. Zum Beispiel ein unattraktives Vernunftauto zu fahren oder auch Sandalen zu tragen. Bei Sandalen, ich weiß, ewige Diskussionen, scheiden sich ja die Geister. Im Moment ist mein Eindruck, dass die meisten Männer im Sommer eher so auf Sneaker oder vielleicht auch mal auf Korklatschen zurückgreifen. Mitte der 90er war das noch ein bisschen anders. Da haben viele Schuhläden noch die klassische Herrensandale gerne angepriesen. Das hören wir hier in einem Beitrag aus der Abendschau von heute vor 32 Jahren. Allerdings nicht zur Freude aller, wie wir gleich noch hören.
1: Diese Sandale, die kann fast jeder tragen. Ein junger Mann, mein Mann würde die tragen. Jugendliche eventuell.
2: Diese Sandale ist sehr, sehr hässlich, weil das eine Männersandale ist. Männersandalen sehen immer hässlich aus.
3: Okay, also das sind so die Sachen, mit denen die Männer so nach Hause kommen und sagen, hier, ich habe mir was ganz Tolles gekauft. Also mit Frau wird es natürlich nicht passieren.
0: Wir wollen hier über Geschmack nicht streiten. Stattdessen habe ich lieber einen Song für euch. Ich glaube, da gibt es wenig Streit. Die meisten von uns mochten ihn sofort. Er war 25 Wochen auf Platz 1 in den Charts. 1994 kam er raus, die Crash-Test-Dummies. Viermal zum Genießen auf RBB 888. Wow.

0: schönen Montagabend auf RBB 888. Wir sind genau 2 Monate vor der nächsten Abgeordnetenhauswahl. Am 20. September ist die dran. Klingt noch weit weg, könnte aber sein, dass ihr vielleicht schon Pläne habt, nicht in der Stadt seid, aber eure Stimme nicht verloren gehen soll. Ihr könntet schon jetzt Briefwahlunterlagen beantragen. Geht seit heute per Post oder per Mail. Also einfach reinschreiben, ich möchte die Briefwahl beanspruchen, Name, Vorname, Geburtsdatum, Adresse und dann schicken an eine Briefwahlstelle eures Bezirks. Ab dem 10. August wird Berlin die Unterlagen dann verschicken. Wer es nicht so eilig hat, kann auf die Wahlbenachrichtigung warten. Da ist dann ganz praktisch schon ein QR-Code drauf. Mit dem können wir dann einfach Unterlagen anfordern. Das ist vielleicht einfacher. Für alle gilt in jedem Fall, die Wahlunterlagen müssen bis zum Wahltag 18 Uhr bei den zuständigen Stellen eingetroffen sein. Aber wie gesagt, bis dahin noch 2 Monate Zeit. Schönen Feierabend auf RBB 888.
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0: kostet ein Liter Diesel fast 2,18 Euro. Wichtigster Treiber ist nach Angaben des ADAC der kräftig gestiegene Ölpreis. Auch in den USA ist der Spritpreis auf Rekordniveau. Im Vergleich zu Deutschland ist das Tanken dort aber noch günstig. Umgerechnet auf Liter und Euro liegt der aktuelle US-Benzinpreis bei etwa 92 Cent.
1: Die Zahl der registrierten Straftaten im öffentlichen Nahverkehr in Berlin ist im vergangenen Jahr gesunken. Insgesamt hat die Polizei knapp 13.600 Straftaten in Bussen, Bahnen und an Haltestellen aufgenommen. Das sind rund 12% weniger als 2024, heißt es von der Innenverwaltung auf Anfrage der Grünen. Meist ging es um Körperverletzung und Diebstahl. Nur bei Sexualdelikten gab es einen Anstieg um 33 Fälle auf 421. Die CDU-CSU-Bundestagsfraktion will am Mittwoch kommender Woche über die Nachfolge für den zurückgetretenen Fraktionschef Spahn entscheiden. Dazu werde es eine Sondersitzung der Fraktion noch in der Sommerpause geben, kündigte CDU-Chef Merz an. Aus dem Hauptstadtstudio Birte Sönnigsen.
2: Friedrich Merz und Markus Söder werden jetzt weiter über die Nachfolge beraten. Denn traditionell machen der CDU-Chef und der CSU-Chef einen gemeinsamen Vorschlag. Als mögliche Spahn-Nachfolger gelten etwa Kanzleramtschef Thorsten Frey, der stellvertretende Fraktionsvorsitzende Günther Krings aus Nordrhein-Westfalen und CSU-Innenminister Alexander Dobrindt.
1: Die Modeplattform Zalando baut an ihrem Sitz in Berlin offenbar weitere Stellen ab. Wie das Unternehmen mitteilte, geht es dabei nicht um Kündigungen, sondern um einvernehmliche Aufhebungsverträge. Laut einem Bericht des Handelsblatts ist der Abbau von rund 200 Stellen in der Hauptstadt geplant. Diese Angaben wollte das Unternehmen auf Anfrage aber nicht bestätigen. Die spanische Fußballnationalmannschaft ist nach ihrem WM-Triumph zurück in Madrid. Das Team wurde zunächst von König Felipe und anschließend von Ministerpräsident Sanchez empfangen. Am Abend ist eine große Feier im Zentrum von Madrid geplant, zu der die Behörden bis zu 1 Million Menschen erwarten. Soweit die Nachrichten. 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
3: Unser Berlin-Wetter ist aktuell überwiegend trocken, aber da können durchaus noch ein paar Schauer heute Abend, heute Nacht mit drin sein. Wir messen im Moment Temperaturen von 19 Grad in Mitte, 18 Grad in Lichtenberg und 19 Grad in Schöneberg. Heute Nacht bleibt es weitgehend trocken, aber bewölkt bei Tiefstwerten so um die 12 bis 13 Grad. Morgen starten wir erstmal mit Sonnenschein rein in den Tag und haben dann wechselhaftes Wetter. Nicht ganz so krass wie heute, also nicht ganz so herbstlich. 23 Grad sind die Tageshöchstwerte. Und Sonne und Wolken wechseln sich ab.
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3: Stadtverkehr Berlin 113 Stadt einwärts. Zwischen Tunnel Altklinik und Atlashof ist wegen Bauarbeiten bis 5 Uhr früh die rechte Spur gesperrt. 103 Richtung Schöneberg zwischen Saarstraße und Sachsendamm ist wegen Reinigungsarbeiten die rechte Spur gesperrt. Tempelhof-Bölke-Straße in Höhe Höppnerstraße sind die Ampeln außer Betrieb. Langwitz. Die Malteserstraße ist zwischen Eiswald und Preisingstraße in beiden Richtungen wegen eines Feuerwehreinsatzes gesperrt. Fenfuhl-Storkower Straße zwischen Teerstraße und Franz-Jakob-Straße ist in beiden Richtungen die Fahrbahn verengt. Nach Oberschöneweide, die Edison-Straße ist zwischen Griechischer Allee und an der Wuhlheide in Richtung Karlshorst bis Mitte September wegen Bauarbeiten gesperrt. Und noch nach Siemensstadt, der Saatwinkler-Damm ist zwischen Jungfernheideweg und Rohrdamm in beiden Richtungen bis Ende des Monats gesperrt. Alle Meldungen zu Straßen und Schienen auf rbb888.de und in unserer App. Kommt gut und sicher ins Ziel.
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3: Mit Anni Friedrich für euch am Mikrofon. Boah, ich freue mich so auf die nächsten 2 Stunden, oder? Also ich hoffe, dass ihr jetzt so langsam Feierabend habt, die Schuhe ausziehen könnt, die Füße hochlegen könnt, weil dafür gibt es jetzt genau die richtige Musik die nächsten 2 Stunden. Eine schöne Ballade nach der nächsten. Und das an so einem, naja, mittlerweile zwar trockenen, aber gefühlt verregneten Montagabend. Perfekt.

0: weiß nicht, wie es euch geht, aber vielleicht habt ihr auch so ein fettes Grinsen auf dem Gesicht und freut euch auf 2 Stunden lang eine Ballade nach der nächsten. Pop-Smoothies hier auf rbb 88.8, ab jetzt jeden Montag zwischen 20 und 22 Uhr mit den schönsten Balladen und einer Frau, die nicht multitaskingfähig ist.
1: I can't just sort of split myself in that way. I have to do one thing or the other things.
0: Ja, sie gibt's zu. Sehr, sehr gut. Die meisten von uns versuchen es ja, aber wenn wir ganz ehrlich sind, eine Sache nach der nächsten ist schon besser. Sade, No Ordinary Love.

Diesen Song habe ich gerade erst vor ein paar Tagen geschenkt bekommen, weil er einfach so wunderschön ist. Stevie Wonder mit Overjoyed hier in den Pop-Smoothies auf RBB 88.8. Und jetzt ist es nicht mehr lange. 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

Da werden bestimmt ganz, ganz viele Handys geleuchtet haben, als er diesen Song gesungen hat. Im Mai war Johannes Oerding hier bei uns in der Stadt und tatsächlich kommt er auch nächstes Jahr im April nochmal in die Uber Arena. Lohnt sich bestimmt. Dein Feierabend, euer Feierabend hier auf RBB 88.8 mit den Pop-Smoothies und einem spannenden Cover von einer der größten Balladen der 80er. Also Tommy Kitten mit Eternal Flame.

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Eine super spannende, noch relativ neue Stimme. Alex Warren mit Fine Place to Die auf RBB 88.8. Montag Feierabend, Pop-Smoothies hier bei uns, heißt ganz entspannte, ganz smooth Songs. Und wann hören wir immer Balladen, so wie jetzt, am Montagabend immer 2 Stunden lang zwischen 20 und 22 Uhr? Naja, entweder wenn wir jemandem nah sein wollen oder aber wenn wir, jemanden verloren haben und dem noch nah sein wollen, ne? Ich hatte am Sonntag, gestern habe ich ein paar Tickets verlost für Ziel und da war eine ganz, ganz nette RBB 88.8 Hörerin dran und sie sagt, sie hat immer mit den Balladen von Ziel, ja, die hat sie immer gehört, wenn sie Liebeskummer hatte, weil ihr das einfach geholfen hat, dann fühlt man sich nicht ganz so alleine. Und das funktioniert natürlich mit dieser Nummer hier auch wunderschön. Eine unglaublich schöne Ballade. Und so schön traurig. Earth, Wind and Fire.

sie sich jemals ein ABBA-Musical angeguckt hat? Das würde mich ja mal interessieren. Agnetha Felskök, die Blondine von ABBA mit The Heat Is On hier in den Pop-Smoothies. Auf RBB 88.8 und irgendwie finde ich, es gibt keinen passenderen Song zu diesem Wetter heute als diesen. Chris Rea.

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Abend zu 100% wollte ich gerade sagen, aber nein. Pop Smoothies heißt diese Sendung jetzt. Immer zwischen 20 und 22 Uhr hier auf RBB 88.8. Eine Ballade nach der nächste am Montagabend. Und ja, jetzt eine Frau, die mir fehlt, obwohl ich sie nie kennengelernt habe. Reggie Klassen ist leider im Alter von 48 Jahren gestorben. Aber was sie hinterlassen hat, ist einfach so fantastisch. Eine der großen deutschen Stimmen mit ganz viel Tiefgang. Ich sehe dich.

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1: Um 21 Uhr mit Jonas Ziegler. Die Spritpreise sind weiter gestiegen. Laut ADAC hat ein Liter Superbenzin der Sorte E10 gestern im bundesweiten Tagesdurchschnitt 2,15 Euro gekostet, ein Liter Diesel fast 2,18 Euro. Bei beiden Kraftstoffen war es der achte Anstieg in Folge. Wichtigster Treiber ist nach Angaben des ADAC

0: Politik und Wirtschaft grundlegend zu reformieren. Erste Vorhaben, um beispielsweise die Lebenshaltungskosten zu senken, will er bereits am Dienstag vorstellen.
1: In Berlin ist an das gescheiterte Attentat auf Adolf Hitler heute vor 82 Jahren erinnert worden. Bei der Gedenkstunde sagte Bundesbildungsministerin Prien, der Widerstand erinnere daran, dass Demokratie nicht allein durch Institutionen geschützt werde, sondern auch von Menschen, die sich einbringen. Der Umsturzversuch der Widerständler um Graf von Stauffenberg 1944 misslang. Doch in derselben Nacht wurden viele von ihnen hingerichtet. Brandenburgs Wirtschaftsministerin Clement will die Beziehungen zur chinesischen Partnerregion Hebei stärken. Deshalb war heute eine Delegation aus China zu Gast in Potsdam. Clement betonte nach dem Treffen, wie wichtig der persönliche Kontakt sei.
2: Die geopolitischen Herausforderungen überlagern ja natürlich auch die Beziehungen zwischen den unterschiedlichen Ländern. Umso wichtiger ist es meines Erachtens, dass wir auf regionaler Ebene die Kontakte immer gut pflegen, weil die tatsächlich auch immer eigentlich andauern, wenn sie ansonsten vielleicht sogar herausfordernd wird, weil persönliche, menschliche Kontakte sind einfach wahrscheinlich doch nichts zu ersetzen.
1: Martina Clement, CSU-Wirtschaftsministerin in Brandenburg. Die spanische Fußballnationalmannschaft ist nach ihrem WM-Triumph zurück in Madrid. Das Team wurde zunächst von König Felipe und anschließend von Ministerpräsident Sanchez empfangen. Am Abend ist eine große Feier im Zentrum von Madrid geplant, zu der die Behörden bis zu 1 Million Menschen erwarten. Soweit die Nachrichten. 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
3: Es können noch ein paar Schauer durchziehen, aber weitgehend ist es im Moment trocken in Berlin. Ja, kurzer Blick nochmal aufs RBB 88. Das Wetterradar sieht sehr gut aus, trocken. Und vielleicht gibt es in den nächsten Stunden dennoch nochmal so ein paar Schauer. Ansonsten wird es heute Nacht eigentlich trocken bleiben bei relativ dichten Wolken. 18 Grad messen wir jetzt in Pankow, 18 Grad in Hellersdorf und 19 Grad in Schöneberg. Heute Nacht haben wir Tiefstwerte so um die 12 Grad. Morgen hat sich das Wetter wieder ein bisschen beruhigt und es ist quasi Frühling nach diesem herbstlichen Tag. Morgen kriegen wir 23 Grad bei Sonne und Wolken im Wechsel. Es bleibt trocken.
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3: Stadtverkehr Berlin A100 in Richtung Treptow im Dreieck Neukölln steht in der Überfahrt zur 113 ein defektes Fahrzeug auf der rechten Spur. 103 Richtung Schöneberg zwischen Saarstraße und Sachsendamm ist wegen Reinigungsarbeiten die rechte Spur gesperrt. 113 Richtung Dresden zwischen Dreieck Neukölln und Spätstraße blockiert ein defektes Fahrzeug die rechte Spur. Westend Reichsstraße in Höhe Platanenallee sind die Ampeln außer Betrieb. Tempelhof-Bölke-Straße in Höhe Höppnerstraße sind auch die Ampeln außer Betrieb. Und noch eine Meldung aus Oberschöneweide. Die Edisonstraße ist zwischen Griechischer Allee und an der Wuhlheide in Richtung Karlshorst bis Mitte September wegen Bauarbeiten gesperrt. Alle Meldungen zu Straßen und Schienen auf rbb888.de und in unserer App. Kommt gut durch den Abend.
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3: Mit Anni Friedrich für euch am Mikrofon. Wann habt ihr euch das letzte Mal fallen lassen? Und das meine ich tatsächlich gar nicht so, ich meine das richtig physisch. Also zum Beispiel, wenn man in ein Hotel geht, ja, Urlaub, Sommerurlaubszeit, und man steht vor diesem Bett, rücklings und lässt sich einfach fallen. Macht man ja auch manchmal, wenn man aus dem Urlaub zurückkommt, weil man einfach froh ist, dass man sein eigenes Bett wieder hat. Und genau dieses Gefühl habe ich immer im Kopf, wenn wir den Song hören, den wir jetzt gleich hören. Randy Crawford, großartiger Song, Give Me The Night.

keine Ahnung, wo ihr gerade seid und was ihr gerade macht, aber wenn ihr die Möglichkeit habt, dann schaut mal hoch an den Himmel. Es gibt einen fantastischen, schönen Sonnenuntergang. Hier sind die Pop-Smoothies auf RBB 88.8, 2 Stunden lang am Montagabend, immer tolle Balladen. Und wir hören Bruno Major. Der hat, naja, wie viele von uns, nicht ganz so eine gute Zeit, wollte ich sagen, eher eine schlimme Zeit gehabt zu Corona-Zeiten, weil er wirklich total abgestürzt ist. Der hat sich davor komplett darüber definiert, dass er immer auf Tour war und hat dann so einen richtigen Blues danach quasi gehabt und musste sich erstmal neu sortieren. Und genau das hat er getan. Er ist so ein bisschen zurück zu seinen Wurzeln und hat das Album Columbo rausgebracht. Und wir hören den gleichnamigen Song daraus. Oh.

was wir für fantastische Sänger und Sängerinnen in Deutschland haben. Yvonne Katterfeld mit Blau im Blau in den Pop-Smoothies hier auf RBB 88.8. Gibt's jetzt den Babymaker schlechthin. Marvin Gaye mit Sexual Healing.

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Gibt es irgendjemanden, der ihren Namen nicht kennt? Taylor Swift mit Elizabeth Taylor auf RBB 88.8 in den Pop-Smoothies. Hören wir jetzt einen Klassiker aus den 80ern, einen wunderschönen Song, der damals auch tatsächlich auf Platz 1 gelandet ist. Aber der Weg dahin war ein relativ komplizierter. Wir hören Gregory Abbott. Der hat tatsächlich unterrichtet an der Universität. Und dann hat Marvin Gaye ihn so ein bisschen unter seine Fittiche genommen und ihm so ein bisschen gezeigt, wie man so Songs arrangiert, weil er auch vorher schon ein bisschen Musik gemacht hat. Und dann ist er als Broker zur Wall Street gegangen. Und da hat er dann so einflussreiche Leute offensichtlich kennengelernt, dass irgendwann jemand gesagt hat, dem er seine Songs vorgespielt hat, mega, ich gebe dir das Geld für ein Tonstudio. Und dann irgendwann kam dieser Song. Shake It Down auf RBB 88.8.

So, den packe ich jetzt erstmal auf meine private Playlist. So ein toller Song, echt ewig nicht gehört. Gregory Abbott mit Shake You Down in den Pop-Smoothies auf RBB 88.8. 2 Stunden lang am Montagabend, immer ab 20 Uhr. Wunderschöne Balladen. Und wir hören jetzt eine, die ein einsamer, trauriger Mann in den 80ern am Klavier geschrieben hat. Er hat nämlich gerade versucht, seine erste Scheidung zu verarbeiten. Und ich stelle mir vor, dass er in einem leeren Haus gesessen hat, alleine am Klavier. Wahrscheinlich war es abends. Und dann hat er diesen Song geschrieben. Den Song kennen wir alle und den Mann auch. Phil Collins war nämlich dieser Mann. Der hat den Song geschrieben, Against All Odds. Ein riesengroßer Hit damals, 84. Und vielleicht kennt ihr die Version von Mariah Carey noch gar nicht. Die hat sie im Jahr 2000 aufgenommen mit der irischen Boygroup Westlife. Mariah Carey, Against All Odds.

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Das ist doch ein Song für alle Berliner Frauen, oder? Sarah Connor mit Das schönste Mädchen der Welt in den Pop-Smoothies hier auf RBB 88.8. Zack, sind 2 Stunden rum. Es geht so schnell. Aber das liegt mit Sicherheit auch daran, dass es einfach so viele tolle Songs waren, die wir in den letzten 2 Stunden gehört haben. Wenn ihr Lust habt, diese Sendung nochmal zu hören oder wenn ihr jetzt gerade nach Hause gekommen seid und denkt, ach man, so ein bisschen Balladenpower würde mir ganz gut tun, könnt ihr die Sendung ab morgen nachhören in unserer App, RBB 88.8 App auf eurem Smartphone. Ein Song habe ich noch für uns aufgehoben und zwar die Debütsingle von Cock Robin. Wir hören When Your Heart Is Weak. Ein Mann, der darum kämpft, eine Frau zu erobern, die Schiss hat. Kennt vielleicht auch der ein oder andere.

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2: Eine frühere Nachbarin vergesse ich nicht. Ihr Garten war ihr ans Herz gewachsen. Im Sommer nutzte sie ihre Sommerküche. Dort verarbeitete sie die Segnungen des Gartens. Das war sie aus dem Balkan gewohnt, woher sie in unser Dorf geflüchtet war. Dazu unser Gedicht. Hacken, säen, jäten, mähen, schneiden, gießen, Luft genießen, ruhen, lesen, forschen, schauen, auf ein gutes Wetter bauen, pflegen und geduldig warten, solche Hilfe liebt der Garten. Ernte für des Sommers Küche fördert liebliche Gerüche mit Gelee und Marmelade, denn Verderben wär zu schade. Am Ende kann es sogar sein, Beeren werden Beerenwein. Jeder Gartenfan, der weiß, Gartenarbeit kostet Schweiß. Und der Garten, er braucht Regen, den ermöglicht Gottes Segen. Kommt es dann im Herbst zur Wende, ist die Plackerei zu Ende. Muskelstark und voll Erfahrung dient solch Arbeit für die Nahrung. Statt zu rennen, klug nur warten, weise arbeiten im Garten. Und im nächsten Frühling dann fängt voll Lust es wieder an. Die Erkenntnis im Gedicht, ohne Garten geht es nicht. Gottes Segen wirkt im Garten. Mensch, erleb's doch. Auch im harten Schaffen ist er zu erkennen. Kannst dich gar nicht von ihm trennen. Die Nachbarin. Im Garten, im Grünen hat sie Gottes Segen entdeckt. Gute Nacht mit Gartenträumen.
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4: Um 22 Uhr mit Thomas Haag. Guten Abend. Die Spritpreise sind weiter gestiegen. Diesel verteuerte sich laut ADAC innerhalb von 2 Wochen um 23 Cent, E10 um knapp 14 Cent pro Liter. Tim Gorge, RBB 24.
5: Demnach hat ein Liter Superbenzin der Sorte E10 gestern im bundesweiten Tagesdurchschnitt 2,15 Euro gekostet, ein Liter Diesel fast 2,18 Euro. Wichtigster Treiber ist nach Angaben des ADAC der kräftig gestiegene Ölpreis. Auch in den USA ist der Spritpreis auf Rekordniveau. Im Vergleich zu Deutschland ist das Tanken dort aber noch günstig. Umgerechnet auf Liter und Euro liegt der aktuelle US-Benzinpreis bei etwa 92 Cent.
4: Brandenburgs Wirtschaftsministerin Clement will die Beziehungen zur chinesischen Partnerregion Hebei stärken. Deshalb war heute eine Delegation aus China zu Gast in Potsdam. Zwar überlagerten die geopolitischen

0: Traditionell machen der CDU-Chef und der CSU-Chef einen gemeinsamen Vorschlag. Als mögliche Spahn-Nachfolger gelten etwa Kanzleramtschef Thorsten Frey, der stellvertretende Fraktionsvorsitzende Günther Krings aus Nordrhein-Westfalen und CSU-Innenminister Alexander Dobrindt.
1: Der neue britische Premierminister Burnham hat nach seinem Amtsantritt einen 10-Jahres-Plan angekündigt, um das Land wieder stabiler zu machen. Der Sozialdemokrat kündigte unter anderem eine Reform des Bildungssystems, eine Stärkung der Industrie und den Bau von Sozialwohnungen an. Als Ziel rief er unter anderem ein Ende der Obdachlosigkeit im Land aus. Burnham ist der 7. britische Regierungschef in 10 Jahren. Die spanische Fußballnationalmannschaft ist nach ihrem WM-Triumph zurück in Madrid. Das Team wurde zunächst von König Felipe und anschließend von Ministerpräsident Sanchez empfangen. Jetzt am Abend findet eine große Feier im Zentrum von Madrid statt. Die Behörden rechnen mit bis zu 1 Million Besucher. Soweit die Nachrichten. 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Das Wetter: In der Nacht haben wir dichte Wolken und immer wieder auch einzelne Schauer. Die Tiefstwerte liegen bei 13 bis 10 Grad. Morgen gibt's mal Sonne, mal Wolken. Vereinzelt ist auch Regen möglich bei maximal 22 bis 24 Grad.
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3: A10, südlicher Berliner Ring Richtung Dreieck Spreeau. Zwischen Dreieck Werder und Glindow sind wegen Instandsetzungsarbeiten die rechte Spur und die mittlere Spur bis morgen früh 5 Uhr gesperrt. A100 Stadtring Richtung Treptow. Zwischen Detmolder Straße und Alboinstraße Stau. A113 stadteinwerts. Zwischen Tunnel Altklinike und Adlershof ist wegen Bauarbeiten bis 5 Uhr früh die rechte Spur gesperrt.
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4: Mit Michael Rolf Steck, hallo. Triggerwarnung: Alle Katzen, die gerade zuhören, könnten gleich muschig werden. Denn es kommt jetzt ein Katzengeräusch aus dem Radio. Wir haben euch gewarnt. Ja, wir haben es euch gesagt. Denn was wir außerdem gleich haben, ist Katzen-Content. Erst noch Pink und Runaway.
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0: 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John Mayer, hallo zusammen, wir sind's. 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
0: Bremen 4, HR 3, NDR 2, SR 1, WDR 2, MDR Jump. Durchzählen, alle da? Und SWR 3? Es gibt einen neuen Premierminister in Großbritannien. Das ist eine Nachricht, die man öfter hört. Aber es gibt auch Konstanz. Keiner ist so nah dran an den verschiedenen britischen Premierministern der letzten Jahre wie Larry. Ihr werdet es mitbekommen haben. Die Katze, die in 10 Downing Street wohnt, im Amtssitz des Premierministers. Seit 2011 ist sie schon da und hat jetzt in dieser Zeit ihren 7. neuen Mitbewohner bekommen. Den 7. Premierminister in der Amtszeit von Carter. Larry Andy Burnham ist seit heute neuer britischer Premier. Also im Schnitt wechselt dort alle 2 Jahre der Besitzer. Wir haben Theresa Seiter aus unserem Team zur Katzenlady erklärt, um herauszufinden, was macht das mit einer Katze, wenn so oft Frauchen und Herrchen wechseln?
2: Naja, Katzen mögen und brauchen schon Routine und sie haben auf jeden Fall Bezugspersonen, die auch wichtig für sie sind. Aber bei Larry ist es wohl so, dass sich die Mitarbeiter um die Katze kümmern und nicht der Premierminister.
0: Ah, natürlich kümmert sich das Personal um Larry und das bleibt offenbar etwas länger. Und diese Premierminister können sich ja nicht auch noch um die Katze kümmern, die sind ja rund um die Uhr mit Zurücktreten beschäftigt.
2: Ich vermute, die sind zu oft U-Bahn gefahren und haben das Zurücktreten bitte ein bisschen zu sehr verinnerlicht.
0: Okay, zurück zum Thema. Was denkt die Katze, was denkt die? Schon wieder ein neuer Praktikant? Also Praktika dauern oft länger als die Amtszeit britischer Premierminister.
2: Oder sowas wie, oh, jetzt muss ich schon wieder alles von vorne erklären. Katzenfutter, natürlich das Markenprodukt, nehmen die goldene Schüssel und nicht die silbere. Und das mit dem Streu ist mein Klo.
0: Hoffentlich ist der stubenrein.
2: Mal sehen, wie lange es diesmal aushält. Ach, Namen hier muss ich mir eh nicht merken.
0: Na. Aber einer Katze müsste es doch eigentlich gefallen, wenn es zugeht wie im Taubenschlag. 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

0: von Vella. Noch mehr Konstanz in Großbritannien, wenn schon nicht bei den Premierministern. Gerade haben wir euch von Carter Larry erzählt. Der Carter, der seit heute mit dem 7. Premierminister in Downing Street No. 10 in London zusammenwohnt. In diesem Zusammenhang wollen wir euch aber gerne auch noch die größte Konkurrenz des Carters vorstellen. Tobias Gough, besser bekannt als Hot Podium Guy. Auch der hat schon einige Premierminister kommen und gehen sehen. Und auch mit ihm hat sich Theresa Seitzer befasst.
1: Ja, natürlich. Der ist Toningenieur und baut seit 2019 das Rednerpodium in der Downing Street Channel in London auf und macht dann die Mikrofonchecks für die kommenden und gehenden Premierminister.
0: Das ist sein Job. Das ist sein Job. Immer wenn ein Premierminister kommt oder geht, macht er die Mikrofonchecks.
1: Er ist auch eine kleine Internetberühmtheit mittlerweile. Man wartet schon auf ihn und auch heute hat er wieder zuverlässig abgeliefert. Bei Premierminister Nummer 6 ist er jetzt, für den er das gemacht hat. Er liegt also einen hinter Carter Larry.
0: Lohnt sich das überhaupt, das Pult immer wieder auf- und abzubauen? Also man könnte es doch einfach stehen lassen, die bleiben doch eh nicht lange alle.
1: Aber dann wäre ja Hot Podium Guy sein Job los.
0: Ach so, ja.
1: Vielleicht steckt der hinter den ganzen Wechseln.
0: Oh. Ich bin ja dafür, weil allmählich es lästig wird, immer wieder neue Premierminister in Großbritannien melden zu müssen. In Amerika gibt es ja eine Amtszeitbegrenzung auf 2x4 Jahre maximal. Können wir für Großbritannien vielleicht eine Mindestamtszeit einführen? Weiß ich nicht. Wenigstens 2 Jahre Minimum. Bitte, es muss doch mal einer ein bisschen bleiben können.

Hier ist Pop, die Abendshow mit neuer Musik. Jetzt von Wiz, the MC, den ihr vor allem hiervon kennt. Oder von At The Party. Wiz, the MC, geboren in Kapstadt. Als er 2 Jahre alt war, ist seine Familie nach Lüneburg gezogen, mutmaßlich gegen seinen Willen. Mit 17 hat er freiwillig angefangen, Musik zu machen und ist zum Glück dran geblieben, denn mit 26, das war im vergangenen Jahr, hatte er mit Show Me Love seinen Durchbruch. Jetzt gibt's seit Freitag was Neues. Das ist Wiz, the MC, ganz neu, mit Falling Stars.

0: Zed Gray und Maren Morris, The Middle. Achtung, nochmal Katzengeräusche aus dem Radio. Denn wir wissen ja, Katzen-Content funktioniert immer, zieht Menschen an, steigert Klickzahlen und wir brauchen alle Hörer, die wir kriegen können. Deswegen Katzen-Content auch bei uns. Und als wir eben darüber geredet haben, über die Katze aus England, die die Premierminister kommen und geht sieht, hat sich Klaus aus Neuwied gemeldet. Hallo, in der Mediathek des niederländischen Fernsehens gibt es eine eigene Kategorie für Katzenfilme, falls noch Bedarf besteht. Oh, das wäre ja eine super Anregung für die ARD-Mediathek. Eine eigene Kategorie für Katzenfilme brauchen wir da unbedingt auch. Theresa ist sofort in die niederländische Mediathek reingefallen.
1: Ja, ich musste das natürlich verifizieren und es gibt sie tatsächlich, die Katzenrubrik.
0: Das ist toll, was gibt es da noch?
1: Es gibt Filme, die auf Bücher basieren, ist eine Rubrik. Mhm. Dann gibt es niederländische Filme, ist eine Rubrik. Spannende Filme, ist eine Rubrik.
0: Moment, es gibt eine Unterscheidung zwischen niederländischen und spannenden Filmen.
1: Ja.
0: Das spricht jetzt nicht so sehr für das niederländische Kino.
1: Das stimmt.
0: Okay, gut. Welche Katzenfilme kannst du empfehlen vom ersten Blick?
1: Oh, ich weiß nicht, ob ich das... Also es gibt hier was Flow, denn ich kann kein Niederländisch. Also Kareltje Kat gäbe es hier.
0: Das klingt gut, klingt vielversprechend.
1: Ja.
0: Ich glaube, das sollten wir unbedingt angucken.
1: Oder A Street Cat Named Bob.
0: Das klang nicht sehr
1: niederländisch. Das steht auf
0: Englisch da. Also, niederländischer Katzen-Content, wenn ihr Zugriff aufs niederländische Fernsehen habt in der dortigen Mediathek. Ist das eine eigene Rubrik? Toll!
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5: Heute Nacht lockern die anfangs noch zum Teil dichten Wolken weiter auf. Und Schauer fallen kaum noch. Im Verlauf ist der Himmel oft nur locker bewölkt oder klar bei Tiefstwerten von 12 Grad. Der Wind weht schwach, anfangs teils noch mäßig aus West bis Nordwest. Morgen wechseln sich Sonne und Wolken ab. Im Verlauf können sich auch dickere Wolken bilden, Schauer sind aber selten. Es wird vorübergehend etwas wärmer als zuletzt und die Temperatur steigt auf 23 Grad.
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6: A10, südlicher Berliner Ring Richtung Dreieck Spreeau. Zwischen Dreieck Werder und Glindow sind wegen Instandsetzungsarbeiten die rechte Spur und die mittlere Spur bis morgen früh 5 Uhr gesperrt. A100 Stadtring Richtung Treptow. Zwischen Detmolder Straße und Alboinstraße Stau. A113 stadteinwärts. Zwischen Tunnel Altklinike und Adlershof ist wegen Bauarbeiten bis 5 Uhr früh die rechte Spur gesperrt.
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0: Rather Be You, Tom Gregory in Pop, der Abendshow, in der ihr jetzt die Chance habt, darüber zu entscheiden, wer den nächsten Song singt. Wir haben schon mal bestimmt, welcher es ist. Ihr entscheidet, von wem wir ihn hören und wie er heute Abend klingt. Gleich live unter 07221 2011. Drei Versionen heute von X's and O's. Angebot 1 ist von Elle King. Sie hat es zum Hit gemacht im Jahr 2014. Sie trug damals schon Cowboy-Hüte, bevor alle damit angefangen haben und Country gemacht haben. Angebot 2. Die Version von Eli Oakes, einem österreichischen DJ und Musikproduzenten. Und Angebot 3. Ist von Fifth Harmony. Sehr akustisch. Mit Rasseln und Gewimmel. Und mit Camila Cabello. Das ist die Gruppe, mit der sie bekannt geworden ist. Bei dieser Aufnahme war sie noch dabei. Und das ist das Angebot. Wie entscheidet ihr euch? Für Elle King, für Eli Oakes oder für Fifth Harmony? 07221 2011. Die Version, die zuerst drei Stimmen hat, die spielen wir gleich in voller Länge. Hallo, wer ist denn da bitte?
1: Markus hier.
0: Hi Markus.
1: Ich wollte mich für Angebot 3 entscheiden.
0: Nummer 3, Fifth Harmony, okay? Danke für den Anruf. Hab einen schönen Abend. Hallo, hier ist Michael Räufschek, wer ist da?
2: Ja, hier ist Wolfgang, hallo.
0: Wolfgang, für wen stimmst du?
2: Variante 1.
0: Einmal Elle King, das Original, danke auch dir. Guten Abend, hier ist die Abendshow, wer ist da?
3: Hallo.
0: Hi. Was darf sein?
3: Die 1, bitte.
0: Einmal Elle King, damit geht sie in Führung. 2-1, vielen Dank auch dir. Hallo, wer ist jetzt dran?
4: Hallo, hier ist Oliver.
0: Oliver, für wen stimmst du?
4: Ich nehme die 3.
0: Die 3, okay, danke. Spannendes Rennen zwischen Elle King und Fifth Harmony. Noch keine Stimme für die Version von Eli Oakes. Hallo, wer ist jetzt am Telefon?
5: Ja, Burkhard, ich nehme die 1.
0: Einmal die 1, dann kommt sie. Danke. Elle King gewinnt mit ihrem eigenen Song. Hier ist sie mit X's and O's.

I Just Might. Bruno Mars in Pop der Abendshow. Jetzt kommt der neue Hit von ADMT. Sein echter Name Adam Taylor war ihm wohl zu sehr Allerweltsname. Außerdem gibt es bereits einen amerikanischen Komponisten, der so heißt. Also einfach ADMT, Burn Brighter. Oh.

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1: Um 23 Uhr mit Thomas Haag. Guten Abend. Laut ADAC sind die Spritpreise weiter gestiegen. Diesel verteuerte sich demnach innerhalb von 2 Wochen um 23 Cent, E10 um knapp 14 Cent pro Liter. Tim Korge, RBB 24.
2: Demnach hat ein Liter Superbenzin der Sorte E10 gestern im bundesweiten Tagesdurchschnitt 2,15 Euro gekostet, ein Liter Diesel fast 2,18 Euro. Wichtigster Treiber ist nach Angaben des ADAC der kräftig gestiegene Ölpreis. Auch in den USA ist der Spritpreis auf Rekordniveau. Im Vergleich zu Deutschland ist das Tanken dort aber noch günstig. Umgerechnet auf Liter und Euro liegt der aktuelle US-Benzinpreis bei etwa 92 Cent.
1: Die Zahl der registrierten Straftaten im öffentlichen Nahverkehr in Berlin ist im vergangenen Jahr gesunken. Insgesamt hat die Polizei knapp 13.600 Straftaten in Bussen, Bahnen und an Haltestellen aufgenommen. Das sind rund 12% weniger als 2024, heißt es von der Innenverwaltung auf Anfrage der Grünen. Meist ging es um Körperverletzung und Diebstahl. Die CDU-CSU-Bundestagsfraktion will nächste Woche Mittwoch über die Nachfolge für den zurückgetretenen Fraktionschef Spahn entscheiden. Dazu werde es eine Sondersitzung der Fraktion in der parlamentarischen Sommerpause geben, kündigte CDU-Chef Merz in einer Sitzung des Parteipräsidiums an. Spahn war am Samstag als Fraktionschef zurückgetreten. Er wurde auch aus den eigenen Reihen dafür kritisiert, dass er mithilfe

0: Gedanken will er bereits am Dienstag vorstellen.
1: Mehr als 1 Million Menschen haben den frisch gekrönten spanischen Fußballweltmeistern in Madrid einen triumphalen Empfang bereitet. Bei der Parade im offenen Bus durch das Zentrum der Metropole jubelten die begeisterten Menschen ihren Helden zu. Die Spieler stellten immer wieder den gewonnenen WM-Pokal zur Schau. Am frühen Nachmittag war die Nationalelf zunächst zu Gast bei König Philippe. Anschließend wurden sie von Ministerpräsident Sanchez empfangen. Soweit die Nachrichten. 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Das Wetter in der Nacht, dichte Wolken und einzelne Schauer, Tiefstwerte 13 bis 10 Grad, morgen mal Sonne, mal Wolken. Vereinzelt kann es Regen geben bei maximal 22 bis 24 Grad.
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3: A10, südlicher Berliner Ring Richtung Dreieck Spreeau. Zwischen Dreieck Werder und Glindow sind wegen Instandsetzungsarbeiten die rechte Spur und die mittlere Spur bis morgen früh 5 Uhr gesperrt. A100 Stadtring Richtung Treptow. Zwischen Detmolder Straße und Alboinstraße Stau. A113 stadteinwärts. Zwischen Tunnel Altklinike und Adlershof ist wegen Bauarbeiten bis 5 Uhr früh die rechte Spur gesperrt.
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4: Mit Michael Rolfsteck, hallo. Das mit unserem Katzen-Content vor einer Stunde hat ganz wunderbar funktioniert. Wir brauchen Publikum, wir brauchen so eine Art Clickbait im Radio, wir brauchen Köder. Deswegen werden wir in wenigen Minuten einen Weg finden, die Worte Taylor Swift und Hochzeit nochmal in einem Satz unterzubringen. Hier sind Sophie and the Giants vorher noch.

0: Dancing in the Flames von The Weeknd.
1: Hallo, hier ist Pop, die Abendshow. Kennt ihr das, wenn sich Dinge wie Rache anfühlen, die wahrscheinlich gar keine sind? Man ist nach einer Trennung wieder frisch liiert und der Ex präsentiert urplötzlich ebenfalls eine neue Freundin. Nachdem man gerade selbst im Traumurlaub war, postet die Ex Fotos von ihrem. Die neue Partnerin sieht fantastisch aus, der neue Partner von der Ex ist Supermodel. Der neue Partner kann gut singen, die neue Partnerin vom Ex ist Adele. Man hat sich gerade mit dem neuen Partner ein Tiny House gekauft. Ex hat eine Eigentumswohnung in München. Ist das alles wirklich Zufall? Ja, vielleicht. Oder steckt da Rache dahinter? In diesem Zusammenhang der Ex von Taylor Swift, Matty Healy von der Band The 1975, hat am Wochenende geheiratet. 2 Wochen nach ihr. Ah, alles Zufall.

0: My Body Isn't Ready von Somber. Hier ist Pop, die Abendshow. Es ist 23.24 Uhr. Ich glaube, es ist jetzt spät genug, um über die Dildo-Sammlung der Ex-Freundin von Comedian Jorik Tiede zu reden, oder? Also gut, dann ist es jetzt soweit. Jorik Tiede ist ein Comedy-Newcomer, den wir euch gerne vorstellen möchten. Er lebt aktuell in Hamburg, ist auf einem Bauernhof im schleswig-holsteinischen Ellerau aufgewachsen und gilt als auffällige neue Stimme der deutschen Comedy-Szene. Ein grobes Auftreten, gleichzeitig ein feiner, sehr beobachtender Humor. Nächstes Jahr ist er mit seiner neuen Tour Polygon unterwegs, unter anderem in Dresden, Berlin, Hamburg, Köln und München. Und er hat seiner Ex-Freundin beim Umzug geholfen, die eine beachtliche Dildo-Sammlung hatte. Weil aber auch die Eltern beim Umzug helfen sollten, war Jorik dafür verantwortlich, sie verschwinden zu lassen. Also die Dildos, nicht die Eltern.
1: Und dann habe ich gedacht, okay, ich packe bei meinem Auto in den Kofferraum, ne? Kann ich abschließen, geht keiner ran. Genial. Und jetzt wurde mein Auto aufgebrochen. Also, irgendwelche scheiß Jugendlichen haben sich gedacht, das Auto knacken wir, das schließen wir kurz. Hier ist, wie ich mein Auto wiedergefunden habe. Ne? Ich habe es auf so einem öffentlichen Parkplatz geparkt und wenn man sich dann reingesetzt hat, die haben die Dildos quasi mit den Saugnäpfen an den Innenraum so gemacht, dass sie so drin sitzen, so eine Art Pimmeltornado. So. Und dann hatte ich so dieses zugepimmelte Auto und war so, boah. Wenn einem sowas passiert, dann muss man jetzt die Polizei rufen. Und denen an einem unveränderten Tatort erklären, was passiert ist. Und es fährt ein Auto vor und es steigt aus der absolute Albtraumpolizist zu dieser Situation. Also wirklich so 2 Meter groß, 3 Meter breit, Glatze, Sonnenbrille, es war nicht hell. Und er kommt so neben das Auto gesteppt und ist so, was ist passiert? Ich habe ihn das halt in so grob umrissen. Ich war halt so, okay, ich hatte halt die Dildos im Kofferraum, ist nicht wichtig, warum. Und jetzt sieht mein Auto so aus. Und er war so, verstanden. Er ist komplett professionell geblieben. Er war auch, wenn wir ehrlich sind, zu professionell für die Situation. Also der hat nicht mal geschmunzelt. Klar, Humor ist subjektiv, das muss nicht jeder alles witzig finden. Aber wenn da, wo mein Rückspiegel war, jetzt ein Pimmel klebt. Also, was brauchst du noch? Kalte Seele. Und dann denke ich so, was ist eigentlich los mit dem Typen? Und dann gucke ich so auf sein Namensschild und ich sehe, der Typ heißt einfach Kommissar Stender. Also er hieß so. Wenn es ausgedacht wäre, wäre es eine billige Punchline, aber der hieß einfach so. Und ab da flogen so die Erklärungsszenarien so durch meinen Kopf, weil ich gedacht habe, Alter, krass, der kann auch denken, ich bin ein Streich von seinen Kollegen. Ja, wir stecken den Stender mal zu der Dildo-Karre, mal sehen, wie der kommt. Ja,
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1: Heute Nacht lockern die anfangs noch zum Teil dichten Wolken weiter auf und Schauer fallen kaum noch. Im Verlauf ist der Himmel oft nur locker bewölkt oder klar bei Tiefstwerten von 12 Grad. Der Wind weht schwach, anfangs teils noch mäßig aus West bis Nordwest. Morgen wechseln sich Sonne und Wolken ab. Im Verlauf können sich auch dickere Wolken bilden, Schauer sind aber selten. Die Temperatur steigt auf 23 Grad. Der Wind weht schwach bis mäßig aus Nordwest bis Nord.
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2: A10, südlicher Berliner Ring Richtung Dreieck Spreeau. Zwischen Dreieck Werder und Glindow sind wegen Instandsetzungsarbeiten die rechte Spur und die mittlere Spur bis morgen früh 5 Uhr gesperrt. A100 Stadtring Richtung Treptow. Zwischen Detmolder Straße und Alboinstraße Stau. A113 stadteinwärts. Zwischen Tunnel Altklinike und Adlershof ist wegen Bauarbeiten bis 5 Uhr früh die rechte Spur gesperrt. Berlin-Friedenau, die Bundesallee, Steglitz Richtung Charlottenburg, ist zwischen Handjeri-Straße und Friedrich-Wilhelm-Platz wegen eines Wasserrohrbruchs gesperrt.
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0: Too Sweet von Hozier. Hier ist Pop, die Abendshow. Wir sind gemeinsam in RBB 88.8, Bremen 4, HR3, NDR 2, SR1, WDR 2, MDR Jump. Produziert von SWR 3. Gleich kommt was von Stefanie Heinzmann, einer der erfolgreichsten Musikerinnen aus der Schweiz, die immer offen über mentale Gesundheit gesprochen hat und jetzt auch nochmal in einem neuen ARD-Interview sehr ausführlich darüber geredet hat, wie schlecht es ihr über viele Jahre ging. Seit 20 Jahren macht sie Therapie und sie hat im Interview auch erzählt, wie ihre Eltern darauf reagiert haben.
1: Eltern übernehmen natürlich die Schuld, weil sie denken, was hätte ich denn anders machen sollen? Wie soll ich deine Probleme lösen? Und das war das Schöne an meinen Eltern. Ich glaube, die waren wahnsinnig überfordert natürlich, aber ich habe vielleicht auch so ein bisschen Glück in allem. Ich habe diese Entscheidung alle halt selbst getroffen. Ich bin zu meinem Psychiater gegangen und habe gesagt, ich will in die Psychiatrie und zwar sofort. Und dann habe ich meinen Eltern das aber auch erst danach gesagt. Ich habe mich angemeldet für einen Therapieplatz in der geschlossenen Psychiatrie.
0: Das Album Circles ist mit ihrer Therapeutin entstanden und Stefanie Heinzmann ist es nach wie vor wichtig, Therapien zu normalisieren.
1: Das ist halt so, das ist wahnsinnig menschlich. Das Gehirn ist einfach unglaublich komplex und wir unterschätzen das manchmal. Weil ich meine, wenn ich jetzt hier reingekommen wäre, humpelnd und du hättest gefragt, was geht und ich hätte gesagt, ich habe mir das Bein gebrochen. Und dann würdest du sagen, warst du nicht beim Arzt? Und ich sage, nö. Das mache ich schon allein. Dann würdest du sagen, hast du den Verstand verloren? Na, da ist das komplett normalisiert. Aber den komplexesten Teil unseres Körpers, das Gehirn, da denken wir dann, das müssen wir alles selber erledigen. Das macht null Sinn für mich.
0: Von diesem Album von Stefanie Heinzmann kommt jetzt Myself.

0: 11 Minuten vor Mitternacht. Im durchschnittlichsten Ferienclub der Welt geht das Abendprogramm möglicherweise jetzt erst los. Hier ist die Durchsage von Entertainment-Direktor Knut.
1: Hallo Cluburlauber, hier spricht wieder euer Knutti. Und auch heute haben wir ein High-Value-Entertainment für euch. Im Theatrium erwarten euch unsere hippen Animateure Hiltrud und Gustl sowie unser Hausjurist DJ Plingplong zu einer kontroversen Pro- und Kontra-Debatte über hochalpines Klettern im Vollrausch. An der Quiztheke bei Quizmaster Alwin dreht sich heute alles um Zahnfäule. Wer die meisten der 1000 Dias den richtigen Prominenten zuordnen kann, gewinnt unseren Hauptpreis. Ein Stück Würfelzucker. Und in der neu eröffneten Krabbelgruppe unseres Kids Clubs, bei euren Gastgebern Biggie und Klausi, wechseln unsere liebsten Allerkleinsten sich heute gegenseitig die Windeln. Wir wünschen euch einen tollen Urlaubsabend. Euer Knutti.

0: Priceless von Maroon 5
1: und Lisa in Pop, der Abendshow mit Michael Reufsteck. Danke, dass ihr dabei wart. Ich bin raus gleich und dann kommt Ben Streubel mit der Popnacht. Heute Abend sind wir leider wieder nicht zu allen Themen gekommen, die wir vorhatten. Wir hatten noch geplant, darüber zu berichten, welche neuen Methoden es gibt, um den pH-Wert von Wasserwagen zu bestimmen. Leckere Rezeptideen für Krümel hatten wir geplant. Und die Frage, was steckt hinter dem Gerücht über geheime Regierungspläne, alle Rasenflächen in Deutschland mit Brombeergelee zu überziehen? Naja, vielleicht am nächsten Mal. Gute Nacht.

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1: Um 0 Uhr mit Ronald Lessig. Nach dem Rücktritt von Jens Spahn sucht die Unionsfraktion einen neuen Vorsitzenden. Heute haben das CDU-Präsidium und der Vorstand der Fraktion dazu beraten. Katrin Aue aus Berlin.
2: Eine kleine Kabinettsumbildung wäre es ja auch schon, wenn nur ein bisheriger Minister auf den Fraktionsvorsitz wechseln würde. Kanzleramtschef Thorsten Frey zum Beispiel oder Innenminister Alexander Dobrindt, die sind beide durchaus im Gespräch. Eine größere Kabinettsumbildung wäre, wenn der Kanzler diese Gelegenheit jetzt nutzen würde, um mehrere Ministerinnen und Minister zu tauschen. Aber dagegen spricht aus meiner Sicht, dass Merz zuletzt doch ziemlich zufrieden wirkte mit der Ruhe, die in die Regierung eingekehrt sei, mit einigen Reformen, die angestoßen seien. Das spricht aus meiner Sicht nicht allzu sehr für ein größeres Stühlerücken.
1: Der neue britische Premier Burnham hat wenige Stunden nach seiner Ernennung Bundeskanzler Merz angerufen. Beide hätten den Wunsch ausgedrückt, die enge Zusammenarbeit zwischen beiden Ländern fortzusetzen, hieß es am Abend in Berlin. Mit Blick auf den russischen Angriffskrieg seien sich Merz und Burnham einig gewesen, die Ukraine weiter umfassend zu unterstützen. König Charles hatte Burnham gestern Mittag zum neuen Premier ernannt. Der Labour-Chef will mit einem 10-Jahres-Plan das Vereinigte Königreich reformieren. Das US-Militär hat am Abend eine neue Angriffswelle gegen den Iran gestartet. Das teilte das für die Region zuständige US-Kommando CENTCOM mit, ohne Einzelheiten zu den genauen Zielen zu nennen. Es gehe darum, die militärischen Mittel des Irans zu schwächen, Handelsschiffe in der Straße von Hormuz angreifen zu können, hieß es. Es ist die 10. Nacht in Folge, dass das US-Militär iranische Ziele bombardiert. Der Iran führte gestern erneut Vergeltungsangriffe in der Golfregion aus. In Madrid feiern Hunderttausende die frisch gekürten spanischen Fußballweltmeister. Die Zahl der feiernden Fans wird auf bis zu 2 Millionen geschätzt. Sie jubelten der Mannschaft bei einer Parade im offenen Bus durch das Zentrum von Madrid zu. Nach

0: 20 Grad. Und am Donnerstag muss mit Schauern gerechnet werden. Im Nord- und Südwesten ist es meist trocken. Die Höchsttemperaturen liegen dann zwischen 17 und 27. Es ist 0:03 Uhr.
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2: A113 stadteinwärts. Zwischen Tunnel Altklinike und Adlershof ist wegen Bauarbeiten bis 5 Uhr früh die rechte Spur gesperrt. Weißensee, Berliner Allee. Vor der Buschallee ist stadtauswärts bis Ende Juli die rechte Spur gesperrt. Berlin-Friedenau, die Bundesallee, Steglitz Richtung Charlottenburg, ist zwischen Hand-Jeri-Straße und Friedrich-Wilhelm-Platz wegen eines Wasserrohrbruchs gesperrt.
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3: Mit Ben Streubel. So, ich bin ganz gut in der Woche angekommen. Ich hoffe, ihr auch. Die nächsten 5 Stunden machen wir genauso weiter und dann sind wir auch drin im Dienstag.
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The Love. Hier ist die Popnacht und da sind wir drin in diesem 21.07.2026. Seit 10 Minuten. Ich hoffe, das fühlt sich für euch alles gut an. Heute ist National Junk Food Day in den USA. Wenn man sich nun mal schon fußballerisch und sportlich in den USA so schön bewegt hat, dann kann man das auch mit dem Essen tun. Also Fast Food Tag. Kann man auch in Deutschland begehen, überall auf der Welt kann man ordentlich essen, weil beim Junkfood Day keine Hemmungen nötig sind. Mein Opa zum Beispiel hat also schon in unserem kleinen Dorf im Westerwald, wo die Knusperhäuschen stehen und die Gnome leben, sehr früh schon Riesenburger gegessen. Ich kannte meinen Opa immer nur, wenn er gegessen hat, nackt, weil er ist unter die Dusche, weil er sagte, weil da fällt immer alles runter. Und damit er sich nicht vollsaut, hat er sich also nackt in die Dusche gestellt, dann in diese Burger gebissen und dann lief das alles so am Körper runter, konnte sich gleich abduschen. Und ich kenne ihn eigentlich privat nur, wenn er noch so eine Gurke zwischen den Zähnen hatte. Das ist meine Erinnerung an... Oh, ist das nicht romantisch? Ja, in manchen Gegenden, man kann es aber auch romantischer betreiben, wenn man mit dem Private Jet heute mal nach Kanada fliegt. In der Nähe der Niagara Falls, da findet der World Santa Claus Congress statt, also der Weihnachtsmann-Kongress. Und da trifft man sich eben jetzt schon im Sommer, weil man ja plant, wie das dann ist an Weihnachten. Ist man da gut aufgestellt? Was gibt's für neue Regeln? Also ist der Bart auch ordentlich schon am Wachsen? Ein guter Weihnachtsmann, da muss der Bart also schon Originalwachstum und Wuchertum sein, also nicht irgendwie dran geklebt, weil wenn die Kinder dran ziehen, muss das ordentlich halten. Man wird dann auch gebrieft, was neugierige Fragen angeht. Da muss man auch spontan sein. Also wo komme ich her? Natürlich aus dem tiefen Wald. Und wo ist der Schlitten? Der parkt um die Ecke. So war das auch bei uns früher. Wenn man gefragt hat, wo ist der Schlitten, dann kam der Knecht Rupp, das war der Nachbar, und er hieß Rupprecht. Und der fuhr dann eben mit dem Opel Manta fuhr der vor, genau, und hat den Schlitten geholt. Naja, also das sind alles Sachen, die könnt ihr heute machen. Wenn ihr noch Zeit habt, dann fliegt mal eben an die Niagara Falls. Ansonsten bleibt ihr noch ein bisschen hier. Wir sind bis 5 Uhr auf jeden Fall garantiert zusammen. Mark Amber hat sich Saskia ausgesucht, hat gerade der WhatsApp geschrieben aus Bremen. Das ist mal das erste Gute, was ich hier tun kann als noch nicht gratifizierter Weihnachtsmann. 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

feiern und dorten. Versprich mir einfach, dass du bei mir bleibst. Na, wenn man nicht will, ne, dann macht man es mal eine Nacht nochmal oder vielleicht einen Tag, ein Frühstück und dann ist aber auch gut. Nach diesem Song gibt's ein Rätsel. Ist viel sinnvoller, das zu beantworten und sich ein Pop-Nacht-Package zu verdienen. Vorher noch eine Gefahrenstelle von der A5 Karlsruhe in Richtung Basel. Zwischen Karlsruhe Süd und Rastatt Nord. Da sind Menschen auf der Fahrbahn, ihr passt da ein bisschen auf. Und habt ihr irgendwas gesehen, das nicht auf die Straße gehört, dann findet ihr uns die ganze Nacht, mein zweites Ich und mich selbst, unter 07221 2011. Da können wir uns gegenseitig ein bisschen warnen. Hier ist die Pop-Nacht.

0: The Cranberries, Zombie.
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0: Und auch diese beiden Hits sind Nummer 1 Hit des heutigen 21. Juli in der Musikgeschichte. Ich hoffe mal, ihr erkennt beide, weil die schnell an euch vorbeirauschen. Wer zwei mir nennen kann, die auch mit meiner Recherche und meiner Idee übereinkommen, der verdient sich ein Popnacht-Package. Konzentration, jetzt bitte. 07221 2011. Welche beiden Songs sind das, die heute Nummer 1 Hits waren an diesem 21.07., falls ihr beide erkannt habt? 07221 2011.

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Es ist jetzt 0.28 Uhr, eine Gefahrenstelle noch von der A31 Meppen Richtung Lingen zwischen Meppen Nord und Twist. Da ist ein Unfall passiert. Diese Unfallstelle ist noch nicht abgesichert. Vorsichtig fahren. Die Popnacht ist hier.

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1: 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Es ist 0.32 Uhr.
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3: Heute wechseln sich Sonne und Wolken ab. Im Verlauf können sich auch dickere Wolken bilden. Schauer sind aber selten. Die Temperatur steigt auf 23 Grad. Der Wind weht schwach bis mäßig aus Nordwest bis Nord. Morgen ziehen neben etwas Sonnenschein zeitweise dichte Wolken durch, die einige Schauer bringen. Dazu weht der Westwind in Böen stark und die Temperatur kommt nicht über 20 Grad hinaus.
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4: A10, südlicher Berliner Ring Richtung Dreieck Spreeau. Zwischen Dreieck Werder und Glindow sind wegen Instandsetzungsarbeiten die rechte Spur und die mittlere Spur bis morgen früh 5 Uhr gesperrt. Weißensee, Berliner Allee. Vor der Buschallee ist stadtauswärts bis Ende Juli die rechte Spur gesperrt. Berlin-Friedenau, die Bundesallee, Steglitz Richtung Charlottenburg, ist zwischen Handjeri-Straße und Friedrich-Wilhelm-Platz wegen eines Wasserrohrbruchs gesperrt.
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1: Und die am meisten unterschätzte Höchsttemperatur heute in Schnackenburg werden es 23 Grad. Hier ist die Popnacht. Mein Name Ben Sträubel.

0: Shido, der alte Borani, der Astronaut, der landet aber auch jetzt wieder hier in der Popnacht.
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0: Da sind sie, die zwei Nummer 1 Hits des 21.07. in der Musikgeschichte. Dort, welche sind's? Hansi aus Saarbrücken, guten Morgen.
3: Hallo, grüß dich.
0: Hallo Hansi, du bist unterwegs gerade nach Sindelfingen und wirst mir jetzt gleich erzählen, welche beiden Hits du gehört hast.
3: Das war einmal Scatman von Scatman John und einmal Shout von Tears of Ears.
0: Ah ja, Logger hat er das gemacht hier. Du bist ein Musikexperte sozusagen und fast ja ein Popnacht-Package verdient, das erste für diese Nacht. In Sindelfingen bist du dann die ganze Woche über im Hotel? Auf Montage,
3: ja, genau.
0: Sozusagen. Du bist Schuhvertreter. Was sind das? Sind das irgendwelche besonderen ausgefallenen Schuhe?
3: Es sind Bequemschuhe für Leute, die halt wirklich gute Schuhe brauchen, weil sie mit billigen Schuhen nicht mehr laufen können.
0: Natürlich, das ist ja schon mal der erste Schritt, dass der Schuhverkäufer auch zu seinen Schuhen steht, ne? die er da
3: genau.
0: Vertreibt. Und du selbst, welche Art von Schuhen trägst du? Eher die bequemen oder auffälligen?
3: Ich bin eher auch der Understatement der Bequeme.
0: Ja, ich bin der Auffällige. Ich mag auffällige Schuhe, einfach dann gucken die Leute nicht auf den Bauch, weißt du? Die gucken erst nach unten, sehen deswegen ein buntes Gedöns und dann wird man darauf angesprochen. Und dann sagen die nicht, oh, du bist aber dick geworden, ne? Weißt du? Das kann man ja nicht gebrauchen für die Psyche. Sagt natürlich keiner, ist doch logisch, zu dir sowieso nicht. Und wie ist das Leben so die Woche über im Hotel? Kommst du damit klar und die Familie in Saarbrücken zu lassen und dann so in einem kleinen Zimmer zu sein? Ist für dich okay?
3: In der Regel schon. Ab und zu nervt schon ein bisschen, aber dafür gibt es dann wieder reisefreie Zeit, wo man schon ein bisschen länger daheim ist.
0: Ja, aber kannst du sich auch schön machen in der Zeit, wo man irgendwo ist, ne? Vielleicht ein Hotel suchen mit Pool oder sowas.
3: Boah, nee.
0: Zahlte Arbeitgeber.
3: Hab ich gar keinen Lust drauf.
0: Also, okay, dann wünsche ich jetzt eine gute Restfahrt und ich schicke dir was zu. Wenn du nach Hause kommst, ist was da. Bis bald.
3: Okay.
0: Ciao, ciao.
3: Bis bald. Danke dir. Ciao.

Oh, ein kultischer Song. Und wer den noch kennt? Ich glaube, die Älteren haben ihn vergessen und die Jüngeren können sich nicht mehr erinnern. The Great Commandment. Noch eine Meldung aus dem Verkehrszentrum vorher. Auf der A4 Dresden Richtung Chemnitz, da steht ein defektes Fahrzeug auf der Fahrbahn zwischen Raststätte, Dresdner Tor, Nord und Wilsdruff. Ein defektes Fahrzeug, ihr passt da bitte auf. Camouflage hieß die Band in der Pop.

0: The Great Commandments. Manchmal vermisst man ja auch Stammkunden im Therapiekreis. Die sind dann irgendwie mal untergetaucht. Einer von denen war Tommy aus Lingen und der hat sich doch heute wieder gemeldet, eben vor ein paar Minuten.
1: Hallo. Einen wunderschönen guten Morgen.
0: So ist es.
1: Oder eine wunderschöne gute Nacht, will ich mal sagen.
0: Genau.
1: Hier ist er wieder. Euer Tommy aus dem Emsland.
0: So.
1: 3 Wochen Kur hinter mir. 8 Kilo abgenommen. Wunderbar.
0: Ach, ist das schön. Tommy geht's wieder gut. Er kann wieder zunehmen. Es gibt wieder Kapazitäten. Den kann den Gürtel danach wieder weiterschnallen hier nach diesem Hit. Der führt auch zu einer Gewichtszunahme, wenn man einen Burger isst dabei am Junkfood Day. Shabusi hat er sich ausgesucht. Also, welcome back, Tommy. Hier ist die Popnacht.

Schwusi und Miles Smith, Blink Twice in der Popnacht. Oh, Whoopi Birthday. Whoopi Birthday, liebe Astrid. Whoopi Birthday to you. Astrid feiert in Königstein im Taunus ihren 27. Geburtstag, ist gerade erst nach Hause gekommen, hat so reingefeiert schon mit Kolleginnen und Kollegen in einem Tennisclub. Und jetzt steht sie vor der Tür ihres Partners und eigentlich wollte er sie begrüßen mit einem zumindest mal virtuellen Feuerwerk. Aber sie sieht kein Licht im Fenster. Das heißt, sie vermutet, er hat ihren Geburtstag vergessen oder eben nichts vorbereitet. Das ist ungefähr das Gleiche, ja, vom Ausmaß. Sie wird mit Liebesentzug ihn bestrafen, wenn er nicht jetzt in diesem Moment noch umschwenkt. Deswegen hat sie geschrieben, ich soll ihn nochmal dran erinnern, meistens hört er diese Show. Also, Franco, wenn du zuhörst jetzt in der Wohnung, Astrid steht vor der Tür, gleich macht's Ding-Dong, wer steht da an der Tür? Und dann muss das Feuerwerk losgehen, ne? Und die großen Geschenke bereitstehen. Also, Happy Birthday, hier ist die Popnacht. Yes.

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1: Um 1 Uhr mit Thomas Haag. Guten Morgen. Der neue britische Premierminister Burnham hat gestern offiziell sein Amt angetreten und wichtige Personalien bekannt gegeben. Nach Angabe der Downing Street wurde der frühere Verteidigungsminister Healey zum Finanzminister ernannt. Außenminister wird der bisherige Energieminister Miliband. In seiner Antrittsrede kündigte Burnham einen 10-Jahres-Plan an. Als Ziel rief er unter anderem ein Ende der Obdachlosigkeit im Land aus. Laut ADAC sind die Spritpreise weiter gestiegen. Diesel verteuerte sich demnach innerhalb von 2 Wochen um 23 Cent, E10 um knapp 14 Cent pro Liter. Tim Korge, RBB 24.
2: Demnach hat ein Liter Superbenzin der Sorte E10 gestern im bundesweiten Tagesdurchschnitt 2,15 Euro gekostet, ein Liter Diesel fast 2,18 Euro. Wichtigster Treiber ist nach Angaben des ADAC der kräftig gestiegene Ölpreis. Auch in den USA ist der Spritpreis auf Rekordniveau. Im Vergleich zu Deutschland ist das Tanken dort aber noch günstig. Umgerechnet auf Liter und Euro liegt der aktuelle US-Benzinpreis bei etwa 92 Cent.
1: Die Modeplattform Zalando baut an ihrem Sitz in Berlin offenbar weitere Stellen ab. Wie das Unternehmen mitteilte, geht es dabei nicht um Kündigungen, sondern um einvernehmliche Aufhebungsverträge. Laut einem Bericht des Handelsblatts ist der Abbau von rund 200 Stellen in der Hauptstadt geplant. Diese Angabe wollte das Unternehmen auf Anfrage nicht bestätigen. Die Eisenbahn- und Verkehrsgewerkschaft EVG ruft für heute zu einem unbefristeten Streik auf, allerdings ausschließlich beim Unternehmen GBM Gleisbau Mechanik Brandenburg an der Havel in Kirchmöser. Mario Köhne, RBB 24.
3: Der Arbeitgeber bewegt sich in den Tarifverhandlungen nicht. Das wirft die EVG der GBM vor. 95% der beschäftigten Gewerkschaftsmitglieder haben sich deswegen für den unbefristeten Streik ausgesprochen. Die EVG fordert 250 Euro mehr pro Monat. Außerdem sollen die Beschäftigten wählen können. Mehr Geld, mehr Urlaub oder früher in Rente. GBM gehört einer amerikanischen Firma. Am Standort Kirchmöser arbeiten rund 200 Menschen. Der Ort hat eine lange Eisenbahntradition.
1: Das US-Militär hat eine neue Angriffswelle gegen den Iran gestartet. Die um 22 Uhr deutscher Zeit begonnenen Angriffe zielten darauf ab, die militärischen Mittel des Irans zu schwächen, um Handelsschiffe in der Straße von Hormuz attackieren zu können, teilte das zuständige US-Regionalkommando CENTCOM auf der Plattform X mit. Damit ist es die 10. Nacht in Folge, in der die USA Ziele im Iran angreifen.

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1: A10, südlicher Berliner Ring Richtung Dreieck Spreeau. Zwischen Dreieck Werder und Glindow sind wegen Instandsetzungsarbeiten die rechte Spur und die mittlere Spur bis morgen früh 5 Uhr gesperrt. A113 stadteinwärts. Zwischen Tunnel Altklinike und Adlershof ist wegen Bauarbeiten bis 5 Uhr früh die rechte Spur gesperrt. Weißensee Berliner Allee. Vor der Buschallee ist stadtauswärts bis Ende Juli die rechte Spur gesperrt. Berlin-Friedenau, die Bundesallee, Steglitz Richtung Charlottenburg, ist zwischen Handjeri-Straße und Friedrich-Wilhelm-Platz wegen eines Wasserrohrbruchs gesperrt.
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2: Mit Ben Sträubel. Da wird es gleich ein bisschen lauter werden. Ich hoffe, ihr habt auch Spaß an lauten Songs. Der lauteste Hit in dieser Show ist der Lenkradklopfer. 5,793% lauter spiele ich den. Jede Menge Phon bis zur Ohramputation. Aber welcher Hit soll das denn sein? Ihr macht die Vorschläge. Deutschland wird darüber entscheiden in wenigen Minuten. Also, ich sammle jetzt mal ein. 072212011. Das ist die Ziffernfolge für den Lenkradklopfer. 072212011.
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1: Laut, laut, am lautesten hier in der Popnacht. Die Vorschläge kommen aus Nordrhein-Westfalen und Hessen. Will Burger aus Rottgau. Guten Morgen, Will Burger.
2: Guten Morgen, Ben. Grüß dich.
1: Und du bist gerade dabei, was zu malen. Was du malst. Ja. Was malst du denn?
2: Das sind Gräser hauptsächlich und so, ja.
1: Gräser? Also du rauchst keine Gräser, sondern du malst Gräser.
2: Genau, hab noch nie geraucht.
1: In schlechten Zeiten also kann man sich dann dran hochschnuppern. Und wie muss man sich diese Bilder vorstellen?
2: Naja, es gibt so verschiedene Arten. Das eine nennt sich Curing.
1: Aha.
2: Und das andere ist dann halt Gräser gemalt und Fahne. Und es wird so ein bisschen...
1: Was begeistert dich denn an Gräsern?
2: Weil ich gern über Wiesen laufe, barfuß.
1: Aha. Und das Gefühl, das findest du irgendwie, das gibt dir Energie? Oder deswegen malst du das? Okay, ja, das
2: ist also positive Energie, ein bisschen Energie tanken.
1: Also das Gras gilt es nicht zu mähen, sondern es gilt es zu würdigen. Mal einen Knicks zu machen,
2: genau.
1: Zärtlich streichen, auch mit dem Gras mal reden.
2: Ja, ich rede eh mit meinen Pflanzen.
1: Finde ich gut.
2: Sowieso.
1: Ja, wunderbar.
2: Ja.
1: Also dann machst du es genau richtig, also Gräsermalerei. Bin mal sehr gespannt, du kannst ja mal ein Foto schicken hier unter 07221 2011. Vielleicht
2: machen wir
1: eine schöne Ausstellung.
2: Kann meine Töchter machen, ja genau.
1: Du hast ja ausgesucht von Johnny, Don't Stop Believing.

Lieblingsvorschlag. Nummer 1 macht man ja nie was falsch mit Don't Stop Believing. Nordrhein-Westfalen, vertreten durch Marian aus Bochum. Der ist gerade dabei, sein Lieblingsessen zuzubereiten. Cevapcici mit jeder Menge Soße und Zubehör dazu, was man sich nachts um 1.12 Uhr so reinhauen kann. Aber irgendwie ist die Handyverbindung abgebrochen. Das ist aber gar nicht so schlimm. Lass dir es schmecken, Marian. Er hat sich ausgesucht von Softcell Tainted Love. Jetzt entscheidet ihr, welchen Song sollen wir lauter spielen als alle anderen Hits. Tainted Love oder vielleicht auch Don't Stop Believing. 07221 2011. Welcher Hit wird der lauteste der Nacht? Softcell Tainted Love oder vielleicht Don't Stop Believing von Journey. 07221 2011.

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0: Mit den Vorschlägen aus Nordrhein-Westfalen und Hessen. Marian aus Bochum war für Tainted Love, Soft Cell und Wilburger aus Rottgau. Die gerade gehört von Journey, Don't Stop Believing. Also steht 50-50, hin und her ging's und jetzt brauchen wir das Zünglein an der Waage. Der entscheidet's unter 07221 2011. Da kommt eine WhatsApp-Audio. Hallo?
2: Ja, also Benny, da muss eigentlich beim Lenkradklopfer Journey wieder ran, ja, oder? Mal richtig Gitarre laut. Danke. Tschüss, der Kai.

Unser Lenkradklopfer heute Nacht, es ist 1.24 Uhr, Vorsicht auf der A1 Osnabrück in Richtung Bremen. Da sind Menschen auf der Fahrbahn zwischen Vechta und Kloppenburg an einer Unfallstelle, die auch noch nicht abgesichert wurde.

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1: 1.30 Uhr.
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3: Heute wechseln sich Sonne und Wolken ab. Im Verlauf können sich auch dickere Wolken bilden, Schauer sind aber selten. Die Temperatur steigt bis zum Nachmittag auf 23 Grad. Der Wind weht schwach bis mäßig aus Nordwest bis Nord. Morgen ziehen neben etwas Sonnenschein zeitweise dichte Wolken durch, die einige Schauer bringen. Dazu weht der Westwind in Böen stark und die Temperatur kommt nicht über 20 Grad hinaus.
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4: A10, südlicher Berliner Ring Richtung Dreieck Spreeau. Zwischen Dreieck Werder und Glindow sind wegen Instandsetzungsarbeiten die rechte Spur und die mittlere Spur bis morgen früh 5 Uhr gesperrt. A113 stadteinwärts. Zwischen Tunnel Altklinike und Adlershof ist wegen Bauarbeiten bis 5 Uhr früh die rechte Spur gesperrt. Weißensee Berliner Allee. Vor der Buschallee ist stadtauswärts bis Ende Juli die rechte Spur gesperrt. Berlin-Friedenau, die Bundesallee, Steglitz Richtung Charlottenburg, ist zwischen Handjeri-Straße und Friedrich-Wilhelm-Platz wegen eines Wasserrohrbruchs gesperrt.
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1: Und die am meisten unterschätzte Höchsttemperatur in Eichwalde. In Brandenburg werden es heute 23 Grad. Hier ist die Popnacht. Ich bin Ben Streubel.

Die Dodenhausen unter den Wolken. Hier ist die Popnacht. Hattet ihr noch nichts zu lachen in den vergangenen 1 Stunde und 40 Minuten? Ich verstehe das durchaus. Aber dafür gibt es ja Menschen, die höchst professionell mit Lachern umgehen. Comedians, Kabarettisten und sowas. Ja, Caroline Kebekus, die gehört auch dazu. Und Caroline Kebekus erzählt gleich mal ein bisschen was über ihre Kinder und vor allen Dingen, wie das so war, als sie das Kind in der Hand hielt, wie das mit der Kommunikation mit Freundinnen war, die dann also ständig angerufen werden mussten. Wie ist es denn so? Was muss ich jetzt tun? Und warum schreit das denn? Warum hört es gar nicht mehr auf zu schreien? Und diese ganze Situation kann man aber auch lustig darstellen, hoffe ich mal. Ich möchte mich jetzt nicht so reinversetzen in diese Situation, aber ihr könnt es gleich tun. Und wenn es nichts zu lachen gibt, dann wisst ihr ja, hier gibt's Geld zurück. Nach DJ Topic, Becky G und dem neuen Hit Sorry Papa.

0: Sorry, Papi. DJ Topic und Becky G waren das mit dem neuen Hit Sorry, Papi in der Popnacht. Es ist 1.43 Uhr. Es laufen Rehe auf der A23 in beiden Richtungen. Aufpassen, Hamburg-Heide zwischen Scharfstedt und Albersdorf. Na, wie war das bei Caroline Kebekus und dem Baby?
1: Dann habe ich natürlich auch überlebt wegen meinen Freundinnen. Ich hatte ja eine Standleitung zu allen meinen Freundinnen, die natürlich vor Jahren das alles auch erlebt haben. Aber die haben so, oh Gott, ich hätte ohne die wäre ich kaputt gegangen. Ich habe eine Standleitung, jedes Problem wurde mit denen diskutiert. Und dann habe ich die natürlich gefragt, Leute, Entschuldigung, wann wird's denn besser? Wann wird das hier denn besser? Und dann haben die alle gesagt, ey, wenn das Baby zum ersten Mal lacht, ist alles vergessen. Da bist du für alles entschädigt, das ist so toll. Dann hast du alles vergessen, dann geht's dir super. Dann habe ich gedacht, okay, wann wäre das denn? Weil das ist ja jetzt schon länger und wäre jetzt schön, wenn es dann bald, ist ja auch irgendwie, ich finde es jetzt auch, weißt du, ist ja auch ein bisschen mein Beruf, Leute zum Lachen zu bringen. Deswegen finde ich es ja auch ein Stück weit respektlos, weil das ist jetzt schon am Anfang so. Und dann habe ich so gewartet und natürlich kam dieser Moment. Der Moment kam und hat gelächelt und hat mich so richtig angelacht und ich war so, oh mein Gott, das ist das schönste zahnlose Lachen, was ich je gesehen habe. Und natürlich, Liebe ging durch die Augen rein, kam überall wieder raus, habe geheult ohne Ende, Milch ausgelaufen. Ich war völlig fertig, habe gesagt, oh mein Gott, dieses Kind liebt mich ja auch, oh mein Gott, das ist schön. Und dann habe ich aber kurz danach gesehen, das lacht auch die Heizung an.
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0: Normogy, Martini und Glockenbach hier in der Popnacht. Wir machen mal einen Zeitvergleich. Bei uns in Deutschland ist es 1.51 Uhr und 16.51 Uhr unserer Zeit zurück. Ist es in Brentwood, California, that's in the USA. Und da ist der Peter, Peter Pada, der ist dort gerade dabei, so ein bisschen den Abend zu planen. Hallo Peter, guten Morgen, guten Abend.
1: Hallo Ben, guten Abend.
0: Schön, dass du wieder dabei bist. Wir verfolgen ja dein Leben so, ich glaube, so alle 10 Jahre hören wir mal voneinander, ne? Kann das sein? Habe ich einen Eindruck?
1: Ja, ein bisschen mehr. Ich würde sagen, alle 2-3 Jahre haben wir mal einen Talk.
0: Ist doch toll. Ich freue mich immer, wenn ich dich sehe. Auch der Peter, wo ist der denn jetzt gerade geblieben? Du bist aus Aachen irgendwann mal in die Welt gezogen. Was in Taipei eine Frau kennengelernt, geheiratet und bist jetzt in Kalifornien zu Hause. Ach, wie schön.
1: Bin in Kalifornien, in der Silicon Valley, habe da als Ingenieur gearbeitet und war dann jetzt in Japan und Japan ist auch so geil. Und sortiere gerade meine Bilder für meine Webpage.
0: Was war denn das Schönste in Japan im Urlaub jetzt, die vergangenen 2 Wochen?
1: Das Schönste in Japan, eigentlich ist alles schön.
0: Ja, alles schön.
1: Für mich Kyoto.
0: Ja,
1: Kyoto ist dein super und dann die Pagoda sind schon geil.
0: Warum muss man unbedingt nach Kyoto? Warum? Für dich?
1: Ich wollte mal was anderes sehen als nur Tokio. Ne? So hat man
0: irgendein besonderes Bauwerk oder irgendwas, was man unbedingt sehen muss.
1: Nee. Einfach nur mehr zu sehen, weil ich liebe die Kultur, sind sehr freundlich und zurückhaltend. Ist ein bisschen anders als in anderen Ländern.
0: Sagt man so, ja, aber wir Nachtmenschen, wir sind immer freundlich und zurückhaltend in unserem Therapieteam
1: ja,
0: hier.
1: Ja, sowieso, deswegen höre ich dich ja immer jeden Tag.
0: Würde ich mal sagen, so ist alles in Ordnung. Also, dann wünsche ich dir weiter einen ganz tollen Abend jetzt in Brentwood. Was macht man jetzt noch um 16.53 Uhr inzwischen in Brentwood? Abends? Kann man da was machen?
1: Ja, ist immer noch ziemlich heiß hier. Ne? Und wir kriegen im Moment leider nicht die San Francisco kalte Luft drüber geblasen, den Nebel. Und das ist ziemlich stickig und heiß. Aber ihr habt es ja auch ein bisschen warm bei euch.
0: Ne? Ja, nachts komme ich ganz gut klar, muss ich ganz ehrlich sagen. Es ist alles in Ordnung. Fenster ist auf, T-Shirt auch noch an gerade so. Also insofern alles gut. Ich spiele deinen Lieblingssong und grüße mal deine Partnerin. Ja, bis bald.
1: Danke.
0: Ciao.
1: Bis bald. Ciao.

Hit the Wall, Neuheit von Crazy Abrams. Hier in der Popnacht ist es 1.57 Uhr. Vorsicht, eine Leitbarke auf der A1 Bremen Richtung Osnabrück zwischen Fechter und Lohne-Dinklage. Leitbarke auf der Fahrbahn.

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1: Um 2 Uhr mit Thomas Haag. Guten Morgen. Der neue britische Premierminister Burnham hat gestern offiziell sein Amt angetreten und wichtige Personalien bekannt gegeben. Nach Angaben der Downing Street wurde der frühere Verteidigungsminister Healey zum Finanzminister ernannt. Außenminister wird der bisherige Energieminister Miliband. In seiner Antrittsrede kündigte Burnham einen 10-Jahres-Plan an. Als Ziel rief er unter anderem ein Ende der Obdachlosigkeit im Land aus. Bei dem Unternehmen GBM Gleisbaumechanik Brandenburg-Havel in Kirchmöser läuft ab heute früh ein unbefristeter Streik. Dazu hat die Eisenbahn- und Verkehrsgewerkschaft EVG aufgerufen. Vorausgegangen waren 4 Warnstreiks. Mario Köhne, RBB 24.
2: Der Arbeitgeber bewegt sich in den Tarifverhandlungen nicht. Das wirft die EVG der GBM vor. 95% der beschäftigten Gewerkschaftsmitglieder haben sich deswegen für den unbefristeten Streik ausgesprochen. Die EVG fordert 250 Euro mehr pro Monat. Außerdem sollen die Beschäftigten wählen können. Mehr Geld, mehr Urlaub oder früher in Rente. GBM gehört einer amerikanischen Firma. Am Standort Kirchmöser arbeiten rund 200 Menschen. Der Ort hat eine lange Eisenbahntradition.
1: Der Eintritt des Zugunternehmens Italo in den deutschen Fernverkehrsmarkt wird konkreter. Die Italiener haben nach eigenen Angaben beim Zughersteller Siemens 26 Hochgeschwindigkeitszüge bestellt. Der Vertrag hat ein Volumen von rund 3 Milliarden Euro. Aus Rom, Anna Giordano.
3: Italo gibt auch schon bekannt, wo seine Züge ab 2028 verkehren sollen, nämlich auf den Hauptkorridoren München-Köln-Dortmund sowie München-Berlin-Hamburg. Möglich macht den Einstieg von Italo eine neue Quotenregelung der Bundesnetzagentur zur Stärkung des Bahnwettbewerbs, gegen die Deutsche Bahn allerdings rechtliche Schritte prüft.
1: Das US-Militär hat eine neue Angriffswelle gegen den Iran gestartet. Die um 22 Uhr deutscher Zeit begonnenen Angriffe zielten darauf ab, die militärischen Mittel des Irans zu schwächen, um Handelsschiffe in der Straße von Hormuz attackieren zu können. Das teilte das zuständige US-Regionalkommando CENTCOM auf der Plattform X mit. Damit ist es die 10. Nacht in Folge, in der die USA Ziele im Iran angreifen. Am S-Bahnhof Wassmannsdorf wird heute Vormittag ein neues Fahrradparkhaus mit rund 170 sicheren Fahrradparkplätzen eröffnet. Die Anlage ist Teil eines brandenburgweiten Pilotprojekts mit baugleichen Anlagen. Auch an den Bahnhöfen Potsdam, Hoppegarten, Oranienburg, Sachsenhausen und Blankenfelde werden gleichartige Radparkhäuser gebaut. Soweit die Nachrichten. 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Das Wetter. Heute haben wir mal Sonne, mal Wolken. Vereinzelt ist auch Regen möglich bei maximal 22 bis 24 Grad.
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